0: Der CDU-Vorsitzende Merz hat nach den Landtagswahlen einen Kurswechsel seiner Partei in der Frage der Krankenversicherung in Aussicht gestellt. In der Bevölkerung habe sich der Eindruck verfestigt, dass Privatversicherte schneller Leistungen erhielten als gesetzlich Versicherte, so Merz. Aus der Nachrichtenredaktion Ulrike Ufer.
1: Der Kanzler betonte, die Reformvorhaben der Koalition im Gesundheitsbereich müssten wirkungsgleich auf die private Krankenversicherung übertragen werden. Weitere Details nannte der Regierungschef zunächst nicht. Zudem kündigte Merz an, rasch ein Bundesgesetz gegen die Enteignung von Wohnraum zu verabschieden. Internationale Investoren müssten wissen, es gibt in Deutschland keine Enteignung von privatem Eigentum. Die entsprechende Ankündigung der Berliner Linken habe im Ausland und im Inland eine verheerende Wirkung gehabt, ergänzte Merz.
0: Nach dem CDU-Aus im Schweriner Landtag hat Landeschef Daniel Peters seinen Rücktritt erklärt. Wie er mitteilte, soll kommissarisch Philipp Amthor das Amt übernehmen. Der 34-Jährige ist seit Juli Staatsminister im Kanzleramt. Die CDU war am Sonntag erstmals in einem Bundesland an der 5%-Hürde gescheitert. Laut Landeswahlleiter fehlten der Partei rund 800 Stimmen. In New York beginnt heute die Generaldebatte der UN-Vollversammlung. Neben UN-Generalsekretär Guterres wird heute auch unter anderem US-Präsident Trump das Wort ergreifen. Aus New York, Ute Schinz.
2: Ein zentrales Thema auch in seiner Rede dürften der Iran-Krieg und die weltweit gestiegenen Energiepreise sein. Doch schon die Hoffnung auf ein Treffen Trumps mit Irans Präsident Masoud Pezeshkian am Rande der Vollversammlung ließ die Ölpreise zwischenzeitlich sinken. Der ukrainische Präsident Volodymyr Zelensky wird erneut um Unterstützung im Abwehrkrieg gegen Russland werben, was zunehmend schwieriger wird. Entspannung gibt es für die Europäer im Grönland-Konflikt. Dänemark, Grönland und die USA wollen in New York ein Abkommen zur Sicherheit der Insel unterzeichnen. Wenig Bewegung erwarten UN-Beobachter dagegen bei dem Konflikt zwischen Israel und den Palästinensern.
0: Auf dem Oktoberfest in München ist am Abend ein Mitarbeiter eines Fahrgeschäftes ums Leben gekommen. Der 52-Jährige war bei einem Unfall am Fahrgeschäft Hangover so schwer verletzt worden, dass Wiederbelebungsversuche ohne Erfolg blieben. Offenbar hatte sich der Mann im Gefahrenbereich aufgehalten, als sich die Gondel des Freefall Towers mit hohem Tempo nach unten bewegte. Zur genauen Ursache laufen Ermittlungen. Das waren die Nachrichten. Das Wetter in Deutschland. Im Erzgebirge letzte Schauer bei 15 Grad auf Helgoland und bis 1 Grad im Bayerischen Wald. Am Tage teilweise heiter, teilweise bewölkt, meist trocken, 13 bis 24 Grad. Am Mittwoch oft heiter, später zur Nordsee hin Schauer, 15 bis 25 Grad. Am Donnerstag wechselhaft 12 bis 23 Grad. Es ist 2.03 Uhr.
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1: Um 3 Uhr mit Ronald Lessig. Wie geht es mit der Bundesregierung weiter? Welche Konsequenzen sollte die Union aus dem Wahldebakel in Mecklenburg-Vorpommern und dem schlechten Ergebnis in Berlin ziehen? Diese Fragen durften heute Nachmittag im Vordergrund stehen, wenn die reguläre Sitzung der CDU-CSU-Bundestagsfraktion ansteht, bei der die Abgeordneten mit Kanzler Merz beraten. Aus der Nachrichtenredaktion Astrid Rolle.
2: Um bei der Sitzung dabei zu sein, hat Merz sogar seine Teilnahme an der UN-Generaldebatte in New York abgesagt. Der Rückhalt der Abgeordneten gilt als ein entscheidender Pfeiler für die politische Zukunft des Kanzlers. Immerhin, bei den Beratungen mit den Spitzengremien der CDU gestern gab es laut Merz keine Personaldebatten. Merz selbst hatte zuvor schon angekündigt, seine Ämter behalten zu wollen und auch seinen Reformkurs fortzusetzen. Der Koalitionspartner SPD hat dazu Redebedarf angekündigt.
1: Nach dem Wahlsieg der Linken in Berlin fordert die CSU ein schnelles Verbot von Immobilienenteignungen. Generalsekretär Huber sagte den Funke-Medien dazu, die Enteignungspläne der Linken trieben den Wohnungsmarkt in den Ruin und seien mit horrenden Kosten verbunden. Den Beschluss im Koalitionsausschuss, Immobilienenteignungen per Bundesgesetz zu verbieten, müsse man nun schnellstmöglich umsetzen, so der CSU-Politiker. Die EU hat es vorerst nicht geschafft, sich auf die Aufhebung von Sanktionen gegen 2 russische Milliardäre zu einigen. Weil Sanktionsbeschlüsse einstimmig gefasst werden müssen, sollen die Botschafter der EU am Morgen erneut zusammenkommen. Hintergrund ist, dass Frankreich laut einem Medienbericht mit der Sanktionsaufhebung die Freilassung 2 in Aserbaidschan festgehaltener Staatsbürger erreichen will. Dagegen stellen sich mehrere baltische und skandinavische Länder. Auf dem Oktoberfest in München ist am Abend ein Mitarbeiter eines Fahrgeschäftes ums Leben gekommen. Nach Polizeiangaben ereignete sich am Freefall Tower Hangover ein schwerer Unfall. Aus der Nachrichtenredaktion Thomas Frohwerk.
3: Der 52-jährige Mitarbeiter hatte sich demnach offenbar im Gefahrenbereich des Fahrgeschäfts aufgehalten. Warum, ist noch unklar. Als sich die Gondel des Freefall Towers mit hohem Tempo nach unten bewegte, wurde der Mann davon getroffen und so schwer verletzt, dass Wiederbelebungsversuche ohne Erfolg blieben. Augenzeugen des Vorfalls und die Betreiber des Fahrgeschäfts wurden von einem Kriseninterventionsteam betreut. Zur Ursache des Unfalls sind Ermittlungen aufgenommen worden.
1: Das waren die Nachrichten. Das Wetter in Deutschland. Im Erzgebirge letzte Schauer bei 15 Grad auf Helgoland und 1 Grad im Bayerischen Wald. Am Tage teils heiter, teils bewölkt und trocken bis 24 Grad. Am Mittwoch oft heiter, an der Nordsee Schauer bis 25 Grad. Es ist 3:03 Uhr.
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1: Um 4 Uhr mit Ronald Lessig. Wie geht es mit der Bundesregierung weiter? Welche Konsequenzen sollte die Union aus dem Wahldebakel in Mecklenburg-Vorpommern und dem schlechten Ergebnis in Berlin ziehen? Diese Fragen dürften heute Nachmittag im Vordergrund stehen, wenn die reguläre Sitzung der CDU-CSU-Bundestagsfraktion ansteht, bei der die Abgeordneten mit Kanzler Merz beraten. Aus der Nachrichtenredaktion Astrid Rolle.
2: Um bei der Sitzung dabei zu sein, hat Merz sogar seine Teilnahme an der UN-Generaldebatte in New York abgesagt. Der Rückhalt der Abgeordneten gilt als ein entscheidender Pfeiler für die politische Zukunft des Kanzlers. Immerhin, bei den Beratungen mit den Spitzengremien der CDU gestern gab es laut Merz keine Personaldebatten. Merz selbst hatte zuvor schon angekündigt, seine Ämter behalten zu wollen und auch seinen Reformkurs fortzusetzen. Der Koalitions Partner SPD hat dazu Redebedarf angekündigt.
1: In New York beginnt heute die Generaldebatte der UN-Vollversammlung mit 193 Mitgliedstaaten. Nach der Absage von Bundeskanzler Merz wird die deutsche Delegation von Außenminister Wadefuhl angeführt. Mit besonderer Spannung wird die Rede von US-Präsident Trump erwartet. Themen dürften die Kriege im Nahen Osten und die damit verbundenen hohen Energiepreise, der Ukraine-Krieg sowie eine Regulierung von künstlicher Intelligenz sein. Die EU hat es vorerst nicht geschafft, sich auf die Aufhebung von Sanktionen gegen zwei russische Milliardäre zu einigen. Weil Sanktionsbeschlüsse einstimmig gefasst werden müssen, sollen die Botschafter der EU am Morgen erneut zusammenkommen. Hintergrund ist, dass Frankreich laut einem Medienbericht mit der Sanktionsaufhebung die Freilassung zweier in Aserbaidschan festgehaltener Staatsbürger erreichen will. Dagegen stellen sich mehrere baltische und skandinavische Länder. Auf dem Oktoberfest in München ist am Abend ein Mitarbeiter eines Fahrgeschäftes ums Leben gekommen. Nach Polizeiangaben ereignete sich am Freefall Tower Hangover ein schwerer Unfall. Aus der Nachrichtenredaktion Thomas Frohwerk.
3: Der 52-jährige Mitarbeiter hatte sich demnach offenbar im Gefahrenbereich des Fahrgeschäfts aufgehalten. Warum, ist noch unklar. Als sich die Gondel des Freefall Towers mit hohem Tempo nach unten bewegte, wurde der Mann davon getroffen und so schwer verletzt, dass Wiederbelebungsversuche ohne Erfolg blieben. Augenzeugen des Vorfalls und die Betreiber des Fahrgeschäfts wurden von einem Kriseninterventionsteam betreut. Zur Ursache des Unfalls sind Ermittlungen aufgenommen worden.
1: Das waren die Nachrichten. Das Wetter in Deutschland. Am Tage teils heiter, teils bewölkt, meist trocken bei 13 bis 24 Grad. Am Mittwoch oft heiter, später zur Nordsee hin Schauer, 15 bis 25 Grad. Und am Donnerstag wechselhaft, gebietsweise Regen, an der Ostsee sowie im Westen und Südwesten freundlich, bis 23 Grad. Es ist 4.03 Uhr.
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1: Um 5 Uhr mit Ronald Lessig. Wie geht es mit der Bundesregierung weiter? Welche Konsequenzen sollte die Union aus ihrem Wahldebakel in Mecklenburg-Vorpommern und dem schlechten Ergebnis in Berlin ziehen? Diese Fragen dürften heute Nachmittag im Vordergrund stehen, wenn die reguläre Sitzung der CDU-CSU-Bundestagsfraktion ansteht, bei der die Abgeordneten mit Kanzler Merz beraten. Aus der Nachrichtenredaktion Astrid Rolle.
2: Um bei der Sitzung dabei zu sein, hat Merz sogar seine Teilnahme an der UN-Generaldebatte in New York abgesagt. Der Rückhalt der Abgeordneten gilt als ein entscheidender Pfeiler für die politische Zukunft des Kanzlers. Immerhin, bei den Beratungen mit den Spitzengremien der CDU gestern gab es laut Merz keine Personaldebatten. Merz selbst hatte zuvor schon angekündigt, seine Ämter behalten zu wollen und auch seinen Reformkurs fortzusetzen. Der Koalitionspartner SPD hat dazu Redebedarf angekündigt.
1: Nach dem CDU-Aus im Schweriner Landtag hat Landeschef Peters seinen Rücktritt erklärt. Wie er mitteilte, soll kommissarisch Philipp Amthor das Amt übernehmen. Aus der Nachrichtenredaktion Marei Beermann.
3: Der 34-jährige Amthor aus Ueckermünde ist seit Juli Staatsminister im Kanzleramt. Nach NDR-Informationen hat auch Generalsekretärin Kati Hoffmeister auf der Sitzung des Landesvorstands ihren Rücktritt angekündigt. Laut Landeswahlleiter Christian Boden fehlten der CDU rund 800 Stimmen für den Wiedereinzug in den Landtag. Der Parteivorstand der SPD hat den Vorschlag von Ministerpräsidentin Schwesig angenommen und sich geschlossen für Gespräche mit Grünen und Linken ausgesprochen.
1: In New York beginnt heute die Generaldebatte der UN-Vollversammlung mit 193 Mitgliedstaaten. Nach der Absage von Bundeskanzler Merz wird die deutsche Delegation von Außenminister Wadefuhl angeführt. Mit besonderer Spannung wird die Rede von US-Präsident Trump erwartet. Themen dürften die Kriege im Nahen Osten und die damit verbundenen hohen Energiepreise, der Ukraine-Krieg sowie eine Regulierung von künstlicher Intelligenz sein. Auf dem Oktoberfest in München ist ein Mitarbeiter eines Fahrgeschäftes nach einem Unfall gestorben. Laut Polizei wurde der Mann gegen 22 Uhr vom Freefall Tower Hangover getroffen und schwer verletzt. Der Bereich um das Fahrgeschäft wurde gesperrt. Zum genauen Hergang des mutmaßlichen Betriebsunfalls, der zum Tod des Mitarbeiters führte, wird ermittelt. Das waren die Nachrichten. Das Wetter in Deutschland. Am Tage teils heiter, teils bewölkt, meist trocken bei 13 bis 24 Grad. Am Mittwoch oft heiter, später zur Nordsee hin Schauer, 15 bis 25 Grad und am Donnerstag wechselhaft, gebietsweise etwas Regen an der Ostsee sowie im Westen und im Südwesten wird es freundlich sein bei 12 bis 23 Grad. Die Zeit, es ist 5.03 Uhr.
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1: 6 Uhr. Unionsfraktion berät nach Wahlniederlagen. Bundeskabinett bringt Tankrabatt auf den Weg. Tödlicher Unfall auf dem Oktoberfest in München. Das Wetter Sonne und Wolken, 15 bis 21 Grad. Die Nachrichten mit Katrin Austermann. Guten Morgen. Nach den 3 Wahlniederlagen der CDU in den letzten Wochen kommt heute die Bundestagsfraktion der Union zusammen. Die Abgeordneten wollen mit Kanzler Merz über Konsequenzen reden. Aus der Nachrichtenredaktion Astrid Rolle.
2: Der Rückhalt der Abgeordneten gilt als ein entscheidender Pfeiler für die politische Zukunft des Kanzlers. Immerhin, bei den Beratungen mit den Spitzengremien der CDU gestern gab es laut Merz keine Personaldebatten. Merz selbst hatte zuvor schon angekündigt, seine Ämter behalten zu wollen und auch seinen Reformkurs fortzusetzen. Der Koalitionspartner SPD hat dazu Redebedarf angekündigt.
1: In Mecklenburg-Vorpommern hat CDU-Landeschef Peters seinen Rücktritt erklärt als Konsequenz aus der Landtagswahl. Kommissarisch soll den Job jetzt Philipp Amthor übernehmen, der erst vor 2 Monaten Staatsminister im Kanzleramt geworden war. Außerdem hat der Parteivorstand der SPD einstimmig beschlossen, Sondierungsgespräche über ein Bündnis mit Linken und Grünen zu führen. Die Bundesregierung hat den Gesetzentwurf für den neuen Tankrabatt auf den Weg gebracht. Eine Regierungssprecherin bestätigte, dass das Kabinett ihn beschlossen hat. Jetzt sollen Bundestag und Bundesrat noch in dieser Woche zustimmen. Dann kann der Tankrabatt zum 1. Oktober in Kraft treten. Bis Ende des Jahres sollen die Steuern auf Benzin und Diesel um insgesamt 17 Cent pro Liter gesenkt werden. Das kostet den Bund und die Länder 2,5 Milliarden Euro. Mehr Schutz für Igel. Wie in anderen Kommunen in Hessen wird es auch in Kassel in Zukunft ein Nachtfahrverbot für Mähroboter geben. Das hat die Stadtverordnetenversammlung gestern Abend beschlossen. Außerdem ging es um die Parkgebühren in Kassel. HR-Reporter Fabian Schmidt.
3: Mehrere Fraktionen zeigten sich offen für Änderungen bei den Parkgebühren. Die im Frühjahr eingeführten neuen Parkzonen der Stadt seien teilweise ungerecht. Die SPD sieht vor allem ärmere Haushalte unnötig belastet. Die CDU spricht sich für Ausnahmen bei Handwerkern und Gewerbetreibenden aus. Für die AfD sind vor allem die Parkgebühren für Anwohner viel zu hoch.
1: Schwerer Unfall auf dem Oktoberfest in München. Ein Mitarbeiter eines Fahrgeschäfts ist dort gestern Abend ums Leben gekommen. ARD-Reporter Thomas Frohwerk.
4: Der 52-jährige Mitarbeiter hatte sich demnach offenbar im Gefahrenbereich des Fahrgeschäfts aufgehalten. Warum, ist noch unklar. Als sich die Gondel des Freefall Towers mit hohem Tempo nach unten bewegte, wurde der Mann davon getroffen und so schwer verletzt, dass Wiederbelebungsversuche ohne Erfolg blieben. Augenzeugen des Vorfalls und die Betreiber des Fahrgeschäfts wurden von einem Kriseninterventionsteam betreut. Zur Ursache des Unfalls sind Ermittlungen aufgenommen worden.
1: Und das steht heute noch an. Mit der Generaldebatte beginnt in New York das wichtigste Treffen der Vereinten Nationen. Dabei wird auch eine Rede von US-Präsident Trump erwartet. In Berlin stellt die UNESCO ihren neuen Weltbildungsbericht vor mit Blick auf die Ergebnisse in Deutschland. Es geht unter anderem um Chancengerechtigkeit. Und Impulse für den Wohnungsbau Hessen. Diese Initiative von 14 Verbänden präsentiert am Vormittag im Landtag ihre wohnungspolitischen Forderungen. Das waren die Nachrichten.
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5: Frisch ist es heute früh. An vielen Stellen haben wir Temperaturen im einstelligen Bereich. Dafür wird der Tag heute Abziehbild von gestern. Sonne und Wolken wechseln sich ab und wir bekommen wieder 15 bis 21 Grad. Regen ist nicht in Sicht heute. Und morgen legen wir in den Tälern mit Nebel los. Ansonsten wieder viel Sonne mit ein paar lockeren Wolken zwischendrin.
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5: Mit einer Meldung von der A5 Heidelberg Richtung Karlsruhe. Zwischen Bruchsal und Karlsruhe Nord 7 Kilometer Stau nach einem Unfall auf dem rechten und auch auf dem mittleren Fahrstreifen.
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5: Frohes Aufstehen. Ich hoffe, Sie sind fit und munter. Falls nicht, das bekommen wir schon noch zusammen hin. Tom Jones weckt uns jetzt gleich mal mit einem ganzen Orchester. Help yourself.
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Da darf man sich ruhig nochmal ins Kissen kuscheln, wenn Harry Nilsson in HR4 singt. Aber jetzt muss ich ihn langsam mal die Decke wegziehen. Es ist ja schon 17 nach 6, ne?

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3: Sehr spannend wird es heute Mittag am Hessischen Landesmuseum in Darmstadt. Anderthalb Wochen bevor die große Drachensonderausstellung dort eröffnet wird, wird heute eine ganz besondere Kiste ausgepackt. Sie kommt aus Österreich und darin befindet sich ein Kopf, der einem echten Drachen gehört haben soll. Zumindest dachten das diejenigen, die diesen Schädel im 14. Jahrhundert bei Klagenfurt ausgegraben haben. Die Wissenschaft hat später herausgefunden, es handelt sich um ein 200.000 Jahre altes Wollnashorn, nicht um einen Lindwurm. Der Geschichte um den sagenumwobenen Drachen von Klagenfurt tut das allerdings keinen Abbruch, ganz im Gegenteil. Zu sehen ist der Wollnashorn-Drache ab dem 2. Oktober. Petra Demand aus Darmstadt.
4: Anfang Oktober geht es los. Dann sollen die ersten Bauarbeiten an der Ortsumfahrung der B44 um Groß-Gerau-Dornheim beginnen, hat mir eine Sprecherin der Verkehrsbehörde Hessen Mobil gesagt. Es geht um 5 Kilometer Umfahrung, auf der in Zukunft mehr als 10.000 Fahrzeuge am Tag erwartet werden. Eine große Entlastung für Anwohner, die schon seit über 3 Jahren auf den Baustart warten. Laut Hessen Mobil ist der erste Spatenstich für den Herbst geplant. Ab dem 5. Oktober sollen aber schon Lastwagen Erdmaterial nach Dornheim bringen. Die Erde kommt dabei von der aktuell größten Baustelle von Hessen Mobil, der Ortsumfahrung der B38 um Mörlenbach. Anna Vogel, Dornheim.
2: 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Unser Wetter in Südhessen.
1: Frische Luft und Sonne mit einigen Wolken. Das ist so der grobe Plan für heute. Wie es genau aussieht, sagt uns Martin Gutt.
5: Dieser letzte offizielle Sommertag wird hier in Südhessen eigentlich ganz nett. Er wird zwar nicht allzu warm, aber die frische Luft lässt auch mal Platz für die Sonne. Zu allem geht es ganz langsam hoch bis zum Nachmittag auf 16 bis 21 Grad. Die 21 kriegen wir zum Beispiel an der südlichen Bergstraße. Bis dahin kommen zum Sonnenschein halt zeitweise auch mal ein paar mehr oder weniger dicke Wolken hinzu. Die bringen manchmal Schatten und lösen sich dann bei uns am frischen Abend langsam wieder auf.
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1: Die A3 Würzburg in Richtung Frankfurt. Zwischen Offenbacher Kreuz und Frankfurt Süd 2 Kilometer stockender Verkehr nach einem Unfall. Die Unfallfahrzeuge stehen auf dem Standstreifen. Und die A5 Heidelberg Richtung Karlsruhe. Zwischen Bruchsal und Karlsruhe Nord ist wegen Reinigungsarbeiten nach einem Unfall nur ein Fahrstreifen frei. Dadurch aktuell 8 Kilometer Stau. Gute Fahrt mit HR4.
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1: Schönen guten Morgen. Mein Bett ist schon wieder kalt. Ich bin schon ein bisschen länger wach und Sie bekomme ich auch noch irgendwie wach. Und dafür habe ich mir Hilfe geholt.
7: Einen schönen guten Morgen. Hier ist Harald Carpenter. Ich wünsche Ihnen einen schönen Tag mit HR4.

0: gleich 20 vor 7.
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0: Jemanden in den Arm nehmen, wenn die Welt stillsteht. Genau dafür sind die Notfallseelsorger Limburg-Weilburg e.V. da. Diese Menschen leisten ehrenamtlich Erste Hilfe für die Seele. Das ist echt eine unbezahlbare Arbeit, für die Grit Rodestock als Vereinsvorsitzende einfach mal Danke sagen möchte.
2: Also ein ganz besonderer Gruß geht an unsere Katrin, die der Notfallseelsorge schon lange treu ist. Die hat aber jetzt selbst in der letzten Zeit einen sehr, sehr schweren Schicksalsschlag verkraften müssen. Und umso mehr berührt es uns, dass die Notfallseelsorge weiterhin in ihrem Leben Bestand hat. Und das verdient wirklich höchsten Respekt. Und dafür möchten wir der Katrin einfach nochmal Danke sagen. Und wir wünschen ihr von Herzen ganz, ganz viel Kraft, Zuversicht und vor allem alles Gute für die weitere Genesung. Und der Dank gilt jetzt nicht nur auch an Katrin, sondern der gilt auch für unser gesamtes Team.
0: Ist angekommen. Und mehr über die wertvolle Arbeit der Notfallseelsorge hören wir später noch in HR4.
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0: Der erste Ohrwurm für heute ist uns sicher. Die Les Humphrey Singers, Mexiko.
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0: Ab heute wird's ernst für 4 junge Handwerker aus Hessen. Sie sind in China, in Shanghai, und da starten heute die World Skills. Christina Kubelin aus dem HR4-Team hat die Infos.
2: 1500 Handwerker aus der ganzen Welt treten dabei Meisterschaften gegeneinander an. Aus Hessen sind 4 mit dabei. Und wir haben ja letzte Woche in HR4 mit dem Maler Tim Schäfer aus Hof Bieber gesprochen, kurz bevor er abgeflogen ist. Er hat sich sehr gut vorbereitet,

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3: 7 Uhr. Kabinett bringt Tankrabatt auf den Weg. Merz trifft nach Wahldebakel auf Unionsfraktion. Tödlicher Unfall beim Oktoberfest in München. Das Wetter mal Sonne mal Wolken, 15 bis 21 Grad. Die Nachrichten mit Katrin Austermann. Guten Morgen. Wegen der hohen Spritpreise will die Bundesregierung für Entlastung sorgen. Das Kabinett hat gestern Abend den geplanten Tankrabatt auf den Weg gebracht. Aus der Nachrichtenredaktion Christoph Tautz.
4: Noch in dieser Woche sollen Bundestag und Bundesrat den Gesetzentwurf durchwinken. Ab dem 1. Oktober wird die Energiesteuer auf Diesel und Benzin dann um rund 14 Cent pro Liter gesenkt. Da dann auch weniger Mehrwertsteuer anfällt, soll der Sprit bis zu 17 Cent pro Liter günstiger werden. Die Regelung gilt bis Ende des Jahres. Die knapp 2,5 Milliarden Euro, die das kostet, teilen sich Bund und Länder.
3: Nach den 3 Wahlniederlagen der CDU in den letzten Wochen kommt heute die Bundestagsfraktion der Union zusammen. Die Abgeordneten wollen mit Kanzler Merz über Konsequenzen reden. Aus der Nachrichtenredaktion Astrid Rolle.
5: Der Rückhalt der Abgeordneten gilt als ein entscheidender Pfeiler für die politische Zukunft des Kanzlers. Immerhin, bei den Beratungen mit den Spitzengremien der CDU gestern gab es laut Merz keine Personaldebatten. Merz selbst hatte zuvor schon angekündigt, seine Ämter behalten zu wollen und auch seinen Reformkurs fortzusetzen. Der Koalitionspartner SPD hat dazu Redebedarf angekündigt.
3: In den USA eskaliert der Streit von Präsident Trump mit den Medien. Er hatte zuletzt die Sender CNN und MS Now sowie das Nachrichtenportal Politico aus dem Weißen Haus ausgeschlossen, weil sie angeblich Falschnachrichten verbreiten. Die betroffenen Medienhäuser ziehen nun vor Gericht. Außerdem haben aus Solidarität mit CNN weitere Sender wie Fox News ihre Berichterstattung über Trump eingeschränkt. In Gießen wollte das Fraunhofer-Institut eigentlich zusammen mit dem Unternehmen Ento Solutions eine riesige Insektenzuchtanlage bauen. Jetzt macht das Unternehmen nach Informationen der Hessenschau aber einen Rückzieher. HR-Reporter Marc Klug.
6: Das Projekt sei einfach zu groß, um am Ende erfolgreich zu sein. Das hat mir der Geschäftsführer von Ento Solutions gesagt. Er will nun kleinere Anlagen bauen und vor allem lieber in Bestandsgebäuden. Solche Pläne gibt es in Baden-Württemberg und in Kassel zum Beispiel. Das Fraunhofer-Institut wollte mit dem ersten Gebäude dieser Art Vorreiter für die europäische Insektenindustrie werden. Stattdessen stehen die Forscher in Gießen noch mehr unter Druck. Weltweit hat Fraunhofer einen Abbau von 1200 Vollzeitstellen angekündigt. Welche Folgen das für die rund 50 Beschäftigten in Gießen hat, ist noch unklar.
3: Bei einem Unfall auf dem Münchner Oktoberfest ist gestern Abend ein 52-jähriger Mann ums Leben gekommen. Er war Mitarbeiter eines sogenannten Freefall Towers und soll sich in einem Gefahrenbereich aufgehalten haben. Er wurde offenbar von einer Gondel getroffen. Und das steht heute noch an. Mit der Generaldebatte beginnt in New York das wichtigste Treffen der Vereinten Nationen. Dabei wird auch US-Präsident Trump sprechen. Bundespräsident Steinmeier verlegt seinen Amtssitz für 3 Tage nach Hattingen im südlichen Ruhrgebiet. Geplant sind dort auch Treffen mit den Menschen vor Ort. Und Hessens Kultusminister Schwarz gibt in Hofheim den Startschuss für den Bewegungscheck an Grundschulen. Getestet wird die motorische Fitness von Zweitklässlern. Das waren die Nachrichten.
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7: So, im Kalender steht, der Sommer ist zu Ende. Trotzdem wird es heute ganz hübsch. Martin Gutt hat den Überblick.
8: Sonne, Wolken, frische Luft. Diese 3 bekommen wir heute zusammen hier in Südhessen. Es wird zwar nicht allzu warm, maximal sind rund um Darmstadt oder Bärfelden am Nachmittag so 16 bis 21 Grad drin. Dafür aber scheint auch mal die Sonne. Es kommen zwar zeitweise auch mal ein paar dickere Wolken hinzu, aber es bleibt trocken. Die kommende Nacht wird bei uns frisch und örtlich neblig, bevor morgen der Herbst einen sonnigen und 21 Grad milden Einstand feiert.
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7: Vorsicht auf der A66 Fulda Richtung Frankfurt. In der Auffahrt Schlüchter Nord liegen Spanngurte auf dem Beschleunigungsstreifen. Dann Vorsicht auf der A661 Igelsbach Richtung Oberursel. Zwischen Frankfurt-Friedberger Landstraße und Preungesheimer Dreieck liegt ein Spanngurt auf dem linken Fahrstreifen. Die A3 Würzburg Richtung Frankfurt, zwischen Obertshausen und Offenbacher Kreuz 5 Kilometer stockender Verkehr nach einem Unfall. Die Unfallfahrzeuge stehen auf dem Standstreifen. Und A5 Heidelberg Richtung Karlsruhe, zwischen Bruchsal und Karlsruhe Nord ist wegen Reinigungsarbeiten nach einem Unfall nur ein Fahrstreifen frei. Aktuell 9 Kilometer Stau.
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7: Frohes Aufstehen. Ich bin dafür, wir bringen mal ein bisschen Schwung in diesen Dienstagmorgen mit Niki.
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0: Das Klavier mal zur Seite, denn jetzt kommt die S-Bahn. Bis jetzt sind die S-Bahnen im Rhein-Main-Gebiet ja rot, aber bald sind sie grün. Der RMV und die Bahn erneuern die S-Bahn-Züge. Nicht nur außen bekommen sie einen neuen Anstrich, auch innen bekommen die rund 100 Züge in den kommenden Jahren völlig neues Design. Und als das neue Design gestern vorgestellt wurde, war unser hr4-Reporter Roman Warschauer auch dabei. Und wir haben ihn gefragt, auf was wir uns in Zukunft freuen können.
1: Vor allem mehr Platz. Die Anmutung ist viel luftiger und offen im Inneren der Wagen. So fallen etwa im Eingangsbereich die Trennwände und die Vierersitzgruppen weg, damit die Reisenden dann sehr viel leichter und vor allem schneller ein- und aussteigen können. Auch die erste Klasse wird es nicht mehr geben. Und auch das sorgt für mehr Platz. Insgesamt gibt es dann zwar weniger Sitzplätze dafür, können, aber mehr Fahrgäste stehen. Die gesamte Kapazität steigt dann um rund 15% auf fast 560 Fahrgäste.
0: So, und dann wollte man natürlich noch wissen, was es denn noch für Neuerungen gibt, die das Fahren mit der S-Bahn angenehmer machen.
1: Also luftiger und übersichtlicher soll es werden. Zudem gibt es an allen Doppelsitzen künftig Steckdosen, um das Smartphone oder den Laptop laden zu können. WLAN gehört natürlich weiterhin mit an Bord. Dann wurden die sogenannten Mehrzweckbereiche neu gestaltet. Es gibt etwa richtige Fahrradständer in den Wagen oder die Klappsitze in einigen Bereichen sind so gestaltet, dass man auch im hochgeklappten Zustand sich dort bequem und gepolstert im Stehen anlehnen kann.
0: Roman hat uns auch noch gesagt, wie wichtig diese überarbeiteten S-Bahnen für den RMV sind.
1: Die S-Bahn ist das wichtigste Verkehrsmittel im RMV. Rund 500.000 Menschen nutzen die Bahnen täglich, Tendenz steigend. Und so kann man durch die Erneuerung künftig noch mehr Personen befördern. Gleichzeitig ist die Umrüstung aber 80% günstiger, als wenn man ganz neue Züge kaufen würde. Und durch das schnellere Ein- und Aussteigen, das die neue Anordnung ermöglichen soll, erhofft sich der RMV auch eine höhere Pünktlichkeit. Auch wenn es bei jedem Stopp nur um ein paar Sekunden geht, die da eingespart werden können.
0: Die S-Bahnen im Rhein-Main-Gebiet bekommen einen komplett neuen Look. Wenn Sie mal gucken wollen, wie es aussieht, wir können es uns anschauen auf hessenschau.de.
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0: 8:30.
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0: Hessen steckt voller toller Geschichten und unsere Reporter kennen sie natürlich alle, einfach weil sie neugierig sind. Silvia Ritter erzählt uns heute Spannendes aus Korbach.
2: Historische Speicher, prächtige Kaufmannshäuser. Die prägen die klassischen Hansestädte wie Lübeck, Hamburg, Bremen oder Korbach. Richtig gehört. Nicht nur an der Küste, sondern auch bei uns gibt es mit Korbach die einzige Hansestadt in Hessen. 1469 wird Korbach erstmalig als Hansestadt erwähnt. Denn ihre Lage erweist sich im Mittelalter als ideal. Korbach liegt verkehrsgünstig genau am Schnittpunkt von zwei wichtigen Handelsstraßen. Wer also von Frankfurt nach Bremen oder von Köln nach Leipzig unterwegs war, den führte der Weg direkt durch Korbach über den Marktplatz in der Altstadt. Die Stadt entwickelt sich so zu einem blühenden Handelszentrum. Die Korbacher Kaufleute organisieren sich daher im Hansebund. Der prägt mehr als 400 Jahre Wirtschaft, Handel und die Politik in ganz Nordeuropa. Das Alleinstellungsmerkmal, Hessens einzige Hansestadt zu sein, will man fortan für das eigene Stadtmarketing nutzen. Ob bei Stadtführungen oder auf eigene Faust, können Besucher die Spuren der hanseatischen Vergangenheit in der Korbacher Altstadt entdecken.
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1: Halb acht ist es jetzt.
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3: Holzklappstühle, eine gemusterte Tapete und ein schwerer roter Vorhang vor der Kinoleinwand. Das Saalbau-Kino in Heppenheim entführt Gäste in das Flair vergangener Jahrzehnte, zeigt Arthouse-Filme und bringt Menschen zum Beispiel beim gemeinsamen Stricken im Kino zusammen. Ein solides Programm findet die Jury für den Hessischen Kinopreis und hat das Saalbau-Kino ausgewählt. Als eines von 21 herausragenden gewerblichen Kinos. Ebenfalls einen Preis bekommen zum Beispiel das Lichtburg-Filmtheater in Langen, das Programmkino Rex in Darmstadt und das kommunale Kino Weiterstadt als nicht gewerbliches Kino. Anna Vogel, Studio Südhessen.
4: Der Verkehrsbetrieb Dardina hat das neue Buskonzept für Weiterstadt und Erzhausen vorgestellt. Es soll zum Fahrplanwechsel am 13. Dezember starten. Zuvor hatte die Dardina 2025 in drei Bürgerforen nach Wünschen und Problemen im Busverkehr gefragt. Dabei ging es unter anderem um Pünktlichkeitsprobleme und Fahrplanlücken. Künftig soll die Riedbahn besser an Darmstadt angebunden werden. Die Linien WE2 und WE3 erschließen den Stadtteil, die WE4 fährt über die B42 und soll dadurch schneller sein. Neu ist außerdem eine Querverbindung der WE3 von Gräfenhausen über Wixhausen nach Ahalgen. Auf den Weiterstädter Linien werden Gelenkbusse künftig zum Standard. Martesar, Weiterstadt.
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1: Frische Luft und Sonne mit einigen Wolken. So sieht's heute aus. Und wie es genau weitergeht, sagt uns Martin Gutt.
5: Dieser letzte offizielle Sommertag wird hier in Südhessen eigentlich ganz nett. Er wird zwar nicht allzu warm, aber die frische Luft lässt auch mal Platz für die Sonne. Zu allem geht's ganz langsam hoch bis zum Nachmittag auf 16 bis 21 Grad. Die 21 kriegen wir zum Beispiel an der südlichen Bergstraße. Bis dahin kommen zum Sonnenschein halt zeitweise auch mal ein paar mehr oder weniger dicke Wolken hinzu. Die bringen manchmal Schatten und lösen sich dann bei uns am frischen Abend langsam wieder auf.
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1: Die A3 Würzburg in Richtung Frankfurt. Zwischen Hanau und dem Offenbacher Kreuz 6 Kilometer stockender Verkehr. Und A5 Heidelberg Richtung Karlsruhe. Zwischen Bruchsal und Karlsruhe Nord ist wegen Reinigungsarbeiten nach einem Unfall nur ein Fahrstreifen frei. Dadurch mittlerweile 10 Kilometer Stau. Und es kommt gerade noch eine Meldung von der A60 Mainz Richtung Rüsselsheim. Zwischen Mainz-Laubenheim und Rüsselsheim-Mitte streckenweise Stau und stockender Verkehr.
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1: Guten Morgen! Für Billy Ocean war es 1976 der Durchbruch auf dem internationalen Musikmarkt. Love Really Hurts Without You. Wahrscheinlich funktioniert das Lied so gut, weil es ein echtes Kunststück schafft. Eigentlich geht es nämlich um Liebeskummer, das Lied ist aber trotzdem unheimlich sonnig und ansteckend. Und genau das ist es, was wir für diesen Morgen brauchen.
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0: Es ist 19 Minuten vor 8, hier ist HR4. Überall Blaulicht in und um Mücke im Vogelsberg. Die Feuerwehr war im Großeinsatz im Ortsteil Sellenroth, hat es gestern gebrannt. Und zwar in einem Wohnhaus und zwei Scheunen. HR4-Reporter Jörn Perske im Studio Fulda hat jetzt die aktuellen Infos für uns. Jörn, was weiß man denn mittlerweile über das Feuer?
1: Ja, also gestern Nachmittag kam es zu dem Großfeuer in der Stresemannstraße in Sellenroth und da haben zwei Scheunen und ein Wohnhaus hinter einen Brand geraten. Dichter schwarzer Rauch stand dann über dem Einsatzort und der ganze Ort war eigentlich auch in heller Aufregung. Fast 200 Feuerwehrleute aus der Region waren im Einsatz, zum Teil mit Drehleitern und aus den Nachbarkommunen und auch den angrenzenden Landkreisen kamen die Helfer herbei und auch das technische Hilfswerk war im Einsatz. Sie haben dann mit vereinten Kräften die Flammen bändigen können und sind dann auch bis tief in die Nacht waren sie dann im Einsatz, die Retter und die Helfer.
0: Der Einsatz war für die Feuerwehr nicht ganz unproblematisch. Inwiefern?
1: Ja, die Schwierigkeit war die Wasserversorgung vor Ort. Der Gemeindebrandinspektor der Feuerwehr in Mücke, das ist Martin Schlosser, der hat berichtet, es mussten immer wieder Tanklöschfahrzeuge und Fahrzeuge für den Wassertransport herangeführt werden. Und so wurde dann die Wasserversorgung sichergestellt.
0: Den Brand haben ja zum Glück fast alle unbeschadet überstanden. Ist denn schon klar, wie es zu dem Brand kam?
1: Ja, also der 31 Jahre alte Hausbewohner, der wurde leicht verletzt, der hat sich eine Rauchgasvergiftung zugezogen und wurde dann ärztlich betreut, denn der Mann hat seinen Hund vor den Flammen retten wollen und das ist ihm gelungen, wenigstens eine gute Nachricht für ihn. Und zur Ursache konnten Polizei und Feuerwehr noch nichts sagen, das muss doch ermittelt werden. Auch die Schadenshöhe ist noch unklar, die Polizei sprach da eben von einem sechsstelligen Betrag und am Brandort muss da jetzt auch noch weiter überprüft werden, welche Gebäudeteile einsturzgefährdet sind und das Wohnhaus ist auf jeden Fall schon mal unbewohnbar und die Feuerwehr ist auch noch vor Ort und überwacht die Glutnester.
0: Nach dem Großbrand in Mücke, Sellenroth im Vogelsberg waren das aktuelle Infos von HR4-Reporter Jörn Perske. Danke dir.

0: hat da Angst und Schrecken verbreitet. Mit List ist er dann besiegt worden. Und im 14. Jahrhundert, da ist dort dann ein großer Schädel gefunden worden und die Leute waren sich sicher, das ist der Lindwurmschädel. Heute wird dieser berühmte Schädel im Landesmuseum ausgepackt und ab 2. Oktober können wir ihn dann zusammen mit anderen Exponaten in einer neuen Ausstellung bewundern.
1: Giftköder-Alarm in Heringen im Kreis Hersfeld-Rotenburg. Zwei Hunde sollen daran verendet sein. Ein weiterer konnte gerettet werden.
0: Die Polizei hat bisher einen angezeigten Fall bestätigt. Da hat ein Hund Fleisch aus einem Becher gefressen, in dem auch Gift drin war. Alles Weitere wird jetzt ermittelt. Herrchen und Frauchen sollen auf jeden Fall vorsichtig sein, Hunde an der Leine führen und genau hinschauen, wenn sie irgendwas ins Maul nehmen. Ich bringe meinem Hund ja gerade bei, nichts zu fressen, was ich nicht freigegeben habe. Das ist nicht so einfach, aber ich würde sagen, wir machen Fortschritte.
1: Verlieben, verloren, vergessen, verzeihen oder Wahnsinn. Das sind die Hits von Wolfgang Petri, die wir so lieben. Und Wolfgang Petri wird heute 75.
0: Morgen Gold heißt seine aktuelle Single übers Älterwerden. Und Ende des Monats kommt ja auch sein neues Album raus. Da singt er auch einen Song zusammen mit Sohn und Enkel. Dieses Album soll aber sein letztes sein. Und es bleibt auch dabei, auf die Bühne kehrt er nicht zurück. Musik machen will er trotzdem weiter. Und er tut auch einiges dafür, damit er fit bleibt, hat er der Bild-Zeitung erzählt. Morgens um 6 erstmal Crosstrainer und Krafttraining und dann viel gesundes Essen.
1: Alles Gute zum 75. Geburtstag, Wolfgang Petri.
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1: 8 Uhr. Kabinett bringt neuen Tankrabatt auf den Weg. Merz trifft nach Wahldebakel auf Unionsfraktionen. Generaldebatte der Vereinten Nationen beginnt. Das Wetter Sonne und Wolken, 15 bis 21 Grad. Die Nachrichten mit Katrin Austermann. Guten Morgen. Tanken soll kurzzeitig wieder etwas günstiger werden. Das Bundeskabinett hat den neuen Tankrabatt beschlossen. Er soll ab dem 1. Oktober gelten, bis zum Ende des Jahres. Bundestag und Bundesrat müssen allerdings zustimmen. Das soll noch in dieser Woche geschehen. ARD-Hauptstadtkorrespondentin Eva Huber.
2: Die Bundesregierung will die Energiesteuer auf Benzin und Diesel senken. Nämlich um 14 Cent pro Liter. Dadurch müssen Autofahrer und Autofahrerinnen auch weniger Mehrwertsteuer auf ihren Sprit zahlen. Die Bundesregierung rechnet deshalb insgesamt mit einer Entlastung von rund 17 Cent pro Liter. Schon im Mai und Juni hatte es einen Tankrabatt gegeben. Die Mineralölkonzerne hatten die Steuersenkung aber nicht vollständig an die Autofahrer weitergegeben.
1: Wie geht es weiter nach den Wahlniederlagen der CDU in den letzten Wochen? Das ist heute Thema bei der Sitzung der Unionsfraktion im Bundestag. Auch der Rückhalt für Bundeskanzler und CDU-Chef Merz wird dabei eine Rolle spielen. ARD-Hauptstadtkorrespondent Jakob Mayer.
3: In den CDU-Gremien hat es nach den Worten von Friedrich Merz weder am Wahlsonntag noch gestern Vormittag Personaldebatten gegeben. Im Klartext, niemand aus der engeren Parteiführung habe Merz' Eignung in seinen Ämtern als Bundeskanzler und CDU-Vorsitzender in Frage gestellt. Merz hat gestern nochmals bekräftigt, an den geplanten Reformen bei Rente, Pflege, Gesundheit und Steuern festhalten zu wollen. Das erwarten viele Unionsabgeordnete auch von ihm. Der Koalitionspartner SPD möchte die Vorhaben dagegen auf den Prüfstand stellen.
1: Sie gilt als wichtigstes Treffen der Vereinten Nationen. In New York beginnt heute die Generaldebatte der UN-Vollversammlung. Rund 130 Staats- und Regierungschefs werden erwartet. Für Deutschland ist Außenminister Wadephul dabei. Im Mittelpunkt stehen die Kriege in der Ukraine und im Nahen und Mittleren Osten. Schwerer Unfall auf dem Oktoberfest in München. Ein Mitarbeiter eines Fahrgeschäfts ist dort gestern Abend ums Leben gekommen. ARD-Reporter Thomas Frohberg.
4: Der 52-jährige Mitarbeiter hatte sich demnach offenbar im Gefahrenbereich des Fahrgeschäfts aufgehalten. Warum, ist noch unklar. Als sich die Gondel des Freefall Towers mit hohem Tempo nach unten bewegte, wurde der Mann davon getroffen und so schwer verletzt, dass Wiederbelebungsversuche ohne Erfolg blieben. Augenzeugen des Vorfalls und die Betreiber des Fahrgeschäfts wurden von einem Kriseninterventionsteam betreut. Zur Ursache des Unfalls sind Ermittlungen aufgenommen worden.
1: In Kassel dürfen in Zukunft nachts keine Mähroboter mehr fahren. Das hat die Stadtverordnetenversammlung gestern Abend fast einstimmig beschlossen, um Igel besser vor den Geräten zu schützen. Im Landkreis Kassel gibt es ein solches Nachtfahrverbot für Mähroboter schon, aber auch in Marburg, Hanau und anderen Orten. Und das steht heute noch an. In Berlin stellt die UNESCO ihren neuen Weltbildungsbericht vor mit Blick auf die Ergebnisse für Deutschland. Es geht unter anderem um Chancengerechtigkeit. Impulse für den Wohnungsbau Hessen. Diese Initiative von 14 Verbänden präsentiert am Vormittag im Landtag ihre wohnungspolitischen Forderungen. Und in Marburg ist der Jägertunnel gesperrt und zwar bis Freitag. Die Unterführung Richtung Hauptbahnhof wird neu asphaltiert. Das waren die Nachrichten.
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5: So, bei uns im Kalender steht, der Sommer ist zu Ende. Trotzdem wird's heute eigentlich ganz hübsch. Mehr von Martin Gutt.
6: Sonne, Wolken, frische Luft. Diese drei bekommen wir heute zusammen hier in Südhessen. Es wird zwar nicht allzu warm, maximal sind rund um Darmstadt oder Bärfelden am Nachmittag so 16 bis 21 Grad drin. Dafür aber scheint auch mal die Sonne. Es kommen zwar zeitweise auch mal ein paar dickere Wolken hinzu, aber es bleibt trocken. Die kommende Nacht wird bei uns frisch und örtlich neblig, bevor morgen der Herbst einen sonnigen und 21 Grad milden Einstand feiert.
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5: A3 Würzburg Richtung Frankfurt. Zwischen Seligenstadt und Hanau 4 Kilometer Stau wegen eines defekten LKW auf dem rechten Fahrstreifen. A5 Heidelberg Richtung Karlsruhe. Zwischen Bruchsal und Karlsruhe Nord ist wegen Reinigungsarbeiten nach einem Unfall nur ein Fahrstreifen frei. Dadurch mittlerweile 12 Kilometer Stau. Die Umleitungsstrecken sind schon überlastet. Das Gebiet sollte deshalb möglichst weiträumig umfahren werden. Und die A60 Mainz Richtung Rüsselsheim. Zwischen Mainz-Weisenau und Rüsselsheim-Mitte streckenweise Stau und stockender Verkehr.
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5: Also manchmal kann man morgens echt nur den Kopf schütteln, wenn man aufwacht. Ne? Besonders wenn man so einen richtigen Schwachsinn geträumt hat nachts. Ich glaube, jeder von uns ist morgens schon mal nach einem Albtraum aufgewacht und hat sich gefragt, was das jetzt eigentlich sollte. Wo kommen die Träume her? Ich frage nicht nur wir uns, sondern auch Claudia Jung, direkt nach den Bellamy Brothers.
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1: Ja, so langsam haben wir hier einen richtigen Zoo zusammen bei uns. Ein Schaf, Hunde, Katzen, Hühner. Sogar ein Jack hat hier schon einen HR4-Hit gegrunzt. Ein Huhn war auch dabei. Fehlt ja eigentlich nur noch... Richtig. Nicht zu überhören. Fridolin ist ein stolzer Hahn mit kräftiger Stimme. Und er lebt bei Reinhold Henrich in Kefenroth im Wetteraukreis. Und natürlich legt Fridolin morgens mit seinem Kikeriki so richtig los. Aber ein wirklich früher Vogel ist er jetzt nicht.
2: Das ist eigentlich sehr unterschiedlich. Also oft ist es morgens, fängt er im Hühnerhaus schon an und kräht. So gegen 9:30 hat er, glaube ich, seinen Höhepunkt, wo er am meisten kräht. Und mittags ist dann wieder Ruhe.
1: Ja, dann ist wohl erstmal Mittagsschläfchen angesagt, ne? Ja, wohl einen Schönheitsschlaf, denn Fridolin sieht auch sehr schick aus. Auf hr4.de haben wir ein Bild von ihm und zutraulich ist er auch.
2: Er lässt sich beim Füttern ab und zu auch mal streichen und das Besondere ist, er ist aus der eigenen Zucht. Wir haben das, von, wie ich Kind war, früher schon mal gehabt oder haben es meine Eltern, meine Urgroßeltern gemacht. Da hat man halt so noch die Erinnerung dran. Das macht schon Spaß, also mit den kleinen Küken, die sind ja teilweise dann in der Wohnung auch, weil es draußen so kalt war oder so, aufgezogen worden. Aber das war schon eine schöne Erfahrung, ja.
1: Ja, und jetzt wird der Hahn von Reinhold Henrich aus Kefenroth auch noch zum HR4-Star. Fridolin kräht natürlich heute noch einen HR4-Hit und den erkennen sie dann hoffentlich sofort. Und wenn das so ist, gibt es ein schickes HR4 DAB+ Radio.
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0: ist HR4 um 19 nach 8. Am besten passiert's nie, aber wenn mal ein Mensch neben uns zusammenbricht und nicht mehr ansprechbar ist, muss man schnell handeln. Theoretisch wissen wir ja in etwa, was da zu tun ist. Aber zumindest ich frage mich ja, ob ich mein Wissen auch wirklich so schnell abrufen könnte in der Situation. Am Klinikum Fulda ist vor Publikum demonstriert worden, wie wichtig die ersten Schritte bei der Reanimation sind. Und zumindest die Besucher haben schon mal wichtige Erkenntnisse mitgenommen.
1: Wie das mit der Herzdruckmassage jetzt geht, Hauptsache drücken, damit der irgendwie weiterleben kann.
2: Dass man dann wirklich mal beim Ernstfall drauf zurückgreifen kann.
3: Ich denke, es hilft immer wieder, sich das anzugucken. Man hat das Gefühl, man ist ein bisschen sicherer.
0: Bei der Veranstaltung sollen Hemmungen und Ängste abgebaut werden, die ganz viele von uns ja scheinbar im Kopf haben. Man fragt sich ja schon, ne, was eigentlich ist, wenn man da was falsch macht. Also was ist, wenn ich zu heftig drücke zum Beispiel beim Wiederbeleben? Dr. Matthias Kalmbach ist Oberarzt am Klinikum Fulda und sagt, man kann eigentlich gar nichts falsch machen, außer man tut nichts.
4: Das Wichtigste, was man hier heute mitnehmen kann, ist, dass man eigentlich keine Angst haben muss, irgendwas falsch zu machen, irgendwas kaputt zu machen oder irgendwas zu machen, was jetzt vielleicht nicht richtig gewesen ist. Wir wissen, wenn nichts gemacht wird und wir dann hinkommen und sehen, dass Leute dabei gewesen sind, die sich vielleicht nicht getraut haben, dann ist der Ausgang meistens ein fataler. Umso schade ist es dann natürlich in diesen Fällen, dass man sagt, also wären da Maßnahmen eingeleitet worden, dann wäre das vielleicht anders ausgegangen.
0: Erste Hilfe leisten ist ein wichtiges Thema für jeden von uns. Am Klinikum Fulda haben sie uns jetzt live gezeigt, wie es gemacht wird.
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3: Alles Wichtige für unseren Morgen gibt's jetzt wieder von unseren Reportern vor Ort. Es ist 8:30.
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5: Vielen Bäumen im Darmstädter Akaziengarten geht es schlecht, denn sie wurden über den Sommer viel zu wenig gegossen. Verantwortlich dafür ist der Landesbetrieb für Bau und Immobilien, kurz LBIH, denn bei der Neuausschreibung für die Bewässerung in diesem Jahr begeht er einen grotesken Fehler. Statt wie bislang bis zu 300 Litern pro Baum, schreibt der LBIH diese Menge für den kompletten Garten aus. Das sind dann etwa 4 Liter pro Baum. Komplett sinnlos, sagt der Verein Pro Akaziengarten, denn so wenig komme gar nicht erst bei den Wurzeln an. Die erste Reaktion des LBIH ergibt auch wenig Sinn. Er verdoppelt einfach die Bewässerungsintervalle, was dann doppelt sinnlos ist. Mittlerweile hat er den Fehler eingesehen und will zu den alten Mengen zurückkehren. Für viele Bäume kommt das zu spät. Julian Möhring, Darmstadt.
6: Anfang Oktober geht es los. Dann sollen die ersten Bauarbeiten an der Ortsumfahrung der B44 um Groß-Gerau-Dornheim beginnen, hat mir eine Sprecherin der Verkehrsbehörde Hessen Mobil gesagt. Es geht um 5 Kilometer Umfahrung, auf der in Zukunft mehr als 10.000 Fahrzeuge am Tag erwartet werden. Eine große Entlastung für Anwohner, die schon seit über 3 Jahren auf den Baustart warten. Laut Hessen Mobil ist der erste Spatenstich für den Herbst geplant. Ab dem 5. Oktober sollen aber schon Lastwagen Erdmaterial nach Dornheim bringen. Die Erde kommt dabei von der aktuell größten Baustelle von Hessen Mobil, der Ortsumfahrung der B38 um Mörlenbach. Anna Vogel, Dornheim.
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3: Frische Luft und Sonne mit einigen Wolken. Das ist so der grobe Plan für heute. Wie es genau aussieht, sagt uns Martin Gutt.
7: Dieser letzte offizielle Sommertag wird hier in Südhessen eigentlich ganz nett. Er wird zwar nicht allzu warm, aber die frische Luft lässt auch mal Platz für die Sonne. Zu allem geht's ganz langsam hoch bis zum Nachmittag auf 16 bis 21 Grad. Die 21 kriegen wir zum Beispiel an der südlichen Bergstraße. Bis dahin kommen zum Sonnenschein halt zeitweise auch mal ein paar mehr oder weniger dicke Wolken hinzu. Die bringen manchmal Schatten und lösen sich dann bei uns am frischen Abend langsam wieder auf.
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3: Fahren Sie bitte vorsichtig auf der A60 Mainz Richtung Rüsselsheim. Zwischen Mainz-Laubenheim und Ginsheim-Gustersburg eine ungesicherte Unfallstelle auf dem rechten Fahrstreifen. A3 Würzburg Richtung Frankfurt, zwischen Seligenstadt und Obertshausen 4 Kilometer Stau wegen eines defekten LKW. Der steht auf dem rechten Fahrstreifen. A5 Heidelberg Richtung Karlsruhe, zwischen Bruchsal und Karlsruhe Nord ist nach einem Unfall nur ein Fahrstreifen frei, dadurch weiterhin 12 Kilometer Stau. Die Umleitungsstrecken sind immer noch überlastet, das Gebiet sollte deshalb möglichst weiträumig umfahren werden. A60 Mainz Richtung Rüsselsheim, zwischen Mainz-Weisenau und Rüsselsheim-Mitte streckenweise Stau und stockender Verkehr. Und die A66 Wiesbaden Richtung Frankfurt, zwischen Schiersteiner Kreuz und Wiesbaden-Mainzer Straße 3 Kilometer stockend im Moment.
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3: Wenn im Dunkeln plötzlich die Sonne scheint, ist wahrscheinlich ein ganz besonderer Mensch in der Nähe. Manchmal braucht es gar nicht viele Worte, um jemandem zu sagen, wie gern man einen hat. Und wenn man so einen Menschen gefunden hat, geht einem das Herz auf. Und mit den Platters können wir es fühlen. 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

Neil Diamond begleitet uns in den Dienstagmorgen in HR4. Es ist 8:59. Ja, das mit dem Wandern am Wochenende hat bei mir deutliche Spuren hinterlassen. Ach, ich sag nur Muskelkater. Habe ich ja gestern schon erzählt, dass ich im Moment so ein bisschen wie auf Stöcken laufe, weil mir die Beine einfach so wehtun. Ich bin am Samstag ganz viel bergab gelaufen und jetzt merke ich das immer noch. Und finde ich ja total lieb. Ganz viele von Ihnen haben mir geschrieben und mir Tipps gegeben, wie es besser wird oder wie ich das in Zukunft verhindern kann. Najil, mein Kollege aus der HFI Technik, hat gesagt, wenn man bergab läuft oder Treppen runterläuft, dann soll man am besten den Bauchnabel einziehen. Das entlastet dann die Knie und auch die Beine. Dann hat man hinterher nicht so dolle Schmerzen. Das merke ich mir mit dem Bauch einziehen. Kann ich sowieso gut, ne? Habe ich beim Fotomachen schon geübt.

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1: Es gibt immer wieder schwer verletzte Igel, weil nachts Mähroboter durch die Gegend fahren. In Kassel ist das ab jetzt verboten. Christina Kubulin aus dem HR4-Team hat sich den Beschluss für uns angeschaut.
2: Ja, die Stadtverordnetenversammlung hat es gestern fast einstimmig beschlossen. Im Landkreis Kassel gibt es ja schon so ein Verbot. Auch in Hanau, im Kreis Gießen, in Marburg und an der Bergstraße dürfen Mähroboter nur tagsüber den Rasen stutzen, damit Igel geschützt sind. Und eine Hörerin hat uns auf hessenschau.de geschrieben, dass junge Igel im Herbst auch tagsüber im Garten unterwegs sind, weil sie Futter suchen, für den Winter sich Speck anfressen. Und sie meint, vielleicht im Herbst mal ganz auf den Roboter verzichten.
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1: Tagsüber noch mild, aber nachts sehr frisch. Das sind die Vorboten des Herbstes, der ja morgen beginnt. Und das bestätigen auch die Messwerte des Deutschen Wetterdienstes.
2: Gestern waren es noch 17 Grad in Elgershausen und 20 in Frankfurt. Aber letzte Nacht war es schon sehr kühl. Nur 7 Grad in Elgershausen und 8 in Frankfurt. Geregnet hat es nicht. Überall trocken an Hessens Wetterstationen.
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Dies ist Gordon Mackenzies Lied. Sein Lied von Albany, dem stolzen Schloss seines Clans, das er eines Tages für immer verlieren sollte.

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13: 9 Uhr. SPD verteidigt neuen Tankrabatt ab Oktober. Merz berät nach Wahldebakel mit Unionsfraktion. Generaldebatte der Vereinten Nationen beginnt. Das Wetter wechselhaft 15 bis 21 Grad. Die Nachrichten mit Katrin Austermann. Guten Morgen. Das Bundeskabinett hat den geplanten Tankrabatt auf den Weg gebracht. Die Steuern auf Benzin und Diesel sollen um etwa 17 Cent pro Liter gesenkt werden. Das hatte es auch schon im Mai und Juni gegeben. Allerdings hatten die Mineralölkonzerne die Steuersenkung nicht komplett weitergereicht. SPD-Fraktionsvize Zorn hält den Schritt trotzdem für richtig. Der Politiker aus Frankfurt sagte am Morgen in der ARD:
14: Am Ende war die Wahl, entweder wir machen nichts oder wir bringen wieder den Tankrabatt auf den Weg. Und ich bin auch der Meinung, der Tankrabatt, das ist die Gießkanne, ja. Aber dennoch finde ich schon, wenn man sich die Preise an der Tankstelle anschaut, dann können wir nicht sagen, dass wir als Bundesregierung, als Koalition nichts machen. Und deswegen war der Tankrabatt gemeinsam mit dem Spritpreisdeckel etwas, was wir auf den Weg bringen, um Verbraucherinnen und Verbraucher zu entlasten.
13: Wenn Bundestag und Bundesrat noch zustimmen, soll der Tankrabatt ab Oktober in Kraft treten und bis Ende des Jahres gelten. Mehrere Bundestagsfraktionen kommen heute zu ihren wöchentlichen Sitzungen zusammen. Besonders beobachtet wird aber das Treffen der Unionsfraktion am Nachmittag. Kanzler Merz will sich den Fragen der Abgeordneten stellen und über Konsequenzen aus dem schlechten Abschneiden der CDU bei den Wahlen beraten. Er hat schon klar gemacht, dass er seine Ämter als Kanzler und CDU-Chef behalten und an den geplanten Reformen festhalten will. Es ist die wichtigste Woche der Vereinten Nationen. In New York beginnt heute die Generaldebatte der UN-Vollversammlung. Staatschefs und Spitzendiplomaten werden über die großen Krisen dieser Welt sprechen. ARD-Korrespondentin Ute Scheins.
15: Besonders einer wird dabei wieder im Rampenlicht stehen, US-Präsident Donald Trump. Ein zentrales Thema auch in seiner Rede heute dürften der Iran-Krieg und die weltweit gestiegenen Energiepreise sein. Der ukrainische Präsident Volodymyr Zelensky wird erneut um Unterstützung im Abwehrkrieg gegen Russland werben. Entspannung gibt es für die Europäer im Grönland-Konflikt. Dänemark, Grönland und die USA wollen in New York ein Abkommen zur Sicherheit der Insel unterzeichnen. Trump hatte in den vergangenen Monaten mehrfach gedroht, die Kontrolle über die Insel zu übernehmen.
13: Bei einem Unfall auf dem Münchner Oktoberfest ist gestern Abend ein 52-jähriger Mann ums Leben gekommen. Er war Mitarbeiter eines sogenannten Freefall Towers und soll sich in einem Gefahrenbereich aufgehalten haben. Er wurde offenbar von einer Gondel getroffen. Bei der Fußball-WM im Sommer ist in Live-Bildern auffällig oft Werbung für potenziell riskante Produkte zu sehen gewesen. Das zeigt eine Studie von Forschern der Universität Bristol. Demnach tauchte im Schnitt alle 7 Sekunden ein kritisches Werbelogo auf, vor allem für ungesunde Lebensmittel und Getränke, aber auch für Alkohol und Glücksspiel. Die Forscher kritisieren, dass Zuschauer den Logos nicht ausweichen konnten und warnen vor den Folgen, gerade für Kinder und Jugendliche. Und das steht heute noch an. In Berlin wird der aktuelle Weltbildungsbericht der UNESCO vorgestellt mit den Ergebnissen für Deutschland. Es ging vor allem um das Thema Chancengerechtigkeit. Bundespräsident Steinmeier verlegt seinen Amtssitz für 3 Tage nach Hattingen im südlichen Ruhrgebiet. Geplant sind dort auch Treffen mit den Menschen vor Ort. Und am Friedrichsgymnasium Kassel wird eine Prämie übergeben. Damit werden wieder Schulen und Kitas ausgezeichnet, die Energie sparen und so das Klima schützen. Das waren die Nachrichten.
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16: Die Sonne scheint oder es sind ein paar Wolken da. Das ist so der grobe Fahrplan für heute. Mehr von Martin Gutt.
17: Sonne, Wolken, frische Luft. Diese 3 bekommen wir heute zusammen hier in Südhessen. Es wird zwar nicht allzu warm, maximal sind rund um Darmstadt oder Bärfelden am Nachmittag so 16 bis 21 Grad drin. Dafür aber scheint auch mal die Sonne. Es kommen zwar zeitweise auch mal ein paar dickere Wolken hinzu, aber es bleibt trocken. Die kommende Nacht wird bei uns frisch und örtlich neblig, bevor morgen der Herbst einen sonnigen und 21 Grad milden Einstand feiert.
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16: Die A5 Kassel Richtung Frankfurt zwischen Nordwestkreuz Frankfurt und Westkreuz. 2 Kilometer Stau nach einem Unfall auf dem linken Fahrstreifen. A5 Heidelberg Richtung Karlsruhe zwischen Bruchsal und Karlsruhe Nord ist wegen Reinigungsarbeiten nach 2 Unfällen nur ein Fahrstreifen frei. Dadurch weiterhin 12 Kilometer Stau. Die Umleitungsstrecken sind immer noch überlastet. Das Gebiet sollte deshalb möglichst weiträumig umfahren werden. Und A60 Mainz Richtung Rüsselsheim. Zwischen Mainz-Laubenheim und Bischofsheim 3 Kilometer Stau im Moment.
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16: Schönen guten Morgen. Wir starten jetzt mit einem großen Eimer Sahne in den Tag. Habe ich extra für uns angerührt. Außerdem brauchen wir heute auch eine große Sahnetorte. Wolfgang Petri hat Geburtstag, das haben wir ja schon gehört vorhin. 75 wird er. Wir hören ihn gleich, aber erstmal rührt Udo Jürgens die große Geburtstagstorte an. Da bekomme ich sofort gute Laune.
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0: Viertel nach neun ist es. Hier ist HR4. Schockanrufe, der Enkeltrick, falsche Polizisten, was es da nicht alles für fiese Betrugsmaschen gibt. Die Frankfurter Polizei und der Präventionsrat zeigen aktuell, wie wir es schaffen, nicht in diese Fallen zu tappen. Im Frankfurter Gallustheater bekommen wir von der Schauspieltruppe typische Betrugsszenen vorgeführt. Und natürlich wird da auch gezeigt, wie man die Betrüger überlistet. HR4-Reporter Frank Angermund hat sich das mal für uns angeschaut.
1: Auf der Bühne des Frankfurter Gallustheaters klingelt ein Telefon. Der Schauspieler nimmt ab und hat die Polizei am Hörer. Die warnt ihn vor angeblichen Einbrechern in der Gegend. Seine Adresse stehe auf einer Liste, die bei einem der Einbrecher gefunden wurde. Die Polizei wolle nun helfen und sein Geld und seinen Schmuck schützen. Er solle seine Wertsachen einfach vor die Tür stellen. Ein Kollege sei schon unterwegs.
2: Das mache ich sofort. Ich mache sofort, was die Polizei sagt.
1: Natürlich ist das Geld dann weg. In einer zweiten Szene macht er es richtig und ruft die richtige Polizei an. Die Zuschauer im Frankfurter Gallustheater sind durchaus beeindruckt.
3: Das kann mir auch passieren. Ich glaube, das kann jedem passieren. Auch wenn ich jetzt heute sagen würde, es kann mir nie passieren, das glaube ich nicht.
4: Ich glaube, ich bin nicht so cool, dass ich da... Ich lasse mich auch immer so gleich beeindrucken und würde vielleicht auch den gleichen Fehler machen.
1: Häufig werden Senioren von falschen Polizisten mit einem Schockanruf konfrontiert, sagt Susanne Hippauf von der Frankfurter Polizei. Beispielsweise soll der Enkel angeblich einen Verkehrsunfall gehabt haben, bei dem jemand getötet wurde. Jetzt müsse Kaution gezahlt werden, obwohl es in Deutschland keine Kaution gibt.
5: Aber die Leute stehen so unter Schock und wollen ihren Kindern, Enkelkindern helfen, dass sie eben dazu bereit sind, hohe Geldsummen herauszugeben.
1: Wenn Geld am Telefon gefordert wird, sei dies immer ein klares Zeichen für eine Straftat. Der Rat lautet: Auflegen. Auf der Bühne des Gallustheaters verschafft sich inzwischen ein Handwerker Zutritt zu einer Wohnung, weil er nach einem Wasserschaden angeblich die Rohre testen müsse. Während die alleinstehende Frau für ihn die Wasserhähne im Badezimmer aufdreht, räumt der falsche Handwerker die Schubladen aus. Regina aus dem Publikum hat so etwas schon erlebt.
6: War jemand an der Tür, aber ich habe durch den Spion geguckt. Da habe ich gesagt, ich habe den Mann nicht bestellt. Ist er zwei Türen weitergelaufen, da hat eine alte Dame ihm aufgemacht.
1: Viele der Opfer empfinden nach einem Trickbetrug Scham und müssen sich auch noch häufig Vorwürfe von Verwandten anhören, sagt Polizistin Susanne Hippauf.
5: Die Geschädigten sind nicht schuld, dass sowas passiert, sondern es sind die Täter. Es ist die perfide Masche von den Tätern. Da kann jeder drauf reinfallen.
0: Im Bestfall passiert das aber nicht mehr, denn die Frankfurter Polizei zeigt gerade in einem Theaterstück, wie man sich vor Trickbetrügern schützen kann.

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0: Unheilig. Damit haben sie damals die Charts gestürmt. Und auch heute.
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0: Erzeugt dieses Lied immer noch eine ganz besondere Atmosphäre. So, und jetzt können wir den Vögeln beim Fliegen zuhören. Flieg nicht so hoch, mein kleiner Freund. Das ist Nicole in HR4.

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2: 9:30 ist es jetzt.
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4: Sehr spannend wird es heute Mittag am Hessischen Landesmuseum in Darmstadt. Anderthalb Wochen bevor die große Drachensonderausstellung dort eröffnet wird, wird heute eine ganz besondere Kiste ausgepackt. Sie kommt aus Österreich und darin befindet sich ein Kopf, der einem echten Drachen gehört haben soll. Zumindest dachten das diejenigen, die diesen Schädel im 14. Jahrhundert bei Klagenfurt ausgegraben haben. Die Wissenschaft hat später herausgefunden, es handelt sich um ein 200.000 Jahre altes Wollnashorn, nicht um einen Lindwurm. Der Geschichte um den sagenumwobenen Drachen von Klagenfurt tut das allerdings keinen Abbruch, ganz im Gegenteil. Zu sehen ist der Wollnashorn-Drache ab dem 2. Oktober. Petra Demand aus Darmstadt.
5: Der Verkehrsbetrieb Dardina hat das neue Buskonzept für Weiterstadt und Erzhausen vorgestellt. Es soll zum Fahrplanwechsel am 13. Dezember starten. Zuvor hatte die Dardina 2025 in 3 Bürgerforen nach Wünschen und Problemen im Busverkehr gefragt. Dabei ging es unter anderem um Pünktlichkeitsprobleme und Fahrplanlücken. Künftig soll die Riedbahn besser an Darmstadt angebunden werden. Die Linien WE2 und WE3 erschließen den Stadtteil, die WE4 fährt über die B42 und soll dadurch schneller sein. Neu ist außerdem eine Querverbindung der WE3 von Gräfenhausen über Wixhausen nach Ahalgen. Auf den Weiterstädter Linien werden Gelenkbusse künftig zum Standard. Mara Tesar, Weiterstadt.
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2: Aktuell sieht es beim Blick aus dem Fenster eigentlich ganz schön aus. In vielen Regionen von Hessen scheint die Sonne. Und Martin Gutt hat den Überblick, wie es weitergeht.
6: Bei uns in Südhessen geht dieser letzte offizielle Sommertag ganz passabel weiter mit Sonne, einigen dicken Wolken und nachher 16 bis 21 Grad. Die Nacht wird frisch und neblig, bevor morgen dann der Herbst einen sonnigen und 21 Grad milden Einstand gibt. Ein paar Schauer in der Nacht zu Donnerstag machen es zwar wieder ein bisschen frischer, aber spätestens ab Freitag geht es bei uns in und um Darmstadt wieder höher hinauf. Und damit beginnt dann der Altweibersommer mit Sonne und mit Wärme.
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2: Die A5 Kassel Richtung Frankfurt. Zwischen Bad Homburger Kreuz und dem Westkreuz Frankfurt 4 Kilometer Stau nach einem Unfall auf dem linken Fahrstreifen. Dann die A5 Heidelberg Richtung Karlsruhe. Zwischen Gronau und Karlsruhe Nord 10 Kilometer Stau aktuell. Aber ich habe gute Nachrichten für Sie. Die Unfallstelle ist mittlerweile geräumt. Wir begleiten Sie von HR4 dadurch, solange bis sich das auflöst. Die A60 Bingen Richtung Mainz, zwischen Bingen Ost und Ingelheim West, 5 Kilometer Stau nach einem Unfall auf dem rechten Fahrstreifen. Und A67 Darmstadt Richtung Mannheim, zwischen Gernsheim und Lorsch, 4 Kilometer stockender Verkehr.
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2: Wenn es einen menschgewordenen Magneten für gute Laune gibt, dann ist es Andy Borg. Andi kann man wirklich in jeden Raum stellen und sofort kommt von allen Seiten die gute Laune angesaust. Und diese fröhliche Laune überträgt sich dann gleich auf alle anderen drumherum. Wir hören ihn, fern von daheim.
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1: Es wird langsam Herbst. Das merke ich auch zu Hause, weil der Fußboden langsam echt kalt wird, wenn man mit Socken drüber läuft. Und wenn es dann auch noch durch die Fenster zieht, ist das eine gute Gelegenheit, mal zu checken, ob die Fenster eigentlich noch richtig dicht sind. Das spart ja auch schließlich Heizkosten. Jürgen Scholler aus dem HR4-Team hat sich seine Fenster mal angeschaut. Jürgen, wie kriegen wir die Fenster denn möglichst günstig und effektiv wieder dicht?
2: Da gehen wir mal kurz einen Schritt zurück und gucken erstmal, warum ist mein Fenster eigentlich undicht? Das kann daran liegen, dass es sich über die Jahre ein bisschen verzogen hat oder dass die Fensterdichtungen sich teilweise gelöst haben oder porös geworden sind. Um nur mal zwei Beispiele zu nennen. Also am besten erstmal checken, wo es genau zieht und dann schauen, wie man das beheben kann.
1: Okay, wie finde ich das raus?
2: Ganz einfach, du hältst eine Kerze oder ein Feuerzeug vors Fenster und wenn die Flamme flackert, weißt du, oh, hier ist es undicht.
1: Okay, das klingt eigentlich total einfach. Und dann gucke ich, was die Ursache ist und behebe sie.
2: Ja, nehmen wir mal an, die Dichtungen sind schon sehr alt und dichten nicht mehr so richtig ab. Dann entfernst du die alte Dichtung, nimmst sie mit zum Baumarkt oder zum Fachhandel und dort kannst du die gängigen Dichtungsbänder in verschiedenen Profilen nachkaufen. Kostet so ab 5 € pro laufenden Meter. Ich habe das auch schon mal gemacht, habe ein 30 Jahre altes Fenster mit neuen Dichtungen ausgestattet. Das ist ein bisschen Fummelei, aber ich finde, es lohnt sich. Jetzt ist das Fenster wieder dicht.
1: Dann hast du gesagt, es kann auch gut sein, dass das Fenster verzogen ist.
2: Das hatte ich auch schon mal zu Hause. Das erkennt man daran, dass sich das Fenster nur schwer schließen lässt oder es schleift oder sich verhakt. Mit einem Inbusschlüssel und so ein bisschen Fingerspitzengefühl kriegt man das aber auch gut hin. Immer vorsichtig versuchen, die Scharniere oben und unten im Fenster zu verändern und dann gucken, ob es besser schließt. Nach ein paar Minuten hat man den Dreh raus, dann ist das Fenster richtig eingestellt und schließt auch wieder dicht. Wer zur Miete wohnt, ist übrigens fein raus, denn dichte Fenster sind Sache des Vermieters. Also am besten mal nachhaken.
1: Es lohnt sich also, mal nachzuschauen, ob die Fenster noch richtig dicht sind, sagt Jürgen Scholler aus dem HR4-Team.
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0: Eine aktuelle Meldung aus dem HR4-Verkehrszentrum. Vorsicht auf der A661 Oberursel Richtung Igelsbach. Zwischen Bad Homburger Kreuz und Frankfurt-Niedereschbach eine ungesicherte Unfallstelle auf dem rechten Fahrstreifen. Und es sind Personen auf der Fahrbahn unterwegs. 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Und das war der Morgen in Hessen mit Jascha Kühlmer. Und wenn ich Britta Wiegand so angucke, du siehst ein bisschen müde aus. Du hast mir schon erzählt, du hast irgendwie nicht gut geschlafen und bist auch noch nicht so richtig wach.
1: Keine Ahnung, es wird sich jetzt gleich ändern, wenn ich auf Sendung bin, dann geht's nämlich los.
0: Ich wollte gerade sagen, ich habe doch 4 Stunden alles gegeben, um dich zu wecken.
1: Ich bin ja auch wach, aber irgendwie, keine Ahnung, irgendwie bin ich noch ein bisschen, die Herbstmüdigkeit, jetzt weiß ich es.
0: Es ist die Herbstmüdigkeit. So.
1: Genau.
0: Und wenn das nicht hilft, ne, vielleicht hilft's ja, los, aufstehen.
1: Bitte nicht so unsanft,
0: okay,
1: ja?
0: Dann nicht
1: bisschen
0: so unsanft. Ich mach's genauso sanft wie sonst. Und Britta Wiegand macht gleich munter weiter.

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5: 10 Uhr. Fast jede zweite Notaufnahme meldet Überlastung. SPD verteidigt neuen Tankrabatt ab Oktober. Unionsfraktion berät mit Merz über Wahlniederlagen. Das Wetter wechselhaft bei 15 bis 21 Grad. Die Nachrichten mit Katrin Austermann. Fast jede zweite Notaufnahme in Deutschland ist überlastet. Manche von ihnen so sehr, dass die Patientensicherheit in Gefahr sein könnte. Das zeigt eine aktuelle Umfrage der Deutschen Gesellschaft für Notfallmedizin, berichten der Spiegel und das ZDF-Magazin Frontal. Aus der Nachrichtenredaktion Jana Schwarzer.
6: Die Gesellschaft für Notfallmedizin hat Notaufnahmen in allen Bundesländern befragt und die Belastung mithilfe einer 6-Stufen-Skala erfasst. Fast jede dritte Notaufnahme sagt, die Belastung liegt bei Level 4. Fast 14% gaben sogar die Stufen 5 und 6 an, sprechen also von einer starken Überfüllung bis hin zur kritischen Überlastung. Laut dem Bericht ist ein Hauptgrund, dass in den Notaufnahmen zu wenig Personal ist. Außerdem würden Betten auf den Stationen fehlen und Patienten könnten deshalb nicht von der Notaufnahme verlegt werden.
5: SPD-Fraktionsvize Zorn hat den geplanten Tankrabatt verteidigt. Das Bundeskabinett hatte ihn am Abend auf den Weg gebracht. Zorn sagte in der ARD, man habe vor der Wahl gestanden, nichts zu machen oder wieder auf den Tankrabatt zu setzen, um die Menschen zu entlasten. Beim vergangenen Mal sei der Rabatt größtenteils weitergegeben worden. Den Rest müsse man sich zurückholen, auch durch Druck über das Kartellrecht. Durch den Tankrabatt sollen die Steuern auf Benzin und Diesel um 17 Cent pro Liter gesenkt werden. Wie geht es weiter nach den Wahlniederlagen der CDU in den letzten Wochen? Das ist heute Thema bei der Sitzung der Unionsfraktion im Bundestag. Auch der Rückhalt für Bundeskanzler und CDU-Chef Merz wird dabei eine Rolle spielen. ARD-Hauptstadtkorrespondent Jakob Mayer.
7: In den CDU-Gremien hat es nach den Worten von Friedrich Merz weder am Wahlsonntag noch gestern Vormittag Personaldebatten gegeben. Im Klartext, niemand aus der engeren Parteiführung habe Merz Eignung in seinen Ämtern als Bundeskanzler und CDU-Vorsitzender in Frage gestellt. Merz hat gestern nochmals bekräftigt, an den geplanten Reformen bei Rente, Pflege, Gesundheit und Steuern festhalten zu wollen. Das erwarten viele Unionsabgeordnete auch von ihm. Der Koalitionspartner SPD möchte die Vorhaben dagegen auf den Prüfstand stellen.
5: Sie gilt als wichtigstes Treffen der Vereinten Nationen. In New York beginnt heute die Generaldebatte der UN-Vollversammlung. Rund 130 Staats- und Regierungschefs werden erwartet. Für Deutschland ist Außenminister Wadefuhl dabei. Im Mittelpunkt stehen die Kriege in der Ukraine und im Nahen und Mittleren Osten. Ab heute ist der Jägertunnel in Marburg gesperrt. Dabei geht es um die Unterführung vom Stadtteil Waldtal-Alte Kasseler Straße Richtung Hauptbahnhof. HR Marburg-Reporterin Anna Spieß.
8: Der Tunnel galt lange als Angstort, hat deshalb auch eine Videoüberwachung per Knopfdruck. Jetzt muss aber die Asphaltdecke vom Gehweg einmal neu gemacht werden wegen Schlaglöchern. Dabei werden der Geh- und Radweg gleichzeitig nochmal heller gestaltet. Die Umleitungsstrecke verläuft, je nachdem, wo man genau hin will, von der Alten Kasseler Straße weiter Richtung Lokschuppen, dann entweder die Fußgängerbrücke zum Hauptbahnhof oder die Rudolf-Bultmann-Straße bei ATU lang und dann wieder auf die neue Kasseler Straße. Am Freitag sollen die Arbeiten fertig sein.
5: Das waren die Nachrichten.
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9: Ja, heute im Laufe des Tages bleibt's schön sonnig. Altweibersommer könnte man als Motto ausschreiben. Die Temperaturen heute 15 bis 20 Grad. Und morgen früh in Teilen Hessens erst noch Nebelfelder in Flussniederungen, später dann viel Sonnenschein bei 17 bis 22 Grad. Schauen wir uns noch den Donnerstag und den Freitag an. Der Donnerstag wird erstmal vorübergehend ein bisschen wechselhafter. Gelegentlich sind auch Schauer möglich, und zwar in Nord- und Osthessen bei 13 bis 19 Grad. Und der Freitag startet teilweise trüb, im Laufe des Tages dann mehr Sonnenschein bei 17 bis 22 Grad.
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9: A5 Kassel Richtung Frankfurt zwischen Bad Homburger Kreuz und Westkreuz Frankfurt. 3 Kilometer stockender Verkehr. Die Unfallstelle ist geräumt. Die A661 Oberursel Richtung Egelsbach zwischen Bad Homburger Kreuz und Frankfurt-Niedereschbach ist nach einem Unfall die Fahrbahn auf einen Fahrstreifen verengt. Dadurch 1 Kilometer Stau. Die B456 Usingen-Weilburg ist zwischen dem Abzweig nach Hundstadt und Gräfenwiesbach wegen Bergungsarbeit in beiden Richtungen gesperrt, wird das Gebiet weiträumig umfahren. Der Wetteraukreis, die L3008, ist zwischen Bad Vilbel und der Zufahrt zur B3 wegen Bergungsarbeiten vorübergehend in beiden Richtungen gesperrt.
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9: Das ist korrekt. Ich hoffe, Sie haben gut geschlafen, sind fit für den Tag. Ich bin noch ein bisschen müde, aber ich glaube, das liegt irgendwie an dem beginnenden Herbst. Aber bei dieser Musik hat die Müdigkeit keine Chance.
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0: Grau-Grün-Blau statt Rot. Der RMV und die Bahn erneuern die S-Bahn-Züge im Rhein-Main-Gebiet. Aber nicht nur äußerlich erhalten rund 100 Züge in den kommenden 3 Jahren einen neuen Anstrich. Auch im Inneren werden sie komplett neu gestaltet. HR4-Reporter Roman Warschauer hat sich das am Frankfurter Hauptbahnhof schon mal anschauen können.
1: Die Tür der S-Bahn öffnet sich und von innen erwartet den Fahrgast künftig eine völlig neue Anmutung. Die trennenden Glasscheiben direkt an den Eingängen verschwunden, ebenso die erste Klasse. Und auch die Gepäckablagen unter der Decke wurden entfernt. Das Innere der neu gestalteten S-Bahn wirkt nun sehr viel luftiger und übersichtlicher. Die Vierersitzgruppen gibt es nicht mehr. Maximal 3 Plätze sind jeweils zusammengefasst. Das gibt den Reisenden mehr Bewegungsfreiheit, erklärt Knut Ringert, Geschäftsführer des RMV.
2: Weil ich dann auch von den hinteren Plätzen am Fenster sehr viel schneller an der Tür bin. Ich kann aufstehen, wenn das Fahrzeug hält und schaffe dann immer noch den Ausstieg. Ich muss nicht erst schon vorher mich durch die Menschen quälen.
1: Von einem Trichter ist hier die Rede. Möglichst keine Staus mehr in den Eingangsbereichen. Das soll es nicht nur angenehmer für den Fahrgast machen, sondern auch für weniger Verspätungen sorgen.
2: Wenn ein so ein Umlauf in der S-Bahn 20, 30 oder 40 Haltepunkte hat und an jedem Haltepunkt warten Sie 10 Sekunden nur zusätzlich, neben den eigentlichen 10 Sekunden, die nur vorgesehen sind, dann kriegt der Zug immer mehr Verspätung.
1: Zudem gibt es künftig unter anderem an allen Doppelsitzen Steckdosen, um unterwegs die Akkus von Smartphones oder Laptops aufladen zu können. Auch die sogenannten Mehrzweckbereiche wurden neu gestaltet. Es gibt ausgewiesene Plätze für Rollstühle oder Kinderwagen. Und eine weitere Neuerung erklärt Harmen van Seiderwelt, Vorstand Regionalverkehr bei der Deutschen Bahn.
3: Ja, wir haben einen neuen Fahrradbereich geschaffen. Da können Sie 6 Fahrradplätze da sitzen. Sehr stabil direkt mit dem Rad in der Wand verankern, sodass die Fahrräder nicht mehr nebeneinander gelehnt an der Wand stehen, sondern tatsächlich einzeln allein. Eine tolle Erneuerung.
1: Das schnellere Ein- und Aussteigen, die luftigere Anmutung, das alles geht zu Lasten der verfügbaren Sitzplätze. Dafür gibt es aber mehr Stehplätze und so steigt die Kapazität um rund 15%. Wichtig in einem Ballungsraum wie dem Rhein-Main-Gebiet. Täglich nutzen hier die S-Bahn rund 500.000 Menschen. Tendenz steigend.
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Vanessa May, neuer Song Ich Fall in Love. Hier ist HF4 und ich bin auch ganz happy, wenn ich das hier in der Hand halte. Das ist nämlich eine Postkarte, die ich bekommen habe aus Weinheim an der Bergstraße. Geschickt hat sie mir Ingrid Hedderich aus Einhausen. Ich habe ja neulich mal erzählt, dass ich mich immer sehr freue, wenn ich Postkarten geschickt bekomme. Ganz egal, woher auf dieser Welt. Ich finde es noch richtig schön, wenn sich jemand die Zeit nimmt, so traditionell eine Postkarte zu schicken, mit der Hand geschrieben. Und es haben schon einige von Ihnen gemacht. Erstmal grundsätzlich ein großes Dankeschön dafür. Also wenn ich in mein Fach schaue, und da liegen dann die unterschiedlichst aussehenden Postkarten drin. Mit schönen Zeilen freue ich mich jedes Mal. Wenn Sie irgendwohin verreisen, einen Ausflug machen oder vielleicht noch eine Postkarte rumliegen haben und wissen nicht, wohin damit, dann schicken Sie sie mir. HR4 Britta Wiegand 34114 Kassel. Und jetzt nochmal Danke an Ingrid aus Einhausen für die Postkarte und die lieben Worte. Ich habe mich sehr gefreut. Hier nochmal die Adresse, wenn Sie mir auch schreiben möchten. HR4 Britta Wiegand 34114 Kassel. Ich freue mich drauf.

Hier ist HR4, Andreas Martin, das war das mit Der Himmel kann warten. Aus der Verkehrsredaktion: Vorsicht auf der B54 Limburg-Siegen in Höhe Hadamar-Niederweier. Befindet sich ein Hund auf der Fahrbahn? Bitte fahren Sie vorsichtig auf der B54 Limburg-Siegen in Höhe Hadamar-Niederweier. Befindet sich ein Hund auf der Fahrbahn?

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3: Vorsicht auf der B54 Limburg-Siegen in Höhe Hadamar-Niederweier. Befindet sich ein Hund auf der Fahrbahn, bitte fahren Sie vorsichtig. A7 Fulda Richtung Würzburg, zwischen Fulda Dreieck und Bad Brückenau-Volkers, 3 Kilometer stockender Verkehr. Und der Wetteraukreis, die L3008, ist zwischen Bad Vilbel und der Zufahrt zur B3 wegen Bergungsarbeiten vorübergehend in beiden Richtungen gesperrt.
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3: Ja, und manchmal reichen ein paar Klänge eines einzigen Instruments und schwupps sind sie wieder da. Die Erinnerungen an eine ganz bestimmte Zeit. Eine Mundharmonika zum Beispiel. Ein paar Töne davon und plötzlich fühlt man sich zurückversetzt in die 70er. Der Junge mit der Mundharmonika, Bernd Klüver.
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Wir dürfen Sie begleiten am Dienstagvormittag, was immer Sie heute auch vorhaben. Ich hoffe, es ist was Schönes mit dabei. Manchmal fühlt man sich auch einfach nur wohl, wenn man ein Thema nach dem anderen abhaken kann. Wenn die Liste für den Tag doch sehr lang ist, aber mit Musik geht alles besser. Vicky Leandros, Grüße an Sarah.

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1: Ja, wenn die Welt plötzlich Kopf steht nach schweren Unfällen oder Schicksalsschlägen, dann fangen Sie die Menschen auf, die Ehrenamtlichen der Notfallseelsorge, zum Beispiel in Limburg-Weilburg. Sie leisten quasi erste Hilfe für die Seele und das rund um die Uhr neben Ihrem regulären Job. Grit Rodenstock vom Verein gibt uns einen kleinen Einblick in diese wirklich wichtige Arbeit.
2: Wir sind 26 aktive Mitarbeiterinnen, die ihre Freizeit opfern, um Menschen in Not zu helfen, in schweren Krisensituationen, wenn das Leben plötzlich mal aus den Fugen gerät. Wir nehmen uns Zeit, egal wie lange dies dauert. Und unsere Einsatzbereiche sind ganz unterschiedlich. Wir überbringen Todesnachrichten gemeinsam mit der Polizei. Wir betreuen im häuslichen Bereich. Wir sind bei Verkehrsunfällen dabei. Ganz, ganz verschiedene Einsätze, wo Menschen in Not geraten und Schicksalsschläge verkraften müssen.
1: Und der letzte große Einsatz liegt gar nicht mal so weit zurück und hat auch Spuren hinterlassen. Das schwere Gerbereiunglück in der Lederfabrik in Runkel.
2: Es war ein sehr, sehr tragisches Ereignis, bei dem leider auch 5 Menschen verstorben sind. Vor Ort waren viele, viele Rettungsteams da, die sich um die Verletzten, um die Einsatzkräfte gekümmert haben. Der Einsatz war für alle sehr emotional. Wir waren unmittelbar am Einsatzort präsent, um für Betroffene oder Angehörige da zu sein, Einsatzkräfte zu begleiten. Und die Einsatzkräfte sind im Anschluss ins Krankenhaus Weilburg zu weiteren Untersuchungen gekommen. Dort haben wir die Einsatzkräfte aufgefangen, wir haben zugehört und waren einfach vor Ort.
1: Ein offenes Ohr haben, Trost spenden, einfach da sein und versuchen, den Betroffenen über den ersten Schock hinaus zu helfen und letztlich dafür Dankbarkeit zu erfahren, das treibt das Team an.
2: Wir sind ja nur in der Akutsituation da. Und wenn man sich dann verabschiedet und der Betroffene kommt vielleicht nochmal auf einen zu und umarmt einen und sagt einfach, schön, dass Sie da waren, dass Sie sich die Zeit genommen haben, dann gibt einem das ganz, ganz viel und die Kraft für weitere Einsätze.
1: Also eine wirklich wichtige Arbeit, die komplett ehrenamtlich geleistet wird. Und auch wenn Sie dafür professionell ausgebildet sind, das ist ja mal die Frage, wie man das selbst aushält.
2: Oft ist es so, wenn wir aus dem Einsatz gehen, dann legen wir auch unsere Einsatzjacke nieder und somit lassen wir auch den Einsatz dann sozusagen vielleicht auch im Auto. Wir haben im Team eine Psychologin, treffen uns einmal im Monat und dort werden diese Einsätze besprochen und diese Schicksalsschläge auch irgendwo zu verarbeiten und hinter uns zu lassen.
1: Und wenn Sie zum Beispiel die Notfallhilfe Limburg-Weilburg unterstützen wollen, der Verein freut sich immer über jede kleine Spende oder auch größere Spende, um beispielsweise die Ausbildung von weiteren Helfern und Helferinnen zu ermöglichen. Ich habe gerade mal gegoogelt, ganz einfach, Sie geben Notfallhilfe Limburg-Weilburg an und Spende und dann erscheint auch schon die Kontonummer.
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9: 11 Uhr. Anteil von Elektroautos in der EU deutlich gestiegen. Viele Notaufnahmen sind massiv überlastet. Chemiekonzern Evonik bestätigt geplanten Jobabbau. Das Wetter mal Sonne mal Wolken, 15 bis 21 Grad. Die Nachrichten mit Katrin Austermann. Das Interesse an Elektroautos nimmt deutlich zu. In der EU war etwa letztes Jahr jedes sechste neu zugelassene Auto ein E-Auto. Das meldet das Statistische Bundesamt. Danach waren gut 17% der Neuzulassungen reine E-Autos, ein neuer Rekord. HR-Reporterin Ursula Mayer.
10: Speziell in Deutschland war letztes Jahr sogar fast jedes fünfte neu zugelassene Fahrzeug ein Elektroauto. Das war etwas mehr als der europaweite Durchschnitt, aber in einigen anderen EU-Ländern war der Anteil teilweise noch deutlich höher. EU-Spitzenreiter war Dänemark. Hier waren 2 von 3 zugelassenen Pkw Elektroautos. Außerhalb der Europäischen Union war Norwegen führend. Hier hatte letztes Jahr fast jeder neu zugelassene Pkw einen reinen Elektroantrieb.
9: Die Deutsche Gesellschaft für Notfallmedizin schlägt Alarm. Nach einer aktuellen Umfrage ist fast jede zweite Notaufnahme in deutschen Krankenhäusern überlastet. Davon berichten der Spiegel und das ZDF-Magazin Frontal. Demnach sprechen fast 14% der Notaufnahmen von einer starken Überfüllung oder sogar einer kritischen Überlastung. In solchen Situationen könnte auch die Patientensicherheit gefährdet sein. Hauptgrund für die Überlastung sei fehlendes Personal. Beim Chemiekonzern Evonik hält Übergangschef Rettig an den Umbauplänen fest. Das hat er nach einer Klausur von Vorstand und Aufsichtsrat mitgeteilt. Danach sollen bis Ende 2029 in Deutschland rund 2150 Arbeitsplätze wegfallen. Am Evonik-Standort in Hanau sind fast 3000 Menschen beschäftigt, in Darmstadt 1500, in Steinau 240. Ob oder wie sich der Abbau konkret auf die hessischen Standorte auswirkt, ist im Moment offen. Auf dem Weg zur Arbeit kommt es immer häufiger zu Unfällen. Neue Zahlen der gesetzlichen Unfallversicherung zeigen, dass dabei auch mehr Menschen ums Leben gekommen sind. Aus der Nachrichtenredaktion Christoph Tautz.
11: Ganz konkret berichtet die Versicherung von gut 170.000 meldepflichtigen Unfällen im letzten Jahr auf dem Weg von zu Hause zur Arbeit oder umgekehrt. 1% mehr als im Jahr davor. 231 Menschen sind dabei ums Leben gekommen. Auch diese Zahl ist gestiegen. Zurückgegangen sind dagegen die Unfälle auf der Arbeit. Das waren knapp 690.000 Vorfälle und damit gut 3% weniger. Knapp 300 Menschen sind bei einem Arbeitsunfall ums Leben gekommen. Häufigste Ursache waren Probleme mit einem Werkzeug und Rutsch- und Sturzunfälle.
9: Nicht Berlin, sondern Hattingen im südlichen Ruhrgebiet ist ab heute ein politisches Zentrum für Deutschland. Denn Bundespräsident Steinmeier hat seinen Amtssitz für 3 Tage in die Stadt mit 53.000 Einwohnern verlegt. ARD-Reporter Olaf Biernat.
12: Frank-Walter Steinmeier wird viele Termine mit Bürgern haben und zum Beispiel durch die Innenstadt schlendern und mit Einzelhändlern sprechen. Er will mit Jugendlichen kochen oder auch an einem Kneipenquiz in der Altstadt teilnehmen. In seinen Gesprächen geht es vor allem um das Thema Strukturwandel und gesellschaftliches Zusammenleben. Hattingen erlebte Ende der 1980er Jahre einen tiefen Einschnitt, als die Stahlhütte mit 10.000 Arbeitsplätzen geschlossen wurde. Mittlerweile hat die Stadt die niedrigste Arbeitslosenquote im Ruhrgebiet, auch dank des Zusammenhaltes der Menschen.
9: Das waren die Nachrichten.
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13: Der Morgen, der war ganz schön frisch, 5 bis 11 Grad. Im Laufe des Tages wird es wärmer, 15 bis 20 Grad, auch mehr Sonnenschein. Morgen früh in Teilen Hessens erst noch Nebelfelder, in Flussniederungen später dann viel Sonnenschein bei 17 bis 22 Grad. Am Donnerstag wird es vorübergehend ein bisschen wechselhafter. Gelegentlich sind auch Schauer möglich, und zwar in Nord- und Osthessen bei 13 bis 19 Grad. Der Freitag startet teilweise trüb, im Laufe des Tages dann mehr Sonnenschein bei 17 bis 22 Grad.
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13: Wir starten mit der A3 Frankfurt Richtung Würzburg zwischen Frankfurt Süd und Offenbacher Kreuz. 5 Kilometer Stau wegen eines defekten Fahrzeugs. Der rechte Fahrstreifen ist gesperrt. Verzögerung 20 bis 30 Minuten. A7 Fulda Richtung Würzburg zwischen Fulda A3 und Bad Brückenau-Volkers. 2 Kilometer stockender Verkehr. Auf der B38 Darmstadt-Reichelsheim ist zwischen dem Abzweig nach Georgenhausen und dem Abzweig nach Reinheim in beiden Richtungen nach einem Unfall abwechselnd nur ein Fahrstreifen frei. Und der Wetteraukreis, die L3008, ist zwischen Bad Vilbel und der Zufahrt zur B3 wegen Bergungsarbeiten vorübergehend in beiden Richtungen gesperrt.
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13: Schön, dass Sie mit dabei sind. Jetzt wird es ein bisschen ruhiger, sanfter. Die Carpenters hatten dieses ganz besondere Gespür für diese zauberhaften Melodien, harmonische Stimmen und Lieder, die auch Jahrzehnte später nichts von ihrem Charme verloren haben. Hier, There's a Kind of Hush All Over the World von den Carpenters.
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0: Simon Rossi mit seinem aktuellen Song Wahnsinn oder Liebe. Hier ist HR4. Und ich habe eine kleine Frage an Sie. Was haben Schokoriegel, Chips und Zigaretten gemeinsam? Also auf jeden Fall, dass sie eher ungesund sind. Aber ich will auf was anderes hinaus. Schokoriegel, Chips und Zigaretten stehen meist im Kassenbereich von Supermärkten, Drogerien, Discountern. So gut sichtbar für kleine und auch große Kinder platziert. Es ist die sogenannte, man nennt die wirklich so Quengelware, die ihren Namen ja nicht umsonst so trägt. Und wir wollten von Wiebke Nielsen aus unserer Verbraucherredaktion wissen, die Produkte sollen ja zum spontanen Kauf verleiten. Deswegen sind sie wohl so prominent platziert.
1: Ja, genau. Der Kassenbereich, der ist für den Einzelhandel sehr wichtig. Und die Ware dort, die führt nicht nur bei Kindern zum berühmten Quengeln und damit vielleicht auch zum Kauf dann durch die Eltern, sondern auch bei den Erwachsenen kann ein Kaufimpuls ausgelöst werden. Außerdem sind die Packungsgrößen kleiner vorne an der Kasse als woanders im Laden. Und der Preis erscheint dadurch günstiger. Da greift man dann schon mal eher zu. Allerdings ist das mit den günstigen Preisen auch ein Trugschluss, denn wenn man das alles mal umrechnet pro 100 Gramm oder pro Liter, dann zahlt man bei den kleinen Packungen oder bei Einzelprodukten drauf. So war das auf jeden Fall bei unserem stichprobenartigen Einkauf.
0: Und diese Quengelware findet man ja eigentlich in allen Geschäften.
1: Ja, in fast allen. Die Drogeriekette DM, die verzichtet auf klassische Quengelware. Aber ansonsten, ja, liegen an mehr als 80% der Kassen in Supermärkten, Discountern, Drogerien und Biomärkten Süßigkeiten aus. Ja, und bei mehr als der Hälfte der untersuchten Handelsketten sind Süßigkeiten sogar an jeder Kasse zu finden. Natürlich gibt es da auch Unterschiede zwischen den Läden. Bei Rewe, Edeka und Lidl stehen zum Beispiel neben dem Kassenband oft so große Regale, dass die sogar bis zum Boden gehen. Und das heißt, sie befinden sich dann direkt auf Augenhöhe von Kindern. Und bei Aldi und Penny zum Beispiel, da liegen die Süßigkeiten oberhalb des Kassenbandes und damit für Kinder schwerer einsehbar.
0: Also sollte man, wenn man Kinder hat und Quengeleien vermeiden will oder selbst nicht in Versuchung geraten möchte, nur noch bei diesen Discountern kaufen?
1: Naja, was Süßigkeiten betrifft vielleicht, aber auf der anderen Seite befindet sich bei diesen beiden Handelsketten, also Aldi und Penny, an fast jeder Kasse Alkohol im Angebot. Und bei Aldi liegen auch noch Zigaretten. Ja, und die Verbraucherzentrale sieht so einen Verkauf von Alkohol und Zigaretten im Kassenbereich kritisch, weil es ja Suchtmittel sind, und sieht auch die Politik in der Pflicht. In England, Wales und Schottland zum Beispiel, da sind besonders ungesunde Produkte im Kassenbereich bereits verboten.
0: Quengelware in den Supermärkten, nicht nur für Kinder verführerisch und oft überteuert. Danke an Wiebke Nielsen aus unserem Verbraucherteam.
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1: Vorsicht auf der A66 Wiesbaden Richtung Frankfurt. Am Schiersteiner Kreuz liegt auf der Verbindung zur A643 Richtung Mainz eine Holzpalette auf der Fahrbahn. A5 Karlsruhe Richtung Heidelberg zwischen Krona und Waldorf-Wiesloch. 5 Kilometer stockender Verkehr. A66 Fulda Richtung Frankfurt zwischen Gründer-Rotenbergen und Langen-Selbold. Stockender Verkehr wegen Reinigungsarbeiten. Der linke Fahrstreifen ist gesperrt. Die A67 Darmstadt Richtung Mannheim zwischen Gernsheim und Lorsch. 2 Kilometer stockender Verkehr. Und auf der B38 Darmstadt-Reichelsheim ist zwischen dem Abzweig nach Georgenhausen und dem Abzweig nach Reinheim in beiden Richtungen nach einem Unfall abwechselnd nur ein Fahrstreifen frei.
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1: Hallihallo, schön, dass Sie mit von der Partie sind. Ja, manche Songs haben einfach diesen ganz besonderen Gute-Laune-Faktor. Nur so ein paar Takte und schon möchte man am liebsten ein bisschen mitsingen, ein bisschen mitwippen. Und genau das schaffen die Les Humphreys Singers mit ihrer ganz eigenen Art. Temperamentvoll, voller Schwung, hier sind sie mit Kansas City.
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1: Ja, vier Pfoten hat unser Star heute nicht. Dafür zwei Füße und eine ganz schön kräftige Stimme. Sie haben es gehört, ein ordentliches Kikeriki. Das ist Hahn Fridolin. Er kommt aus der eigenen Zucht von Reinhold Henrich aus Käfenroth im Wetteraukreis. Fridolin, echt zahm, er lässt sich sogar streicheln. Und jetzt darf er natürlich auch noch singen hier in HR4. Tja, Fridolin kräht einen HR4-Hit. Welches Lied könnte das sein? Wir hören noch mal ganz aufmerksam zu. Also, ich weiß nicht, ob ich es erkennen würde. Ich weiß nur definitiv, dass sie alle das Lied kennen. Da müssen sie sich also gar keinen Kopf machen. Aber vielleicht haben sie es ja auch erkannt, dann rufen sie einfach an. Ein DAB Plus Radio gibt es im HR4 Design dafür. Wenn sie mir gleich sagen, welches weltbekannte Lied Hahn Fridolin gekräht hat, rufen sie an 0800 44 22 802 0800 44 22 802. Ich bin sehr gespannt auf Ihre Vorschläge.
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Aus dem H4-Verkehrszentrum zwei Meldungen. Vorsicht auf der A66 Wiesbaden Richtung Frankfurt. Zwischen Diedenbergen und Hofheim liegen Reifenteile auf dem linken Fahrstreifen. Und die A5 Karlsruhe Richtung Heidelberg zwischen Kronau und Waldorf-Wiesloch 5 Kilometer stockender Verkehr. Jetzt Hansi Hinterseer, weit, weit im Süden.

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1: 12 Uhr. Interesse an Elektroautos nimmt EU-weit deutlich zu. Umwelthilfe klagt gegen neu zugelassenes Insektengift. UN-Generaldebatte in New York. Das Wetter mal Sonne, mal Wolken, dabei trocken, 15 bis 21 Grad. Mein Name ist Frank Vornert. Boom bei den Elektroautos. Jedes sechste neu zugelassene Auto in der EU war im vergangenen Jahr ein E-Auto. Laut dem Statistischen Bundesamt ist das ein neuer Rekord. HR-Reporterin Ursula Mayer.
2: Speziell in Deutschland war letztes Jahr sogar fast jedes fünfte neu zugelassene Fahrzeug ein Elektroauto. Das war etwas mehr als der europaweite Durchschnitt, aber bei einigen anderen Ländern der EU war der Anteil teilweise noch deutlich höher. Außerhalb der Europäischen Union lohnt ein Blick Richtung Norwegen. Hier hatte letztes Jahr fast jeder neu zugelassene Pkw einen reinen Elektroantrieb.
1: Die deutsche Umwelthilfe reicht Klage ein gegen ein neu zugelassenes Insektengift. Dabei geht es um das Insektizid Leptostar, das im Getreideanbau gegen Schädlinge verwendet wird. Die EU und das Bundesamt für Verbraucherschutz haben das Mittel zugelassen. Die Europäische Behörde für Lebensmittelsicherheit befürchtet dagegen, dass das Insektizid das menschliche Nervensystem schädigen könnte. In Frankreich ist das Mittel deshalb verboten. Die Deutsche Gesellschaft für Notfallmedizin schlägt Alarm. Nach einer aktuellen Umfrage ist fast jede zweite Notaufnahme in deutschen Krankenhäusern überlastet. Davon berichten der Spiegel und das ZDF-Magazin Frontal. Demnach sprechen fast 14% der Notaufnahmen von einer starken Überfüllung oder sogar einer kritischen Überlastung. In solchen Situationen könnte auch die Patientensicherheit gefährdet sein. Hauptgrund für die Überlastung sei fehlendes Personal. Der Essener Chemiekonzern Evonik will in den kommenden 3 Jahren 3.200 Stellen weltweit streichen, davon 2.150 in Deutschland. Das hatte das Unternehmen schon im Juni angekündigt. Jetzt sind die Pläne konkreter. ARD-Reporterin Denise Friese.
3: Alles soll sozialverträglich laufen. Details werden mit den Sozialpartnern noch ausgearbeitet, heißt es in einer Mitteilung. Zum Umbauprogramm gehört, dass zum Beispiel das Polyestergeschäft mit Standorten in Mahl und Witten geschlossen wird, außerdem einige kleinere Standorte. Der Stellenabbau gehört zu einem großen Umbauprogramm, das schon seit 3 Jahren läuft. Fast 3000 Stellen wurden bereits abgebaut. Evonik hat in über 100 Ländern Standorte und rund 30.000 Beschäftigte.
1: Am Evonik-Standort in Hanau sind fast 3.000 Menschen beschäftigt, in Darmstadt 1.500, in Steinau 240. Ob oder wie sich der Abbau konkret auf die hessischen Standorte auswirkt, ist im Moment offen. In New York beginnt heute die Generaldebatte der UN-Vollversammlung. Dazu werden knapp 130 Staats- und Regierungschefs erwartet. Im Vordergrund dürften die Kriege in der Ukraine und im Nahen Osten stehen. Am Nachmittag unserer Zeit spricht US-Präsident Trump auf der Vollversammlung. ARD-Korrespondentin Ute Scheins.
4: Ein zentrales Thema auch in seiner Rede heute dürften der Iran-Krieg und die weltweit gestiegenen Energiepreise sein. Wenig Bewegung erwarten UN-Beobachter bei dem Konflikt zwischen Israel und den Palästinensern. Die Friedensverhandlungen sind festgefahren. Und einer wird auf der UN-Vollversammlung erneut fehlen, Bundeskanzler Friedrich Merz. Er steht nach den Wahlniederlagen in Ostdeutschland innenpolitisch unter starkem Druck. Außenminister Johann Wadephul wird ihn vertreten und Ende der Woche reden.
1: Das waren die Nachrichten.
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5: Heute früh, das war ganz schön frisch. Ja, mittlerweile geht's ja wieder. Da kommt der Altweibersommertag eher hervor. Mit viel Sonnenschein, 15 bis 20 Grad. Morgen früh in Teilen Hessens erst noch Nebelfelder in Flussniederungen. Später dann aber auch viel Sonnenschein bei 17 bis 22 Grad. Der Donnerstag, der wird ein bisschen wechselhafter. Da kann es auch mal Regen geben. Und zwar Richtung Nord- und Osthessen bei 13 bis 19 Grad. Und der Freitag startet teilweise trüb. Im Laufe des Tages gibt es aber Sonnenschein bei 17 bis 22 Grad.
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5: A5 Karlsruhe Richtung Heidelberg zwischen Krona und Waldorf-Wiesloch. 4 Kilometer stockender Verkehr. Auf der B38 Darmstadt-Reichelsheim ist zwischen dem Abzweig nach Georgenhausen und dem Abzweig nach Rheinheim in beiden Richtungen nach einem Unfall abwechselnd nur ein Fahrstreifen frei. B43a Obertshausen Richtung Hanauer Kreuz zwischen Hanau Hafen und Hanau Wolfgang 2 Kilometer stockender Verkehr wegen Reinigungsarbeiten auf dem rechten Fahrstreifen.
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5: Und ich wünsche Ihnen eine schöne Mittagszeit hier mit uns und sage Vorhang auf für die Stadt, die niemals schläft, und Vorhang auf für einen weltweit bekannten Entertainer, Frank Sinatra mit New York, New York.
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1: Ja, das wollen wir gerne gemeinsam mit Ihnen herausfinden, welche Stars da auf vier Pfoten unterwegs sind und vor allen Dingen, welcher Musiktitel da sozusagen gesungen wird. Unser Star des Tages kräht heute einen HR4-Hit. Nur welchen? Vielleicht komme ich da mit Erkan Bejas aus Breuberg im Odenwald näher an die Lösung dran. Erstmal schöne Grüße in den Odenwald. Hallo, Herr Bejas.
2: Hallo,
1: grüß Gott. Schön, dass Sie mit dabei sind. Wie ist das Wetter gerade im Odenwald?
2: Ja, freut mich auch. Oh, super, so 17 Grad, gefühlte 17 Grad ist es und recht angenehm.
1: Das hört sich gut an. Und ich kenne Odenwald ja ein bisschen, weil ich da gewohnt habe. Breuberg ist ja nicht so riesig groß. Ne? Wie viele Einwohner haben Sie?
2: Ach du liebe Zeit.
1: Sie haben die falsche Frage gestellt. Ne? Die Redaktion kann es im Hintergrund gerade mal recherchieren, währenddessen wir weiterreden. Vielleicht kriegen wir das jetzt mal tatsächlich raus in der Zeit.
2: Ja.
1: Wir werden jetzt mal gemeinsam reinhören und vielleicht wissen Sie ja, was der Kran da so kräht. Okay, geht los. Er singt natürlich, er kräht.
2: Okay.
1: Achtung, geht los.
2: Okay.

0: Hört sich ja schon ein bisschen außergewöhnlich an, ne, Herr Beas.
1: Ja, sehr.
0: Okay, dann versuchen wir mal unser Glück. Was glauben Sie denn, Okay. Welches Lied Sie da rausgehört haben?
2: Ja, das klingt ganz verdächtig nach The Winner Takes It All von ABBA. Aber Oh. Ich bin mir sicher, dass es er sein könnte.
0: Okay, wir hören mal gemeinsam rein.
2: Ja. Oh, yes.
0: Sie haben natürlich recht.
2: Super.
0: Sehr gut haben Sie das gemacht. Und neben einem Preis, nämlich den DAB Plus Radio, gibt es auch die Informationen, gerade frisch recherchiert. Über 7000 Einwohner haben Sie, 7200 in Breuberg. Dann haben wir das auch parallel geklärt. So klein ist es gar nicht. Ja, Herr Beas, Ja. Wir schicken Ihnen auf jeden Fall das DAB Plus Radio im HR4-Stil zu.
2: Dankeschön.
0: Freuen uns, wenn Sie uns weiterhin treu bleiben. Was haben Sie heute noch Schönes vor?
2: Ja, ich habe da noch ein bisschen im Garten was zu machen, so ein bisschen Grünschnitt, eventuell noch Rasen mähen und das war's dann auch.
0: Da waren Sie auch fleißig heute, ne? Da kann man zwischendurch auch mal was gewinnen. Herr Beas, ich wünsche Ihnen einen wunderschönen Tag. Liebe Grüße nach Breuberg in den Odenwald. Erkan
2: Danke
0: Beas
2: Ihnen auch.
0: Hat gewonnen.
2: Dankeschön.
0: Weiterhin viel Freude mit HR4.
2: Vielen Dank.
0: Tschüss. Schönen Tag noch. Danke Ihnen auch. Tschüss.
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0: war sie, die Münchner Freiheit mit Komm mit mir. Zur Mittagszeit pünktlich, wenn wir auf die Uhr schauen, 12.30 Uhr. Das bedeutet, jetzt kommt die Hessenschau.
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2: Er soll rund 7,5 Millionen Euro mit dem Kauf einer Villa in Bad Homburg gewaschen haben. Ab heute muss sich ein 44-Jähriger diesen Vorwürfen vor dem Landgericht Darmstadt stellen. Der Angeklagte ist selbst Rechtsanwalt und war mit der sogenannten Krypto-Queen Roja Ignatova verheiratet. Sie hat die Kryptowährung OneCoin erschaffen und damit wohl im großen Stil Menschen um ihr Geld gebracht. Die Staatsanwaltschaft wirft dem 44-Jährigen vor, er habe gewusst, dass das Geld für die Villa aus diesem Betrug stammte. Die Verteidigung hat heute in einem Statement gesagt, die Vorwürfe seien nicht haltbar. Außerdem beantragte der Verteidiger, das Verfahren nach Frankfurt zu verlegen. Die vorsitzende Richterin hat jedoch widersprochen und somit bleibt der Prozess in Darmstadt.
3: Holzklappstühle, eine gemusterte Tapete und ein schwerer roter Vorhang vor der Kinoleinwand. Das Saalbau-Kino in Heppenheim entführt Gäste in das Flair vergangener Jahrzehnte, zeigt Arthouse-Filme und bringt Menschen zum Beispiel beim gemeinsamen Stricken im Kino zusammen. Ein solides Programm findet die Jury für den Hessischen Kinopreis und hat das Saalbau-Kino ausgewählt. Als eines von 21 herausragenden gewerblichen Kinos. Ebenfalls einen Preis bekommen zum Beispiel das Lichtburg Filmtheater in Langen, das Programmkino Rex in Darmstadt und das kommunale Kino Weiterstadt als nicht gewerbliches Kino. Anna Vogel, Studio Südhessen.
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0: Ja, heute haben wir ja noch zumindest Sommer offiziell, aber ab morgen beginnt dann offiziell der Herbst in Hessen. Das Wetter dazu jetzt von Martin Gutt.
4: 16 bis 21 Grad, das sind hier in Südhessen die Temperaturen heute Nachmittag. Und dazu kriegen wir freundlichen Sonnenschein und zeitweise auch mal ein paar dickere Wolken. So verabschiedet sich in diesem Jahr der kalendarische Sommer. Und in der kommenden Nacht geht's dann schon mal standesgemäß herbstlich los mit Nebel und frischen 5 Grad, am Erdboden im Odenwald auch stellenweise nahe Null. Dafür aber scheint morgen tagsüber die Sonne und es wird dann bis zu 22 Grad mild.
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0: Vorsicht auf der A661 Egelsbach Richtung Oberursel. Zwischen Frankfurt-Ost und Frankfurt-Friedberger Landstraße liegt der Fuß einer Warnbarke auf dem linken Fahrstreifen. A3 Frankfurt Richtung Köln zwischen Frankfurt-Flughafen und Münchhoff-Dreieck 4 Kilometer Stau. Verzögerung etwa 20 Minuten. Und die A5 Karlsruhe Richtung Heidelberg zwischen Krona und Waldorf-Wiesloch 4 Kilometer stockender Verkehr.
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0: Das ist korrekt. Ich grüße Sie, wink Ihnen mal zu durchs Radio, durch hier in HR4. Ich habe jetzt 2 Songs für Sie. Heinz Rudolf Kunze, dann fängt die Liebe an und erst noch Simon & Garfunkel.
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Dann fängt die Liebe an. Es geht jetzt um die Stadt der Liebe und das wissen Sie sicherlich. Paris wird hier so bezeichnet und Mireille Mathieu singt jetzt hinter den Kulissen von Paris. Hier ist HR4.

0: Der Mittag in HR4, 12.44 Uhr. Lass mal checken, heißt sie dieses Jahr. Die bundesweite Krebspräventionswoche, das ist das Motto für dieses Jahr. Und in dieser Woche soll wieder darauf hingewiesen werden, wie wichtig es ist, sich frühzeitig untersuchen zu lassen. Denn je früher eine Krebserkrankung entdeckt wird, desto erfolgreicher lässt sie sich behandeln. HR4-Reporterin Jutta Nieswand mit einem Beispiel, wie Vorsorge Leben retten kann.
1: In der Uniklinik Frankfurt hat sich Patient Stefan Weil auf eine Liege gelegt für die Nachsorge, nachdem er hier im Frühjahr am Darm operiert wurde. Gastroenterologe Jörg Trojan untersucht seinen Bauch per Ultraschall.
2: Wenn Sie einmal tief einatmen, das war so die Region, wo der Tumor mal saß, aber sehen wir keine Veränderung.
1: Ein halbes Jahr ist die Operation schon her, nachdem bei einer Endoskopie ein Polyp im Darm entdeckt wurde. Stefan Weil erinnert sich.
3: Man ist natürlich zuallererst geschockt, weil man natürlich auch, also quasi mein Vater hatte, ich sage jetzt mal, Multikrebs. Also es gibt sozusagen eine erbliche Vorlast. Und da ist man natürlich für so ein Thema sehr sensibilisiert. Unabhängig davon wissen wir ja alle, wie tragisch auch Krebs verlaufen kann.
1: Nach Angaben der Deutschen Krebshilfe gibt es hierzulande zwischen 55.000 und 56.000 Darmkrebserkrankungen pro Jahr. In der Regel zeigen die im Vorstadium keine Symptome, sondern erst, wenn sie weiter fortgeschritten sind, dann mit Durchfall, Blut im Stuhl oder gar Darmverschluss. Umso wichtiger, sich frühzeitig untersuchen zu lassen, wie das Patient Stefan Weil getan hat. So hatte er Glück im Unglück. Gastroenterologe Jörg Trojan erzählt.
4: Der Tumor war sozusagen gerade bei ihm am Kippen. Und wir haben genau in dieser Situation eben verhindert, dass Schlimmeres passiert, dass der Tumor sich weiter ausbreiten kann. Also da hat er wirklich, der Patient, alles richtig gemacht, dass er zur Früherkennung gegangen ist.
1: Operiert hat ihn in der Uniklinik Frankfurt Chirurg Armin Wiegering. Und das mit einem ganz modernen Da Vinci-Operationssystem.
5: Ich habe das minimalinvasiv operiert, roboterassistiert. Das bedeutet, wir machen mehrere kleine Schnitte am Bauch, keinen großen mehr, gucken mit einer Kamera und mehreren Zangen in den Bauch. Und die Zangen werden nicht durch den Operateur direkt gesteuert, der am Patienten steht, sondern in dem Fall durch mich, der an einer Konsole steht. Und damit kann man sehr schonend diesen Teil des Darmes entfernen.
1: Für ihn ein Routineeingriff von 1,5 bis 4 Stunden, je nach Patient. Patient Stefan Weil hat sich inzwischen erholt. Trotz allem muss er jetzt etwas mehr auf sich achten. Dazu rät ihm Gastroenterologe Jörg Trojan.
4: Positiv sein, das ist ganz wichtig. Sport treiben ist wichtig. Eine ausgewogene Ernährung. Hier ist immer so dieses Schlagwort mediterrane Kost, ist nicht verkehrt. Und weiter eben auch an medizinische Check-ups denken.
0: Lass mal checken, so heißt die aktuelle bundesweite Krebspräventionswoche. Denn nur durch rechtzeitige Vorsorge kann Krebs erfolgreich bekämpft werden.
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Viva, viva, Roger Whittaker, die schneeweißen Tauben. Ich darf Sie einladen, kurz nach eins zu Ihren Wünschen, Ihren Grüßen in Wünsch dir was. Mein Name ist Britta Wiegand und ich freue mich auf Sie. Bis gleich.

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12: 13 Uhr. EU und Philippinen wollen Freihandelsabkommen schließen. Jede 6. Auto-Neuzulassung in EU ist Elektroauto. Viele Winterreifen fallen bei ADAC-Test durch. Das Wetter mal Sonne mal Wolken und dabei trocken bis 21 Grad. Mein Name ist Frank Vornat. Die Europäische Union und die Philippinen haben sich auf ein Freihandelsabkommen geeinigt. Durch das Abkommen will die EU unabhängiger werden von Rohstoffen aus China. ARD-Korrespondent Andreas Meyer-Feist.
13: Die Philippinen bieten sich als eine Alternative an. Mit einer jungen englischsprachigen Bevölkerung, einer boomenden Industrie und mit wertvollen Rohstoffen, die unter anderem für Autobatterien dringend benötigt werden. Noch gehen diese kritischen Rohstoffe, von denen die Philippinen sehr viele besitzen, größtenteils nach China. Mit einem Freihandelsabkommen will die EU erreichen, dass diese Materialien in größeren Mengen und zu attraktiven Preisen für Europa verfügbar werden.
12: Jedes 6. Auto, das in der EU neu zugelassen wird, ist mittlerweile ein Elektroauto. Diesen neuen Höchststand meldet das Statistische Bundesamt und beruft sich auf die europäische Behörde Eurostat. Der Anteil reiner E-Autos bei den Neuzulassungen ist danach innerhalb von 10 Jahren von 0,4 auf 17,3% gestiegen. Deutschland liegt mit gut 19% leicht über dem Durchschnitt. EU-Spitzenreiter ist Dänemark mit knapp 68%. In Europa besuchen Kinder aus ärmeren Familien seltener eine Kita als der Durchschnitt. Das zeigt eine Studie des IFO-Instituts und des Leibniz-Instituts für Wirtschaftsforschung. Besonders deutlich ist der Unterschied in Frankreich und in der Schweiz. Auch in Deutschland ist die Betreuungsquote bei Kleinkindern aus ärmeren Familien etwas geringer. Um die Unterschiede auszugleichen, fordern die Autoren der Studie mehr kostenlose Kita-Plätze. Gäste müssen kurzfristig woanders untergebracht werden. Die Beschäftigten sind bis auf Weiteres freigestellt. In Frankfurt bleibt das Crown Plaza Hotel dauerhaft geschlossen. Das meldet der Betreiber. Betriebsrat und Gewerkschaft NGG kritisieren, sie seien weder über die Gründe informiert worden, noch darüber, wie es mit den knapp 50 Mitarbeitern weitergeht. Am Gebäude in Frankfurt gibt es wohl erhebliche Mängel. Deshalb war das Hotel geräumt worden. Der Winter steht schon vor der Tür und für viele Autofahrerinnen und Autofahrer heißt das Reifen wechseln. Der ADAC hat jetzt wieder Winterreifen in 2 üblichen Größen getestet. Ergebnis: über die Hälfte der Kleinwagenreifen ist durchgefallen. ARD-Reporter Andreas Reinhardt.
14: Nur 2-mal gab es das Testurteil gut vom ADAC bei den Reifen für Kleinwagen. Getestet wurde die Größe 185/65 R15. Wobei der Continental Winterkontakt TS870 die beste Bewertung im gesamten Testfeld einfährt. Auch Reifen für Mittelklassewagen waren beim Test dabei. Reifen der Größe 225/50 R17. Hier kam der Pirelli Cinturato Winter 3 auf den 1. Platz.
12: Das waren die Nachrichten.
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15: Sonnig und wolkig im Wechsel, 15 bis 20 Grad. So sieht der heutige Dienstag aus. Morgen früh erstmal noch Nebelfelder in Flussniederungen, im Laufe des Tages aber Sonnenschein bei 17 bis 22 Grad. Der Donnerstag, der wird ein bisschen wechselhafter, unbeständiger, gelegentlich ist auch Regen möglich, vor allen Dingen in Nord- und Osthessen bei 13 bis 19 Grad. Am Freitag wird es wieder ein bisschen wärmer. Der Tag startet zwar trüb, aber dann im Laufe des Tages sonnig bei 17 bis 22 Grad.
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15: A3 Frankfurt Richtung Köln. Zwischen Frankfurter Kreuz und Mönchhofdreieck 4 Kilometer Stau. Ein Plus von 20 bis 30 Minuten. A5 Karlsruhe Richtung Heidelberg. Zwischen Kronau und Waldorf-Wiesloch 4 Kilometer stockender Verkehr. Und die A7 Würzburg Richtung Fulda. Zwischen Bad Brückenau-Wildflecken und Bad Brückenau-Volkers 2 Kilometer stockender Verkehr. Wegen Bergungsarbeiten auf dem rechten Fahrstreifen.
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15: Und ich grüße Sie, freue mich auf die nächste Stunde mit Ihren Wünschen, Ihren Grüßen. Und wir fangen auch direkt an. Birgit Hahn aus Kassel hat uns eine E-Mail geschickt. Gruß an die Kasseler Tanzgruppe und danke für den tollen Auftritt am Wochenende. Sie wünscht sich von Leonard Tanz nicht allein.
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Mein Name ist Oliver Wengenroth. Ich rufe aus Westerburg an, aus dem schönen Westerwald und wünsche mir für meine Tochter DJ Ötzi Tirol den Song. Da werdet ihr dich freuen. Grüßen möchte ich natürlich meine liebe Frau, alle Freunde und Bekannte, die ich habe und natürlich meine Familie.

Wenn Sie vielleicht gerade gedacht haben, ja, ich würde mir auch gern mal was wünschen. Kein Thema, können Sie, wenn Sie jetzt anrufen für die morgige Sendung. Denn der Anrufbeantworter von HF4 wünscht dir was. Der wartet sozusagen auf Ihren Anruf 0800 4x7224. Wenn Sie jemanden grüßen möchten, jemanden gratulieren möchten, Danke sagen möchten, Liebeserklärungen nehmen wir auch an. Also wenn Sie für die morgige Sendung einen Gruß haben, rufen Sie jetzt an. Bis um 2 geht das hier. 0800 4x7224, dann kommt der Gruß vielleicht auch schon morgen. Ein weiterer Gruß kommt jetzt von Franziska. Sie hört uns auch in Innsbruck. Sie wünscht sich von Milva für ihren Schatz Toni das Lied Du gibst mir mehr.

0: Hallo, liebe KR4-Team, hier ist Sabine Wert aus Holzkirchen. Ich wünsche mir das Lied von Cora. Bei mir kannst du schwarz sein, bei mir kannst du weinen. Grüßen möchte ich alle, die mich kennen und mögen.
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Cora war das in Wünsch dir was. Und noch läuft übrigens der Anrufbeantworter von Wünsch dir was 0800 4 mal die 7224 für die morgige Sendung, falls Sie einen Gruß loswerden bei uns hier in HF4 möchten. Ja, ich habe einen weiteren Wunsch und zwar A Walk in the Black Forest wird gewünscht von Bernd Koch aus Wetzlar für seine Frau Renate. Das würde er sehr, sehr gerne hier bestellen und wird auch geliefert.

Hallo, hier ist Ursula Holzhäuser und ich hätte furchtbar gern das Lied von Helene Fischer gehört. Du fängst mich auf und lässt mich fliegen an ganz, ganz tolle Erinnerungen.

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3: A3 Frankfurt Richtung Köln zwischen Frankfurt Flughafen und Mönchhof-Dreieck. 3 Kilometer stockender Verkehr. A5 Karlsruhe Richtung Heidelberg zwischen Kronau, Waldorf-Wiesloch. 4 Kilometer stockender Verkehr. A5 Kassel Richtung Frankfurt zwischen Homberg-Oben und Reiskirchner Dreieck. 3 Kilometer stockender Verkehr. Und die A7 Würzburg Richtung Fulda zwischen Bad Brückenau-Wildflecken und Bad Brückenau-Volkers stockender Verkehr wegen Bergungsarbeiten auf dem rechten Fahrstreifen. Wir wünschen gute Fahrt.
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3: Ich darf heute Ihre Wünsche erfüllen. Sie haben eine ganze Menge abgegeben. Deswegen kommen wir auch direkt zum nächsten. Waltraud Magnani hat uns aus Wustwiller eine E-Mail geschrieben. Stimmen der Berge hier und jetzt würde sie sehr gerne hören. Und das erfüllen wir natürlich jetzt auch.
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Die Kollegen vom Bauhof Schrecksbach wünschen sich für ihren lieben Mitarbeiter Carsten Roth aus der Trockenbach von Max Rabe: Heute mache ich gar nicht. Er hat nämlich den wohlverdienten Urlaub angetreten.

Wir von HR4 erfüllen sehr gerne Ihre Wünsche, auch wenn er vielleicht nächste Woche ist oder nächsten Monat. Sie können uns auch einen Brief schreiben, wenn Sie möchten. Zu HR4 wünscht dir was, 34114 Kassel. HR4 wünscht dir was, 34114 Kassel. Oder Sie schicken über hr4.de, oben über Musik, Ihre Wünsche. Oder Sie können auch eine Sprachnachricht schicken, und zwar per WhatsApp 069 155 4 × 4. WhatsApp-Nummer 069 155 4 × 4. Schicken Sie uns einfach eine Sprachnachricht. Dann freuen wir uns auch auf diesem Wege und gucken mal, ob Ihr Gruß reinpasst, ob das Los sozusagen auf Sie fällt. Der nächste Gruß, den wir jetzt haben, kommt von Birgit Grineisen. Und zwar, sie grüßt Helga Rössner und alle, die gerade zuhören, mit ihrem Wunschtitel von Beatrice Egli: Wie stark du bist.

0: Familie Schmidt aus Sparkalden. Ich hätte gern das Lied von Manfred Krug. Niemand liebt dich so wie ich.
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In H4 wünscht dir was, wünscht sich Reinhold Krämer aus Darmstadt jetzt für Monika Janich in Eberstadt, die heute ihren 69. Geburtstag feiert. Einen Titel von den Toten Hosen und möchte ihr gratulieren. Viel Glück und Gesundheit fürs neue Lebensjahr wünschen. Tage wie diese.

0: Die Toten Hosen, Tage wie diese. Hier ist das H4-Verkehrszentrums. Vorsicht auf der A66 Fulda-Frankfurt in Höhe Bad Sodensalm-Münster befindet sich ein Hund auf der Fahrbahn, und zwar auf der A66 Fulda-Frankfurt. Vorsicht in Höhe Bad Sodensalm-Münster befindet sich ein Hund auf der Fahrbahn. Und wir kommen zum nächsten Gruß.
1: Hallo, hier spricht die Ingrid aus dem Schwabenland. Es freut mich wirklich, euren Sender gefunden zu haben. Es ist tatsächlich so Musik, die glücklich macht. Und heute würde ich mir das Lied wünschen, das ich schon lange nicht mehr gehört habe, von Udo Lindenberg, Stark wie zwei.

Stark für zwei, Udo Lindenberg. Ja, und gestern hat Hans Bühling aus Mühltal seinen 85. Geburtstag gefeiert. Nachträglich wünscht ihm seine Frau und seine beiden Töchter alles erdenklich Gute, vor allen Dingen Gesundheit, Zufriedenheit und Zuversicht. Und sie möchten ihm eine Freude machen mit Nana Muscuri, Lieder, die die Liebe schreibt. Ich darf Tschüss sagen für heute, wünsche Ihnen einen schönen Tag. Diane Steffens wacht weiter nach zwei. Bis morgen.

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12: 14 Uhr. EU und Philippinen wollen Freihandelsabkommen schließen. Frankfurter Hotel stellt überraschend Betrieb ein. Wolf im Lahn-Dill-Kreis darf erst einmal nicht abgeschossen werden. Das Wetter: Sonne, Wolken und trocken bis 21 Grad. Mein Name ist Daniel Skondo. Die Europäische Union will unabhängiger werden von Rohstoffen aus China. Deshalb hat die EU jetzt ein Freihandelsabkommen mit den Philippinen vereinbart. In dem Inselstaat gibt es große Mengen an Bodenschätzen wie Kupfer und Nickel, die zum Beispiel für Autobatterien gebraucht werden. Im Gegenzug soll es durch das Abkommen auch für europäische Firmen einfacher werden, Waren auf die Philippinen zu exportieren, zum Beispiel Maschinen und Medikamente. Das Abkommen soll in den nächsten Monaten unterschrieben werden. Nachdem gestern ein Hotel in Frankfurt kurzfristig geräumt worden war, bleibt es jetzt dauerhaft geschlossen. Das meldet der Betreiber des Crown Plaza Hotels im Stadtteil Niederrad. Die bei knapp 50 Beschäftigten sind bis auf Weiteres freigestellt. HR-Reporter Lars Hofmann.
13: Gestern mussten Hotelgäste kurzfristig auf andere Hotels verteilt werden. Hintergrund sind erhebliche Mängel am Gebäude. Unter anderem gibt es Probleme beim Brandschutz, mit Fassadenteilen, den Aufzügen und Asbest. Betriebsrat und die Gewerkschaft NGG kritisieren, mit ihnen habe es bislang keinen Kontakt gegeben. Auch seien sie nicht über die Gründe für die plötzliche Schließung, die Freistellungen und die Kündigung von zwei Betriebsratsmitgliedern informiert worden.
12: Zwei Tage nach den Landtagswahlen in Berlin und Mecklenburg-Vorpommern trifft sich am Nachmittag die Bundestagsfraktion der Union. Die CDU hatte bei den Wahlen deutlich an Stimmen verloren. In Mecklenburg-Vorpommern war sie nicht in den Landtag eingezogen. ARD-Hauptstadtkorrespondentin Katrin Aue.
14: Eigentlich stand für heute im Kanzlerkalender eine Reise nach New York. Stattdessen heißt es, Scherben aufkehren nach den Landtagswahlen. Dass es dabei zu einer größeren Debatte über die Personalie Merz kommt, damit rechnet die parlamentarische Geschäftsführerin der Fraktion Dos Santos Vins nicht. Ihrer Wahrnehmung nach habe Merz die volle Rückendeckung der Unionsfraktion. Zwar gäbe es durchaus Frust unter den Abgeordneten angesichts der Wahlergebnisse, aber die Parlamentarier seien sich ihrer Verantwortung bewusst, sagt die CDU-Politikerin.
12: Ein Wolf aus einem Rudel im Lahn-Dill-Kreis in Mittelhessen darf erst einmal nicht abgeschossen werden. Das hat das Verwaltungsgericht Koblenz bestätigt, aber auch betont, dass über die Abschussgenehmigung noch nicht endgültig entschieden ist. Das Verfahren läuft also weiter. Der Westerwaldkreis hatte verfügt, dass der Wolf abgeschossen werden soll, weil er in den vergangenen 5 Monaten mindestens 6-mal Schafe gerissen habe, trotz Zäunen. Naturschutzgruppen versuchen aber, den Abschuss zu verhindern. Weinlese heute auch in Mittelhessen. Während die Winzer im Rheingau und an der Bergstraße seit Wochen im Einsatz sind, wird jetzt auch in Marburg geerntet. HR-Reporterin Anna Spieß.
15: Am Schlossberg oben gibt es einen kleinen Hang, da wachsen rund 200 Reben, darunter Riesling und Früh- und Spätburgunder. Da kommen dann je nach Ernte so 300 Liter pro Jahr raus. Der wird dann zu besonderen Anlässen oder mal beim offenen Weinkeller auch ausgeschenkt. Verkauft wird er nicht. Der Weinkeller ist dann unterhalb vom Schloss, kann man sich auf jeden Fall mal angucken.
12: Das waren die Nachrichten.
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16: Sonnenschein und teilweise dichte Wolken haben wir heute Nachmittag. Und bis 15 Grad werden es in Gersfeld und Villingen und bis 21 an der Bergstraße und im Rheingau. Morgen geht es zum Teil neblig los. Ansonsten scheint die Sonne. Es gibt ein paar lockere Schleierwölkchen. Und am Nachmittag ist es in Nordhessen auch mal ein bisschen wolkiger. Bis 17 Grad werden es im Upland und bis 22 am Rhein. Dann der Donnerstag, da gibt es immer mal wieder einen Schauer, vor allen Dingen in Nord- und Osthessen, 13 bis 19 Grad. Und am Freitag erst Nebel, dann viel Sonnenschein, 17 bis 22 Grad.
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16: Bitte Vorsicht auf der A66 Fulda Richtung Frankfurt. In Höhe Bad Sodensheim-Münster, dort befindet sich nämlich ein Hund auf der Fahrbahn. Fahren Sie bitte vorsichtig auf der A66 in Höhe Bad Sodensheim-Münster. Dort ist ein Hund auf der Fahrbahn. A3 Frankfurt Richtung Köln zwischen Frankfurt Flughafen und Mönchhof-Dreieck. 3 Kilometer stockender Verkehr. A5 Karlsruhe Richtung Heidelberg zwischen Kronau und Waldorf-Wiesloch. 5 Kilometer stockend. A5 Frankfurt Richtung Kassel zwischen Gambacher Kreuz und Reiskirchen, 4 Kilometer Stau. Und die A5 Kassel Richtung Frankfurt zwischen Obenthal-Dreieck und Grünberg, streckenweise stockender Verkehr.
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16: Einen richtig schönen Spätsommernachmittag verbringen wir jetzt miteinander. Ich finde das gerade ja so schön, vor allen Dingen, wenn es in der Früh dann noch so ein bisschen neblig ist und sich so langsam die Sonne durchknabbert. Ich liebe es. Keine Liebe gibt es jetzt bei Gitte. Die hat sie nämlich verspielt.

Gibt eine aktuelle Verkehrsmeldung in HR4. Bitte Vorsicht auf der A66 Frankfurt-Fulda. Zwischen Flieden und Fulda Süd kommt Ihnen ein Fahrzeug entgegen. Bitte in beiden Richtungen äußerst vorsichtig fahren und nicht überholen. Vorsicht auf der A66 Frankfurt-Fulda. Zwischen Flieden und Fulda Süd kommt Ihnen ein Fahrzeug entgegen. Bitte in beiden Richtungen äußerst vorsichtig fahren und nicht überholen.

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1: Äußerst elegant, extrem arbeitswillig und vor allen Dingen auch sehr loyal. Das sind die Eigenschaften eines belgischen Schäferhundes. Und wenn Sie so jemand Tolles an Ihrer Seite haben möchten, Schäferhündin Bonnie aus dem Tierheim Waumauinsel in Kassel sucht ein neues Zuhause. Und Isabel Stephan hat sie besucht.
2: Aufgeregt läuft Bonnie durch ihren Zwinger in der Kasseler Waumauinsel. Die schwarze belgische Schäferhündin ist extrem menschenbezogen und dennoch wurde sie einfach ausgesetzt. Tierpflegerin Ann-Kathrin Steinhauer macht so etwas jedes Mal aufs Neue fassungslos.
3: Gerade bei ihr, es ist jetzt kein Hund, der für uns irgendwie, wo wir sagen, der ist super schwierig, der bringt Riesenproblematiken mit. Sie ist nett, sie ist freundlich, sie freut sich über jeden. Und da ist natürlich bei uns der Gedanke, warum? Warum tut man das einem Hund, der 9 Jahre in einem Zuhause gelebt hat, es an, dass man den jetzt irgendwo aussetzt und einfach verlässt?
2: Das Aussetzen von Haustieren ist eine Ordnungswidrigkeit. Geldbußen bis zu 25.000 Euro können drohen. Das Tierheim hat Anzeige erstattet. Jetzt wird für die 9-jährige Hündin ein neues Zuhause gesucht.
3: Also Bonnie ist gerade Menschen gegenüber eine sehr offene, freundliche Hündin, die sich einfach freut, die dabei sein will, die alles richtig machen möchte. Was sie nicht so gerne hat, sind andere Hunde. Also sie möchte gerne irgendwo alleine wohnen, ohne andere Hunde, auch ohne Kleintiere oder Katzen, weil sie da einfach einen Jagdtrieb mitbringt, der das halt nicht möglich macht, dass da Kleintiere mit wohnen.
2: Bonnie ist ein Malinois-Mix, rund 25 Kilo schwer, lebhaft und hochaktiv. Eine Hunderasse, die weltweit für den Polizei- und Militärdienst ausgebildet wird.
3: Es sollten also schon Leute sein, die Bock haben, mit einem Hund zu arbeiten, mit einem Hund zu trainieren. Und die sich halt auch im Klaren darüber sind, was das für ein Rassemix ist. Also es ist jetzt halt kein Hund, der so nebenher läuft, den man an jede Familie vermitteln kann, die einfach gerne einen Hund haben möchte, weil ein Hund süß ist. Sondern es ist halt schon ein Hund, der einfach auch ein bisschen Arbeit braucht und der was zu tun braucht.
4: Bonnie, mal Platz. Hier, leg dich mal hin. Das können wir nicht. Ja, doch. Super.
3: Da wäre es einfach schön, wenn sich noch mal ein neuer Besitzer oder auch eine Familie mit Hundeerfahrung findet, die sagt, hey, wir haben Bock, wir geben auch einer Hündin eine Chance, die vielleicht schon ein bisschen älter ist, die halt eben kein Welpe mehr ist, aber der wir einfach noch die nächsten Jahre, die sie hat, einfach noch schön machen können.
2: Bonnie, eine schwarze Schönheit mit ausgeprägtem Arbeitsdrang. Wer damit umzugehen weiß, lernt sicher schnell auch ihre weiche, freundliche Seite kennen.
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Und da kommt die Entwarnung für die A66 Frankfurt Richtung Fulda. Die Gefahr durch ein entgegenkommendes Fahrzeug zwischen Flieden und Fulda Süd besteht nicht mehr. Und jetzt kommt ein Lied, mit dem sich Carly Simon die Eitelkeit vor allen Dingen, glaube ich, von Warren Beatty vorgenommen hat. Und dafür gab es auch noch sehr prominente Unterstützung, nämlich von Mick Jagger, der singt im Background-Chor. Carly Simon und You're So Vain.

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1: Und jetzt gibt's wieder Aktuelles aus Ihrer Region bei uns in der Hessenschau.
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3: Es sieht ziemlich unscheinbar aus, das neue Jugendzentrum City in Darmstadt. Gelegen hier in der Luisenstraße, quasi auf der schattigen Rückseite vom Luisencenter. Die Türen in dem früheren Ladenlokal sind zu, Plakate hängen an den Glastüren und Schaufenstern. Heute Nachmittag um 5 soll das neue, kostenlose und niedrigschwellige Angebot offiziell eröffnet werden. Angebote gibt's hier aber schon seit dem Sommer. Das erfährt man spätestens, wenn man den großen QR-Code scannt, der an der Glasscheibe hängt. Vom Tischtennisturnier über den Mädchentag bis zur Küchenparty stand hier schon so einiges auf den Wochenplänen. Das Jugendangebot war nötig geworden, auch weil das Jugendhaus Hütte zum Jahreswechsel schließen musste. Petra Demand aus Darmstadt.
4: Er soll rund 7,5 Millionen Euro mit dem Kauf einer Villa in Bad Homburg gewaschen haben. Ab heute muss sich ein 44-Jähriger diesen Vorwürfen vor dem Landgericht Darmstadt stellen. Der Angeklagte ist selbst Rechtsanwalt und war mit der sogenannten Krypto-Queen Roja Ignatova verheiratet. Sie hat die Kryptowährung OneCoin erschaffen und damit wohl im großen Stil Menschen um ihr Geld gebracht. Die Staatsanwaltschaft wirft dem 44-Jährigen vor, er habe gewusst, dass das Geld für die Villa aus diesem Betrug stammte. Die Verteidigung hat heute in einem Statement gesagt, die Vorwürfe seien nicht haltbar. Außerdem beantragte der Verteidiger, das Verfahren nach Frankfurt zu verlegen. Die vorsitzende Richterin hat jedoch widersprochen und somit bleibt der Prozess in Darmstadt. Mara Tesar, Darmstadt.
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1: Es ist zwar nicht übermäßig warm, aber dafür zum Teil richtig schön sonnig. So endet also bei uns der letzte offizielle Sommertag und wie es in den Herbst hineingeht, das weiß jetzt Martin Gutt.
5: Nach den freundlichen Nachmittagsstunden wird es hier in Südhessen heute Abend frischer und dann kühlt es sich zum Start in den Herbst in der Nacht ordentlich ab. Morgen früh gibt es 5 Grad plus und weniger und zum Beispiel im Odenwaldkreis am Erdboden stellenweise auch nahe Null. Dazu ein bisschen Nebel, der aber am Vormittag verschwindet und dann wird der erste Herbsttag bei uns meist sonnig und bis zu 22 Grad warm. Ein paar Schauer in der Nacht zu Donnerstag machen es dann einen Tag lang wieder ein bisschen frischer.
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1: Um 14:32 Uhr, da haben wir die A3 Frankfurt Richtung Köln zwischen Frankfurt Flughafen und Mönchhof-Dreieck. 2 Kilometer stockender Verkehr. A5 Karlsruhe Richtung Heidelberg zwischen Kronau und Waldorf-Wiesloch. 4 Kilometer stockend. A5 Frankfurt Richtung Kassel zwischen Gambacher Kreuz und Reiskirchen. 5 Kilometer Stau. A49 Kassel Richtung Gießen zwischen Gudensberg und Fritzlar 2 Kilometer Stau und stockender Verkehr. Und die B43a Obertshausen Richtung Hanauer Kreuz zwischen Hanau-Steinheim und Hanau-Wolfgang 3 Kilometer Stau.
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1: Und jetzt mit dem Kind und mit dem Vogel.

0: Mit Wolfgang Petri hatte ich mal eine sehr, sehr lustige Begegnung. Da war ich als Reporterin auf einem Schlager-Event unterwegs und da habe ich in so einer Turnhallen-Umkleidekabine auf ihn gewartet und aus dem Nachbarraum, da kam da ein sehr lautes Gurgeln und Würgen und ein Spucken und ich dachte, Hilfe, wer muss ich denn da übergeben? Und raus aus dem Zimmer kam Wolfgang Petri, frisch und gut gelaunt, und dann hat er mir erklärt, das mache ich immer vor einem Auftritt, Zähne putzen, Zahnzwischenräume sauber machen und gurgeln. Da war ich dann doch wieder sehr beruhigt. Und dann gab es ein wohlriechendes, nettes Interview mit ihm. Ich habe ihn wirklich in sehr guter Erinnerung. Das ist jetzt mal auch locker 30 Jahre her. Und heute feiert der kölsche Junge seinen 75. Geburtstag. Was für Erfolge hatte er? Die ganz großen Bühnen hat er gerockt und dabei hat er mal ganz ruhig und besinnlich angefangen.
1: Ich habe mit der Blockflöte angefangen. Wir hatten einen Untermieter gehabt, der spielte Querflöte. Bin dann zu ihm hingegangen, sag ich, können wir mal zusammenspielen irgendwas? Ja, sagt er, ich habe auch Noten dafür da. Dann haben wir zweistimmig gespielt. Habe ich eine Gänsehaut gekriegt.
0: Tja, und dann nach der Blockflöte ist alles immer größer und mehr geworden. Er ist ganz klar einer der erfolgreichsten und kultigsten, vor allen Dingen deutschen Schlagersänger. Irgendwann ist ihm ja dann auch der Star-Rummel zu viel geworden. Da hat er sich zurückgezogen, wohnt ja in der Nähe von Hennef im Rhein-Sieg-Kreis. Und wie das ja bei vielen so ist, es gab dann irgendwann doch ein Comeback, wenn auch nur ein Studio-Comeback. Auftritte auf der großen Bühne, die mag er nach wie vor nicht mehr. Also herzlichen Glückwunsch, Wolfgang Petri, zum 75. Nur ein Klang!

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1: 15 Uhr. IG Metall fordert für hessische Beschäftigte 5% mehr Geld. EU und Philippinen wollen Freihandelsabkommen schließen. Alexander Blessin wird Trainer in Mönchengladbach. Das Wetter teils sonnig, teils bewölkt, 15 bis 21 Grad. Mein Name ist Daniel Skondo. 5% mehr Gehalt, das fordert die Gewerkschaft IG Metall für die Beschäftigten in der Metall- und Elektroindustrie in Hessen, Rheinland-Pfalz und dem Saarland. In Unternehmen, in denen es gut läuft, soll es außerdem eine Gewinnbeteiligung geben. HR-Reporter Lars Hofmann.
2: IG Metall-Verhandlungsführer Köhlinger rechnet angesichts der wirtschaftlich schwierigen Situation mit einer harten und konfliktreichen Tarifrunde. Der Hauptgeschäftsführer des Arbeitgeberverbandes Hessen Metall, Pollard, bezeichnet die Forderung nach 5% mehr Geld als Brandbeschleuniger. Das könne noch mehr Produktion ins Ausland vertreiben und weitere Jobs kosten. Bundesweit sollen die Tarifverhandlungen in gut 2 Wochen starten. Erste Warnstreiks wären ab November möglich.
1: Die Europäische Union und die Philippinen haben sich auf ein Freihandelsabkommen geeinigt. Durch das Abkommen will die EU unabhängiger werden von Rohstoffen aus China. ARD-Korrespondent Andreas Meyer-Feist.
3: Die Philippinen bieten sich als eine Alternative an. Mit einer jungen englischsprachigen Bevölkerung, einer boomenden Industrie und mit wertvollen Rohstoffen, die unter anderem für Autobatterien dringend benötigt werden. Noch gehen diese kritischen Rohstoffe, von denen die Philippinen sehr viele besitzen, größtenteils nach China. Mit einem Freihandelsabkommen will die EU erreichen, dass diese Materialien in größeren Mengen und zu attraktiven Preisen für Europa verfügbar werden.
1: Ein Bündnis aus Verbänden und Institutionen hat Forderungen vorgestellt, um den Wohnungsbau in Hessen anzukurbeln. Zum Beispiel soll die Grunderwerbssteuer gesenkt werden. Außerdem fordert das Bündnis mehr Fördermittel von Bund und Land fürs Bauen. Es müssten mehr Menschen Eigentümer von Immobilien werden. Dadurch würden auch wieder mehr Mietwohnungen frei. Hessens Wirtschaftsminister Mansouri sagt, man sei bei dem Thema schon auf dem richtigen Weg. Lange Haftstrafe im Iran für Gründer von Hilfsorganisation aus Stuttgart. Das Gericht im Iran verhängte nach Angaben von Stelp eine Strafe von 10 Jahren gegen ihren Gründer Serkan Eren. ARD-Korrespondent Benjamin Weber.
4: Vorgeworfen werde dem 42-jährigen Stuttgarter die Zusammenarbeit mit verfeindeten Staaten. Eingereist war er auf einer riskanten Mission. Während Israel und die USA im Juni 2025 den Iran bombardierten, habe Eren Spenden aus der Region Stuttgart in den Iran gebracht. In der Hauptstadt Teheran soll er außerdem Menschen dabei unterstützt haben, gefährliche Orte im Krieg zu verlassen. Weil Serkan Eren türkischer Staatsbürger ist, sind türkische Behörden dafür zuständig, sich konsularisch um den Stuttgarter zu kümmern.
1: Im Rheingau und an der Bergstraße haben die Winzer seit Wochen alle Hände voll zu tun mit der Weinlese. Heute wird auch in Mittelhessen geerntet, in Marburg. Am Schlossberg gibt es einen kleinen Hang mit etwa 200 Reben, die jetzt gelesen werden. Pro Jahr werden etwa 300 Liter Wein aus Marburg hergestellt, die dann zu besonderen Anlässen ausgeschenkt werden. Verkauft wird der Wein nicht. Alexander Blessin wird neuer Trainer des Fußball-Bundesligisten Borussia Mönchengladbach. Der 53-Jährige bekommt einen Vertrag bis 2028. Das hat der Verein mitgeteilt. Blessin folgt auf Eugen Polanski, der nach dem schlechten Saisonstart entlassen wurde. Das waren die Nachrichten.
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5: Mit Sonnenschein und Wolken geht es Richtung Abend. Dann in der Nacht lösen sich die Wolken langsam auf und es ist sternenklar, kann allerdings wieder neblig werden. Die Temperaturen gehen zurück auf 8 bis 2 Grad. Morgen, da geht es zum Teil neblig los, sonst scheint die Sonne, gibt ein paar lockere Schleierwolken und am Nachmittag in Nordhessen auch ein paar Wolken mehr. Die Höchstwerte morgen 17 bis 22 Grad. Der Donnerstag, immer wieder mal ein Schauer gibt's dann, vor allen Dingen in Nord- und Osthessen 13 bis 19 Grad. Und am Freitag, da startet der Tag wieder mit Nebel und später gibt es viel Sonnenschein, 17 bis 22 Grad.
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5: Die A3, Frankfurt Richtung Köln, zwischen Frankfurt Flughafen und Mönchhof-Dreieck, 4 Kilometer stockender Verkehr. A5 Karlsruhe Richtung Heidelberg zwischen Kronau und Waldorf-Wiesloch 4 Kilometer stockend. Und die A49 Kassel Richtung Gießen zwischen Gudensberg und Fritzlar 3 Kilometer stockender Verkehr wegen einer Tagesbaustelle auf dem linken Fahrstreifen.
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5: Ja, gibt es jemanden, der Spuren schöner singen kann als Howard Carpendale? Da kommt von mir ein ganz klares Nein, gibt es nicht.
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Severin, das ist ja wirklich ein sehr interessanter Künstlername, oder? Und eigentlich heißt sie ja Josiana, wäre eigentlich auch schön gewesen. Aber Severin hat sich wohl diesen Namen auch gar nicht selbst ausgesucht. Der Plattenboss, der hat damals wohl einfach so gesagt, so, du heißt jetzt so Severin, die Strenge, die Ernsthafte bedeutet das ja, also quasi die Charakterstarke. Hier ist sie mit dem Eiffelturm.

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2: Heute beginnt in Berlin die Messe InnoTrans. 4 Tage lang dreht sich dort alles um Züge und öffentlichen Nahverkehr. Mit dabei ist auch der Hersteller der vielfach kritisierten Darmstädter Tinabahn, Stadler. Er wirbt auf der Messe mit zukunftsfähiger Mobilität und Innovation. Die Darmstädter Bürgerinitiative Tina so nicht und ihre Partnerinitiative aus Halle kritisieren diesen Auftritt. Auf der InnoTrans müsse auch darüber gesprochen werden, was sich im realen Betrieb bewährt und was nicht. Innovation bedeutet nicht, Probleme kleinzureden, sondern ein bekanntes Problem nachweisbar zu lösen. Die Niederflurbahn Tina steht in vielen Städten teils seit Jahren in der Kritik, unter anderem, weil sie starke Schwingungen auslöst. Petra Demand aus Darmstadt.
3: Die Wassersituation im Landkreis Darmstadt-Dieburg ist weiter angespannt. Bis Oktober darf weiter nur eingeschränkt Wasser aus Bächen und Flüssen entnommen werden. Der Landkreis hat die entsprechende Allgemeinverfügung bis Ende Oktober verlängert. Grund sind die weiterhin sehr niedrigen Wasserstände. Die Niederschläge der vergangenen Wochen hätten nicht ausgereicht, um die Wasserführung in den südhessischen Bächen deutlich zu verbessern, heißt es aus dem Landkreis. Was weiterhin erlaubt ist, ist, Tiere trinken zu lassen und mit Handgefäßen, also Bechern und Eimern, Wasser abzuschöpfen. Mit der Einschränkung soll verhindert werden, dass die ohnehin belasteten Gewässer und ihre Ökosysteme weiter geschädigt werden. Der Landkreis bittet außerdem darum, sparsam mit Wasser umzugehen. Mara Tesar, Darmstadt-Dieburg.
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0: Der letzte amtliche Sommertag auf dem Kalender ist heute. Und der endet ja eigentlich ganz schön, der Sommer. Und wie der Herbst sich jetzt bei uns vorstellt, das verrät uns Martin Gutt.
4: Den Übergang vom Sommer zum Herbst merken wir hier in Südhessen vor allem in der kommenden Nacht. Die wird frisch und sie kühlt sich auf örtlich unter 5 Grad ab, am Erdboden im Odenwald auf nahe Null. Und es gibt morgen früh Nebel. Aber das war's dann auch schon mit den herbstlichen Anklängen beim Wetter. Denn sonst wird es morgen tagsüber bis zu 22 Grad warm und meist sonnig. Mit ein paar Schauern in der Nacht zu Donnerstag wird es nur kurz wieder frischer, aber spätestens ab Freitag dann wieder deutlich wärmer.
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0: Um 15.35 Uhr bitte Vorsicht auf der A5 Frankfurt Richtung Kassel zwischen Homberg-Ohm und dem Ohmtal-Dreieck. Dort liegen Reifenteile auf der Fahrbahn. A3 Frankfurt Richtung Köln zwischen Frankfurt Flughafen und Mönchhof-Dreieck. 3 Kilometer stockender Verkehr. A5 Karlsruhe Richtung Heidelberg zwischen Kronau und Waldorf-Wiesloch, 4 Kilometer stockend. A7 Kassel Richtung Fulda zwischen Malsfeld und Homberg-Efze, 2 Kilometer Stau. A49 Kassel Richtung Gießen zwischen Gudensberg und Fritzlar, 4 Kilometer Stau und stockender Verkehr wegen einer Tagesbaustelle auf dem linken Fahrstreifen. Die A643 Wiesbaden Richtung Mainz zwischen Schiersteiner Kreuz und Mainz-Mombach, 2 Kilometer Stau. Und die A661 Oberursel Richtung Egelsbach zwischen Frankfurt-Heddernheim und Frankfurt-Eckenheim ist der rechte Fahrstreifen im Baustellenbereich wegen eines defekten Fahrzeugs gesperrt. Bitte den linken verschwenkten Fahrstreifen nutzen.
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0: Und mit Tina Charles. Ist das nicht schön, wenn man sagen kann, ich liebe es zu lieben?

0: Aber danke, jetzt weiß ich.
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1: Ja, es wird langsam Herbst. Schließlich ist ja heute auch der letzte Sommertag. Die Nächte sind kühler und auch tagsüber ist es schon mal frisch. Also eine gute Gelegenheit zu checken, ob die Fenster auch wirklich alle dicht sind. Das spart ja auch Heizkosten. Jürgen Scholle aus unserem HR4-Team weiß, wie wir die Fenster möglichst günstig und vor allen Dingen auch effektiv wieder dicht bekommen.
2: Da gehen wir mal kurz einen Schritt zurück und gucken erstmal, warum ist mein Fenster eigentlich undicht? Das kann daran liegen, dass es sich über die Jahre ein bisschen verzogen hat oder dass die Fensterdichtungen sich teilweise gelöst haben oder porös geworden sind. Um nur mal zwei Beispiele zu nennen. Also am besten erstmal checken, wo es genau zieht und dann schauen, wie man das beheben kann.
1: Ja, und wie finde ich das raus?
2: Ganz einfach, du hältst eine Kerze oder ein Feuerzeug vors Fenster und wenn die Flamme flackert, weißt du, oh, hier ist es undicht.
1: Ah, und dann schaue ich, was die Ursache ist und behebe sie.
2: Ja, nehmen wir mal an, die Dichtungen sind schon sehr alt und dichten nicht mehr so richtig ab. Dann entfernst du die alte Dichtung, nimmst sie mit zum Baumarkt oder zum Fachhandel und dort kannst du die gängigen Dichtungsbänder in verschiedenen Profilen nachkaufen. Kostet so ab 5 € pro laufenden Meter. Ich habe das auch schon mal gemacht, habe ein 30 Jahre altes Fenster mit neuen Dichtungen ausgestattet. Das ist ein bisschen Fummelei, aber ich finde, es lohnt sich. Jetzt ist das Fenster wieder dicht.
1: Ja, aber es kann ja auch gut sein, dass das Fenster verzogen ist.
2: Das hatte ich auch schon mal zu Hause. Das erkennt man daran, dass sich das Fenster nur schwer schließen lässt oder es schleift oder sich verhakt. Mit einem Inbusschlüssel und so ein bisschen Fingerspitzengefühl kriegt man das aber auch gut hin. Immer vorsichtig versuchen, die Scharniere oben und unten im Fenster zu verändern und dann gucken, ob es besser schließt. Nach ein paar Minuten hat man den Dreh raus, dann ist das Fenster richtig eingestellt und schließt auch wieder dicht. Wer zur Miete wohnt, ist übrigens fein raus, denn dichte Fenster sind Sache des Vermieters. Also am besten mal nachhaken.
1: Was wir tun können, wenn es am Fenster zieht, wir haben es gehört von Jürgen, das Fenster neu einstellen oder Dichtungen erneuern, damit ist oft schon viel erreicht.
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0: In HR4, bitte Vorsicht. Auf der B49 Limburg-Gießen zwischen Heckholzhausen Ost und Mehrenberg West befindet sich ein kleiner Junge mit dem Fahrrad auf der Fahrbahn. Bitte fahren Sie vorsichtig. Auf der B49 Limburg-Gießen zwischen Heckholzhausen Ost und Mehrenberg West. Dort befindet sich ein kleiner Junge mit dem Fahrrad auf der Fahrbahn.
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1: 16 Uhr. Unionsfraktionschef Frey mahnt rasche Reformen an. Slowakischer Premier will EU-Sondergipfel zu Spritpreisen. Bündnis fordert mehr Anreize für Wohnungsbau in Hessen. Das Wetter teils sonnig, teils bewölkt bis 21 Grad. Mein Name ist Daniel Skondo. Nach den Verlusten bei den Wahlen in Berlin und Mecklenburg-Vorpommern wird in der Union über die Folgen diskutiert. Kanzler Merz nimmt gerade an der Sitzung der Unionsbundestagsfraktion teil. Kurz vorher hat der Chef der Unionsfraktion Frey noch einmal betont, dass man an den geplanten Reformen im Gesundheitssystem und bei der Rente festhalten wolle.
2: Die falsche Konsequenz wäre, wenn man das, was wir als Koalition vereinbart haben, jetzt zur Disposition stellen würde. Und dafür braucht es Reformen. Und insofern ist es wichtig, dass wir auch in dieser schwierigen Zeit die Kraft aufbringen, das Notwendige zu tun. Und dazu wollen wir als CDU-CSU-Fraktion unseren Beitrag leisten.
1: Nicht nur in Deutschland leiden Verbraucherinnen und Verbraucher unter den hohen Spritpreisen, auch in anderen Ländern beschäftigt das Thema die Menschen. Der slowakische Ministerpräsident Fico hat deshalb jetzt einen EU-Sondergipfel gefordert. Marianne Allweis.
3: Es sei zynisch, dass die EU-Mitgliedstaaten allein die astronomischen Kraftstoffpreise ausgleichen müssten, zulasten der Renten, des Gesundheitswesens oder der Bildungsausgaben. Die Kraftstoffpreise in der Slowakei haben den höchsten Stand seit mehr als 4 Jahren erreicht. Sie liegen aber weiterhin unter dem EU-Durchschnitt, die Einkommen allerdings auch. Im März hatte Premier Fico vorübergehend Ausfuhrbeschränkungen für Treibstoff eingeführt, außerdem höhere Dieselpreise für Autos mit ausländischen Kennzeichen.
1: Die Gewerkschaft IG Metall fordert für die Beschäftigten der hessischen Metall- und Elektroindustrie 5% mehr Gehalt. In Betrieben mit guter wirtschaftlicher Lage sollen sie außerdem am Gewinn beteiligt werden. Das hat die IG Metall im Bezirk Mitte mitgeteilt. Dazu gehören neben Hessen auch Rheinland-Pfalz und das Saarland. Der Arbeitgeberverband Hessen Metall hält die Forderungen für zu hoch. Wie können künftig wieder mehr Wohnungen in Hessen gebaut werden? Dazu hat ein Bündnis aus 14 Verbänden und Institutionen aus dem Baugewerbe Forderungen vorgestellt. Sie richten sich an den Bund und das Land. Katinka Mumme aus Wiesbaden.
4: Die Grunderwerbssteuer müsse von 6% auf 3,5% gesenkt werden und außerdem müsse es wieder mehr Fördermittel fürs Bauen geben. Bündnissprecher Gerald Lipka sagte, es müssten wieder mehr Menschen Eigentümer von Immobilien werden und diese dann auch selbst nutzen. Das würde Mietwohnungen freimachen für andere. SPD-Wirtschaftsminister Mansouri sagte dagegen, das Land bewege sich in die richtige Richtung. Unter anderem würden in Hessen die Baukosten wieder auf niedrigem Niveau sinken.
1: Im Rheingau und an der Bergstraße haben die Winzer seit Wochen alle Hände voll zu tun mit der Weinlese. Heute wird auch in Mittelhessen geerntet, in Marburg. Am Schlossberg gibt es einen kleinen Hang mit etwa 200 Reben, die jetzt gelesen werden. Pro Jahr werden etwa 300 Liter Wein aus Marburg hergestellt, die dann zu besonderen Anlässen ausgeschenkt werden. Das waren die Nachrichten.
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6: Und vorher gibt es noch eine aktuelle Verkehrsmeldung. Bitte Vorsicht auf der A643 Mainz-Wiesbaden. Zwischen Schiersteiner Kreuz und Wiesbaden-Dotzheim werfen Personen Steine auf die Fahrbahn. Bitte Vorsicht auf der A643 Mainz-Wiesbaden. Zwischen Schiersteiner Kreuz und Wiesbaden-Dotzheim werfen Personen Steine auf die Fahrbahn. Und jetzt kommen wir zum Wetter. Mit Sonnenschein und Wolken geht es da Richtung Abend. In der Nacht lösen sich die Wolken dann ganz langsam auf und der Himmel wird sternenklar. Kann sich allerdings wieder Nebel bilden und es wird ziemlich frisch. Es geht runter auf 8 Grad rund um Wiesbaden und bis auf 2 Grad im Kellerwald. Das bedeutet, es kann Bodenfrost geben in der Nacht. Morgen starten wir zum Teil neblig, ansonsten gibt es Sonnenschein und ein paar lockere Schleierwölkchen schmücken auch hin und wieder mal den Himmel. Am Nachmittag ist es in Nordhessen etwas wolkiger und die Höchstwerte 17 Grad im Upland und bis 22 am Rhein. Der Donnerstag, es gibt immer mal wieder einen Schauer, vor allen Dingen in Nord- und Osthessen bis 19 Grad und am Freitag erst Nebel, dann viel Sonnenschein, 17 bis 22 Grad.
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6: Und da jetzt erst nochmal die Warnmeldungen. Bitte Vorsicht, auf der A643 Mainz-Wiesbaden zwischen Schiersteiner Kreuz und Wiesbaden-Dotzheim werfen Personen Steine auf die Fahrbahn. Vorsicht auf der A643 Mainz-Wiesbaden zwischen Schiersteiner Kreuz und Wiesbaden-Dotzheim. Werfen Personen Steine auf die Fahrbahn. Und bitte immer noch Vorsicht auf der B49 Limburg-Gießen. Zwischen Heckholzhausen-Ost und Mehrenberg-West befindet sich ein kleiner Junge mit dem Fahrrad auf der Fahrbahn. Vorsicht auf der B49 Limburg-Gießen zwischen Heckholzhausen-Ost und Mehrenberg-West. Dort befindet sich ein kleiner Junge auf einem Fahrrad auf der Fahrbahn. A3 Frankfurt Richtung Köln zwischen Frankfurt Flughafen und Mönchhof-Dreieck. 3 Kilometer stockender Verkehr. A5 Karlsruhe Richtung Heidelberg zwischen Kronau und Waldorf-Wiesloch. 5 Kilometer stockender Verkehr. A7 Kassel Richtung Fulda zwischen Melsungen und Homberg-Efze streckenweise stockend. Die A643 Wiesbaden Richtung Mainz zwischen Schiersteiner Kreuz und Mainz-Mombach. 2 Kilometer stockender Verkehr, dadurch auch 2 Kilometer stockend. Auf der A66 zwischen Wiesbaden-Biebrich und Schiersteiner Kreuz. Und die A661 Oberursel Richtung Egelsbach zwischen Bad Homburger Kreuz und Frankfurt-Eckenheim. Streckenweise Stau und stockender Verkehr.
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6: Ja, immer wieder, wenn ich dieses Lied höre, nehme ich mir vor, zum Frühstück eine Riesenportion Himbeereis auf den Tisch zu stellen. Und wissen Sie was? Ich hab's immer noch nicht gemacht. Und vom Rock'n'Roll im Fahrstuhl mal ganz zu schweigen.
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1: Ja, und da hatten wir heute den Fridolin. Der wohnt bei Reinhold Henrich in Käffenroth. Und Reinhold stellt uns den Fridolin noch mal vor.
2: Ich finde, er sieht schön aus und hat eine kräftige Stimme. Morgens fängt er im Hühnerhaus schon an und kräht. So gegen 9:30 hat er, glaube ich, seinen Höhepunkt.
1: Ja, ganz klar. Fridolin ist ein Haar mit einem ordentlichen... Tja, der kann was, Hahn Fridolin, und ist natürlich auch auf unserer tierischen Starbühne. Da ist er raufgesprungen und hat heute Mittag einen Mega-Hit geschmettert. Und den hat HR4-Hörer Erkan Bayers aus Braunberg sofort erkannt.
3: Das klingt ganz verdächtig nach The Winner Takes It All von ABBA. Super.
1: Genau richtig war's. The Winner Takes It All. Erkan aus Braunberg bekommt jetzt unser schickes HR4 DAB Plus Radio. Herzlichen Glückwunsch nochmal und Grüße nochmal in den Wetteraukreis. Ja, Hahn Fridolin hat sich jetzt endlich mal einen Feierabend verdient und morgen früh geht es für ihn weiter und natürlich auch hier mit unseren weiteren Stars.
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2: Ganz vorsichtig haben heute Vormittag die Kuratoren des Landesmuseums hier in Darmstadt ein besonderes Exponat aus einer Kiste geholt. Ein echtes Stück Kärntner Geschichte, gut gepolstert und zum ersten Mal überhaupt außerhalb Österreichs. Hier im Landesmuseum Darmstadt ist heute nämlich der sogenannte Klagenfurter Lindwurmschädel angekommen. Das ungewöhnliche Stück ist eine Leihgabe aus Klagenfurt und wird ab nächster Woche in der neuen Ausstellung Drachen gezeigt. Ein echter Drachenkopf ist es allerdings nicht. Bei dem Fund handelt es sich um den Schädel eines Wollnashorns, der im 14. Jahrhundert entdeckt wurde. Die neue Sonderausstellung über Drachen vom Mittelalter bis in die Neuzeit beginnt nächste Woche Freitag. Aus dem Landesmuseum in Darmstadt, Max Klemann.
3: Anfang Oktober geht es los. Dann sollen die ersten Bauarbeiten an der Ortsumfahrung der B44 um Groß-Gerau-Dornheim beginnen, hat mir eine Sprecherin der Verkehrsbehörde Hessen Mobil gesagt. Es geht um 5 Kilometer Umfahrung, auf der in Zukunft mehr als 10.000 Fahrzeuge am Tag erwartet werden. Eine große Entlastung für Anwohner, die schon seit über 3 Jahren auf den Baustart warten. Laut Hessen Mobil ist der erste Spatenstich für den Herbst geplant. Ab dem 5. Oktober sollen aber schon Lastwagen Erdmaterial nach Dornheim bringen. Die Erde kommt dabei von der aktuell größten Baustelle von Hessen Mobil, der Ortsumfahrung der B38 um Mörlenbach. Anna Vogel, Dornheim.
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0: Mit Sonne und Wolken verabschiedet sich heute der Sommer. Wie geht's denn weiter mit dem Wetter? Das weiß jetzt Martin Gutt.
4: Nach den freundlichen Nachmittagsstunden wird es hier in Südhessen heute Abend frischer und dann kühlt es sich zum Start in den Herbst in der Nacht ordentlich ab. Morgen früh gibt's 5 Grad plus und weniger und zum Beispiel im Odenwaldkreis am Erdboden stellenweise auch nahe Null. Dazu ein bisschen Nebel, der aber am Vormittag verschwindet und dann wird der erste Herbsttag bei uns meist sonnig und bis zu 22 Grad warm. Ein paar Schauer in der Nacht zu Donnerstag machen es dann einen Tag lang wieder ein bisschen frischer.
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0: Um 16.33 Uhr, da haben wir die A3 Köln Richtung Würzburg zwischen Frankfurter Kreuz und Frankfurt Süd. 3 Kilometer stockender Verkehr wegen eines defekten LKW auf dem rechten Fahrstreifen. A5 Karlsruhe Richtung Heidelberg zwischen Kronau und Waldorf-Wiesloch. 7 Kilometer Stau nach einem Unfall auf dem rechten Fahrstreifen. A7 Kassel Richtung Fulda zwischen Melsungen und Homberg-Efze. 7 Kilometer Stau und stockender Verkehr. A7 Fulda Richtung Würzburg zwischen Fulda, Dreieck und Bad Brückenau-Volkers. 5 Kilometer stockender Verkehr in der Gegenrichtung zwischen Bad Kissingen-Obertulba und Bad Brückenau-Volkers. 5 Kilometer stockend. Die A643 Wiesbaden Richtung Mainz zwischen Schiersteiner Kreuz und Mainz-Mombach 3 Kilometer stockender Verkehr. Dadurch auch 2 Kilometer stockender Verkehr auf der A66 zwischen Wiesbaden-Biebrich und Schiersteiner Kreuz. Die A661 Oberursel Richtung Egelsbach zwischen Bad Homburger Kreuz und Frankfurt-Heddernheim 3 Kilometer Stau und die A671 Wiesbaden Richtung Mainz zwischen Hochheim Nord und Gustersburg 2 Kilometer Stau.
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0: Und mit Michelle, die hat Bewegungsdrang, denn heute Nacht will sie tanzen.

Matthias Reim. Ja, sein Boot, das hat er schon verkauft. Und jetzt stehen seine Villa und ein Teil seiner Motorräder zum Verkauf. Von 12 Motorrädern trennt er sich jetzt. Das ist also ein großer Teil. 12 Motorräder. Ich meine, da konnte er in den letzten Jahren jeden Monat mit einem anderen um den Bodensee knattern. Jetzt aber nicht mehr. Ich komme einfach nicht zum Fahren, da ich in diesem Jahr und auch im nächsten Jahr ununterbrochen auf Tournee sein werde, so hat er es der Bild-Zeitung erzählt. Für Männerspielzeug habe er im Moment halt zu wenig Zeit. Übrigens am 16. Oktober ist er ja auch bei uns in Hessen, in Frankfurt, in der Jahrhunderthalle. 2 Motorräder behält er jetzt wohl noch und von den anderen reicht es ihm jetzt zu träumen.

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1: 17 Uhr. Stadionallianzen beraten über Sicherheit bei Spielen in Hessen. Union und SPD diskutieren über Folgen nach den Wahlen. Militärflugzeug in der Eifel abgestürzt. Das Wetter in der Nacht klar, 8 bis 2 Grad, morgen oft sonnig bis 22 Grad. Mein Name ist Daniel Skondo. Wie können Fußballspiele in Hessen sicherer und Ausschreitungen verhindert werden? Darüber haben die 6 Stadionallianzen beraten, in denen sich Polizei, Vereine, Kommunen und Fans zusammenschließen. Laut Innenministerium gab es in der vergangenen Saison 25 Verletzte, davon 6 Polizisten. HR-Reporter Erik Hane.
2: 2/3 der Spiele seien störungsfrei abgelaufen, betont Innenminister Posek. Die Bilanz sei gemischt, aber insgesamt positiv. Die Gewerkschaft der Polizei sagt dagegen, man müsse die Zahlen genauer betrachten und eindeutig definieren, was als Störung oder gewalttätige Aktion zählt. Die Antwort könne nicht sein, immer noch mehr Polizisten zu den Stadien zu schicken.
1: Nach den Verlusten bei den Wahlen in Berlin und Mecklenburg-Vorpommern wird in der Union über die Folgen diskutiert. Kanzler Merz nimmt gerade an der Sitzung der Unionsbundestagsfraktion teil. Kurz vorher hat der Chef der Unionsfraktion Frei noch einmal betont, dass man an den geplanten Reformen im Gesundheitssystem und bei der Rente festhalten wolle.
3: Die falsche Konsequenz wäre, wenn man das, was wir als Koalition vereinbart haben, jetzt zur Disposition stellen würde. Und dafür braucht es Reformen. Und insofern ist es wichtig, dass wir auch in dieser schwierigen Zeit die Kraft aufbringen, das Notwendige zu tun. Und dazu wollen wir als CDU-CSU-Fraktion unseren Beitrag leisten.
1: Auch die SPD berät über Konsequenzen nach den Wahlen. Vor einer Sitzung der Bundestagsfraktion sagte der Vorsitzende Mirsch, ein Weiter-so könne es nicht geben. Viele Menschen seien verunsichert, zum Beispiel wegen der geplanten Rentenreform. Gleichzeitig begrüßte Mirsch Aussagen von Kanzler Merz, mögliche Ungerechtigkeiten bei Terminvergaben zwischen gesetzlicher und privater Krankenversicherung anzugehen. Im Bereich der US-Airbase Spang-Dahlem in Rheinland-Pfalz ist ein Militärflugzeug abgestürzt. Nach Behördenangaben ist ein Mensch verletzt worden, offenbar der Pilot. Der Kampfjet sollte an einer Übung mit insgesamt 4 Maschinen beteiligt gewesen sein. In Spang-Dahlem ist eine F-16 Kampfjet-Staffel mit rund 20 Flugzeugen stationiert. Sie unterstützt weltweit Einsätze der US-Luftwaffe und der NATO. Wie können künftig wieder mehr Wohnungen in Hessen gebaut werden? Dazu hat ein Bündnis aus 14 Verbänden und Institutionen aus dem Baugewerbe Forderungen vorgestellt. Sie richten sich an den Bund und das Land. Aus Wiesbaden, Katinka Mumme.
4: Die Grunderwerbssteuer müsse von 6% auf 3,5% gesenkt werden und außerdem müsse es wieder mehr Fördermittel fürs Bauen geben. Bündnissprecher Gerald Lipka sagte, es müssten wieder mehr Menschen Eigentümer von Immobilien werden und diese dann auch selbst nutzen. Das würde Mietwohnungen freimachen für andere. SPD-Wirtschaftsminister Mansouri sagte dagegen, das Land bewege sich in die richtige Richtung. Unter anderem würden in Hessen die Baukosten wieder auf niedrigem Niveau sinken.
1: Das waren die Nachrichten.
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6: Da, wo es noch Wolken gibt, da lösen sie sich in der Nacht langsam auf. Dann bekommen wir einen sternenklaren Himmel, kann allerdings wieder neblig werden und es geht runter auf 8 Grad rund um Wiesbaden. Und bis zu 2 Grad werden es im Kellerwald. Das bedeutet, es kann örtlich in der Nacht Bodenfrost geben. Morgen starten wir oft neblig in den Tag. Ansonsten gibt es viel Sonnenschein, nur ein paar lockere Schleierwolken dazu. Am Nachmittag in Nordhessen, da ist es ein bisschen wolkiger. Und die Höchstwerte: Poppenhausen morgen bis 17 Grad, Herzhausen 19, Stadtallendorf 20 und Ginsheim-Gustersburg 22 Grad. Der Donnerstag, da gibt es immer mal wieder einen Schauer, vor allen Dingen in Nord- und Osthessen, 13 bis 19 Grad. Und am Freitag erst Nebel, dann viel Sonnenschein, 17 bis 22 Grad.
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6: Da haben wir die A67. Bitte Vorsicht, Darmstadt Richtung Mannheim zwischen Darmstädter Kreuz und Pfungstadt. Dort liegt nämlich ein Teppich auf der Fahrbahn. Die A3 Köln Richtung Würzburg zwischen Frankfurter Kreuz und Frankfurt Süd. 3 Kilometer stockender Verkehr nach einem Unfall mit einem LKW und einem PKW auf dem rechten Fahrstreifen. A5 Karlsruhe Richtung Heidelberg zwischen Bruchsal und Waldorf-Wiesloch 10 Kilometer Stau und stockender Verkehr. A7 Kassel Richtung Fulda zwischen Melsungen und Homberg-Efze 5 Kilometer Stau und stockender Verkehr. A7 Fulda Richtung Würzburg zwischen Fulda, Dreieck und Bad Brückenau-Volkers 5 Kilometer stockend. In der Gegenrichtung zwischen Bad Kissingen-Obertulba und Bad Brückenau-Volkers 3 Kilometer Stau. A60 Rüsselsheim Richtung Mainz zwischen Rüsselsheim-Mitte und dem Main-Spitz-Dreieck 3 Kilometer Stau nach einem Unfall auf dem rechten Fahrstreifen im Baustellenbereich. A643 Wiesbaden Richtung Mainz zwischen Wiesbaden-Dotzheim und Mainz-Mombach 4 Kilometer stockend, dadurch auch 3 Kilometer Stau auf der A66 zwischen Wiesbaden-Mainzer Straße und Schiersteiner Kreuz. Und die A671 Wiesbaden Richtung Mainz zwischen Hochheim Nord und Gustersburg 2 Kilometer Stau.
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6: Und da geht es jetzt rauf aufs Schiff. Wir fahren Richtung Sansibar. Was ein Megasong. Läuft rauf und runter, nach wie vor auf Partys, Volksfesten, egal wo. Und lässt sich auch mit ein paar Bierchen noch wunderbar mitsingen.
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0: Rund 1400 Menschen erkranken jeden Tag an Krebs. Dank der Fortschritte in der Medizin muss das aber nicht für jeden ein Todesurteil sein. Heute hat die bundesweite Krebspräventionswoche begonnen.
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0: Wenn der Krebs frühzeitig entdeckt wird, kann inzwischen wirklich vielen geholfen werden. Wie etwa dem Frankfurter Stefan Weil. Bei ihnen haben Ärzte Anfang des Jahres Darmkrebs festgestellt.
2: Man ist natürlich zuallererst geschockt, weil man natürlich auch, also quasi mein Vater hatte, ich sag jetzt mal, Multikrebs. Also es gibt sozusagen eine erbliche Vorlast. Und da ist man natürlich für so ein Thema sehr sensibilisiert. Unabhängig davon wissen wir ja alle, wie tragisch auch Krebs verlaufen kann.
0: Stefan Weil ist zur Vorsorgeuntersuchung gegangen und ja, natürlich, eine Darmspiegelung ist kein Vergnügen. Aber sie hat ihm das Leben gerettet, sagt Jörg Trojan, Stefan Weils Arzt am Uniklinikum Frankfurt.
3: Der Tumor war sozusagen gerade bei ihm am Kippen. Es war so in der Zwischensituation zwischen bösartig und gerade noch gutartig. Und wir haben genau in dieser Situation eben verhindert, dass Schlimmeres passiert, dass der Tumor sich weiter ausbreiten kann. Also da hat er wirklich, der Patient, alles richtig gemacht, dass er zur Früherkennung gegangen ist, zu dem Zeitpunkt eben, als wir ihn damals operiert haben.
0: Lass mal checken, so lautet das Motto der bundesweiten Krebspräventionswoche, sich frühzeitig untersuchen zu lassen. Rita Schmutzler ist die Präsidentin der Deutschen Krebshilfe und sie glaubt, die Bedeutung der Vorsorgeuntersuchungen wird immer noch unterschätzt.
4: Was wir mittlerweile wissen, ist, dass wir einen großen Teil dieser Krebserkrankungen verhindern können oder so früh erkennen können, dass die Heilungsaussichten deutlich besser sind. Und das ist Brustkrebs bei der Frau, Prostatakrebs beim Mann, der Darmkrebs und der Lungenkrebs. Die machen zusammen rund die Hälfte aller Krebserkrankungen aus. Und bei allen können wir selbst etwas tun durch Früherkennung.
0: Die Angebote für Vorsorgeuntersuchungen für die meisten Krebsarten seien umfangreich und die Kosten würden von den Krankenkassen übernommen. Stefan Weil ist auf dem Weg der Besserung. Und rund ein halbes Jahr nach der OP fasst er auch wieder Vertrauen, dass der Krebs tatsächlich aus seinem Körper verschwunden ist.
2: Zugegebenermaßen habe ich dann erst gedacht, na gut, wenn es Krebs war, hat sich der ganze Aufriss im wahrsten Sinne des Wortes gelohnt. Aber die Reise dahin, dass man die ganze Zeit diese Ungewissheit hat, habe ich dann vielleicht doch Krebs? Ist da was viel Schwerwiegendes? Das war schon auch emotional eine Wahnsinnslast. Aber ich sage immer, bitte gehen Sie zur Frühuntersuchung. Was Besseres kann man nicht machen.
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4: Heute beginnt in Berlin die Messe InnoTrans. 4 Tage lang dreht sich dort alles um Züge und öffentlichen Nahverkehr. Mit dabei ist auch der Hersteller der vielfach kritisierten Darmstädter Tinabahn, Stadler. Er wirbt auf der Messe mit zukunftsfähiger Mobilität und Innovation. Die Darmstädter Bürgerinitiative Tina so nicht und ihre Partnerinitiative aus Halle kritisieren diesen Auftritt. Auf der InnoTrans müsse auch darüber gesprochen werden, was sich im realen Betrieb bewährt und was nicht. Innovation bedeutet nicht, Probleme kleinzureden, sondern ein bekanntes Problem nachweisbar zu lösen. Die Niederflurbahn Tina steht in vielen Städten teils seit Jahren in der Kritik, unter anderem, weil sie starke Schwingungen auslöst. Petra Demand aus Darmstadt.
6: Die Wassersituation im Landkreis Darmstadt-Dieburg ist weiter angespannt. Bis Oktober darf weiter nur eingeschränkt Wasser aus Bächen und Flüssen entnommen werden. Der Landkreis hat die entsprechende Allgemeinverfügung bis Ende Oktober verlängert. Grund sind die weiterhin sehr niedrigen Wasserstände. Die Niederschläge der vergangenen Wochen hätten nicht ausgereicht, um die Wasserführung in den südhessischen Bächen deutlich zu verbessern, heißt es aus dem Landkreis. Was weiterhin erlaubt ist, ist, Tiere trinken zu lassen und mit Handgefäßen, also Bechern und Eimern, Wasser abzuschöpfen. Mit der Einschränkung soll verhindert werden, dass die ohnehin belasteten Gewässer und ihre Ökosysteme weiter geschädigt werden. Der Landkreis bittet außerdem darum, sparsam mit Wasser umzugehen. Mare Tesar, Darmstadt-Dieburg.
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4: Ja, das war und das ist ja eigentlich wirklich ein sehr netter Sommerabschied heute. Wie geht's denn weiter mit dem Wetter, sagt uns jetzt Martin Gutt.
7: Den Übergang vom Sommer zum Herbst merken wir hier in Südhessen vor allem in der kommenden Nacht. Die wird frisch und sie kühlt sich auf örtlich unter 5 Grad ab, am Erdboden im Odenwald auf nahe Null und es gibt morgen früh Nebel. Aber das war's dann auch schon mit den herbstlichen Anklängen beim Wetter. Denn sonst wird es morgen tagsüber bis zu 22 Grad warm und meist sonnig. Mit ein paar Schauern in der Nacht zu Donnerstag wird's nur kurz wieder frischer, aber spätestens ab Freitag dann wieder deutlich wärmer.
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4: Bitte Vorsicht auf der A66 Frankfurt Richtung Wiesbaden zwischen Eschborn und Frankfurt Höchst. Eine ungesicherte Unfallstelle auf dem rechten Fahrstreifen. A3 Köln Richtung Würzburg zwischen Frankfurter Kreuz und Frankfurt Süd. 3 Kilometer stockender Verkehr nach einem Unfall mit einem LKW und einem PKW auf dem rechten Fahrstreifen. A7 Kassel Richtung Fulda zwischen Melsungen und Homberg-Efze. 7 Kilometer stockender Verkehr im Baustellenbereich. Die A7 Fulda Richtung Würzburg zwischen Fulda-Dreieck und Bad Brückenau-Volkers. 5 Kilometer stockender Verkehr. In der Gegenrichtung zwischen Bad Kissingen-Obertulba und Bad Brückenau-Volkers 3 Kilometer Stau. A60 Rüsselsheim Richtung Mainz zwischen Rüsselsheimer Dreieck und dem Mainz-Spitz-Dreieck streckenweise stockender Verkehr an einer geräumten Unfallstelle. Und die A671 Wiesbaden Richtung Mainz zwischen Hochheim Nord und Gustersburg 2 Kilometer Stau.
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4: Und jetzt mit France Gall.

Gibt eine aktuelle Verkehrsmeldung. Bitte Vorsicht auf der A66 Frankfurt Richtung Wiesbaden zwischen Eschborn und Frankfurt Höchst. Eine ungesicherte Unfallstelle auf dem rechten Fahrstreifen.

0: Wenn man zusammen mit der Familie lange in einem Auto sitzt, dann versüßt man sich die Zeit ja gerne mit Musik. Claudia Sattler aus Herborn von der Evangelischen Kirche erzählt uns jetzt, dass es bei ihr bei der Auswahl ziemlich gerecht zugeht.
1: Wenn wir als Familie lange Autofahrten machen, gibt es eine gemeinsame Musikliste. Jeder wünscht sich seine Lieblingslieder. Nur wenn es gar nicht geht, gibt es ein Veto. Aber eigentlich müssen wir alle durch alle Lieder durch. Ich wünsche mir Herbert Grönemeyer. Die Kinder wollen das Neueste aus den Charts und Bibi und Tina. Mein Mann streut Robbie Williams dazu, ein wilder Mix. Und dann wird Play gedrückt, Zufallsmodus. Freunde von mir machen das anders. Jedes Kind bekommt ein eigenes Abspielgerät, Kopfhörer auf und jeder hört nur, was ihm gefällt. Keiner muss Kompromisse eingehen. Und trotzdem möchte ich das bei uns nicht ändern. Es ist ein Gemeinschaftserlebnis. Wir haben alle dieselbe Fahrt erlebt, auch wenn mir nicht jedes Lied gefällt. Ich lerne, was meine Kinder gerade mögen und meine Kinder hören meine Musik. Vielleicht kann ich sie ja noch dafür begeistern. Für mich ist das auch ein Bild vom Zusammenleben. Die Kopfhörerlösung ist nicht falsch, sie ist sogar entspannter. Aber sie hat etwas von einer Filterblase. Jeder in seiner eigenen Welt. Niemand muss sich mit dem auseinandersetzen, was den anderen wichtig ist. Bei der gemeinsamen Playlist ist das anders. Da muss ich aushalten, was mir nicht gefällt, damit auch das gehört wird, was mir wichtig ist. Und selbst das Veto hat seinen Sinn. Nicht alles muss ich ertragen. Manches darf ich ablehnen, aber das ist die Ausnahme, nicht die Regel. Ich glaube, das lässt sich auch außerhalb des Autos üben. Nicht gleich abschalten, wenn einem etwas fremd ist, sondern zuhören, aushalten, mitsingen, wo es geht und sich manchmal überraschen lassen, was einem plötzlich gefällt. Im Glauben nennt man das Nächstenliebe. Nicht nur die eigene Melodie gelten lassen, sondern auch der des anderen Raum geben.
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Das war der Nachmittag in HR4 und jetzt geht es weiter mit dem Abend. Viel Spaß dabei und lassen Sie sich gut gehen.

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1: 18 Uhr. EU einigt sich auf Kompromiss bei Russland-Sanktionen.

0: Stadionallianzen beraten über Sicherheit bei Spielen in Hessen. Militärflugzeug in der Eifel abgestürzt. Das Wetter in der Nacht oft sternenklar, 8 bis 2 Grad. Mein Name ist Stefan Schiebelhut. Die EU-Länder haben einen Kompromiss im Streit über Sanktionen gegen Russland gefunden. Das melden EU-Diplomaten in Brüssel. Zwei russische Oligarchen würden von der Liste gestrichen, wie Frankreich und Lettland vorgeschlagen haben. Im Gegenzug würden die Sanktionen gegen die rund 3000 weiteren Personen und Einrichtungen um 3 Jahre verlängert. Nach den Verlusten der CDU bei den Wahlen in Berlin und Mecklenburg-Vorpommern hat Kanzler Merz mit der Bundestagsfraktion der Union gesprochen. Die CDU hatte vorgestern deutlich an Stimmen verloren. In Mecklenburg-Vorpommern war sie nicht in den Landtag eingezogen. ARD-Hauptstadtkorrespondent Chris Berdrow.
1: Fraktionschef Thorsten Frey machte vor der Sitzung klar, dass Friedrich Merz auch nach den Landtagswahlen über den nötigen Rückhalt der Abgeordneten verfüge. Es sei auch wichtig, nicht die falschen Konsequenzen zu ziehen und das Vereinbarte zur Disposition zu stellen. Das gelte besonders bei der Rente. Die parlamentarische Geschäftsführerin der Fraktion, Dos Santos Vins, räumte ein, dass es durchaus Frust unter den Abgeordneten gebe. Diese seien sich aber ihrer Verantwortung bewusst.
0: Wie können Fußballspiele in Hessen sicherer und Ausschreitungen verhindert werden? Darüber haben die 6 Stadionallianzen beraten, in denen sich Polizei, Vereine, Kommunen und Fans zusammenschließen. Laut hessischem Innenministerium gab es in der vergangenen Saison 25 Verletzte, davon 6 Polizisten. HR-Landtagskorrespondent Erik Hane.
2: 2/3 der Spiele seien störungsfrei abgelaufen, betont Innenminister Posek. Die Bilanz sei gemischt, aber insgesamt positiv. Die Gewerkschaft der Polizei sagt dagegen, man müsse die Zahlen genauer betrachten und eindeutig definieren, was als Störung oder gewalttätige Aktion zählt. Die Gewerkschaft der Polizei will außerdem mehr Prävention, wie verbindliche Sicherheitskonzepte für Risikospiele. Die Antwort könne nicht sein, immer noch mehr Polizisten zu den Stadien zu schicken.
0: Im Bereich der US-Airbase Spang-Dahlem in Rheinland-Pfalz ist ein Militärflugzeug abgestürzt. Dabei ist nach Behördenangaben ein Mensch verletzt worden. Offenbar war der Kampfjet kurz vor dem Absturz an einer Übung mit insgesamt 4 Maschinen beteiligt. ARD-Reporterin Lynn Benson.
3: 2 davon waren gerade auf dem Rückflug nach Spang-Dahlem, als die erste Maschine abstürzte. Die 3 anderen Flugzeuge wichen daraufhin zum US-Luftwaffenstützpunkt Ramstein bei Kaiserslautern aus. Die deutsche Flugsicherung spricht gegenüber dem SWR von einer F-16. Die Ursache des Absturzes ist noch unklar und wird jetzt untersucht.
0: Ein Bündnis aus Verbänden und Institutionen hat Forderungen vorgestellt, um den Wohnungsbau in Hessen anzukurbeln. Zum Beispiel soll die Grunderwerbssteuer gesenkt werden. Außerdem fordert das Bündnis mehr Fördermittel von Bund und Land fürs Bauen. Es müssten mehr Menschen Eigentümer von Immobilien werden. Dadurch würden auch wieder mehr Mietwohnungen frei. Hessens Wirtschaftsminister Mansouri dagegen sagt, man sei bei dem Thema schon auf dem richtigen Weg. Das waren die Nachrichten. Das Wetter. Heute Abend ist es weiter teils sonnig, teils wolkig, in der Nacht dann oft sternenklar. In einigen Tallagen bildet sich Nebel. Es kühlt ab auf 8 bis 2 Grad. Morgen gibt es viel Sonnenschein, am Nachmittag in Nordhessen auch mal dichtere Wolken. Es bleibt aber überall trocken, bei Höchstwerten von 17 Grad im Upland und in der Rhön bis 22 Grad am Rhein. Die weiteren Aussichten: am Donnerstag vorübergehend wechselhafter mit einzelnen Schauern, vor allem in Nord- und Osthessen bis 19 Grad, am Freitag wieder oft sonnig bis 22 Grad. Die Zeit 18.04 Uhr.
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0: Vorsicht auf der A3 Köln Richtung Frankfurt. Zwischen Limburg Nord und Limburg Süd liegen Reifenteile auf der Fahrbahn. A7 Kassel Richtung Fulda. Zwischen Melsungen und Homberg-Efze 7 Kilometer stockender Verkehr im Baustellenbereich. Und A671 Wiesbaden Richtung Mainz, zwischen Hochheim Nord und Gustavsburg 2 Kilometer Stau. Allen unterwegs eine gute und sichere Fahrt.
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1: 19 Uhr. Unionsfraktion im Bundestag stellt sich hinter Merz. Trump spricht vor UN-Vollversammlung. EU einigt sich auf Kompromiss bei Russland-Sanktionen. Das Wetter in der Nacht sternenklar, 8 bis 2 Grad. Mein Name ist Stefan Schiebelhut. Die Unionsfraktion im Bundestag hat sich hinter Bundeskanzler Merz gestellt. Das haben Teilnehmer der Sitzung berichtet, die am Nachmittag begonnen hatte. Danach haben sich die Abgeordneten aus CDU und CSU auch dafür ausgesprochen, die geplanten Reformen gemeinsam mit der SPD schnell umzusetzen. Für heute Abend sind Gespräche im Kanzleramt geplant über die anstehende Pflege- und Rentenreform. Die USA, Dänemark und

0: Grönland haben ein Abkommen über die Arktisinsel in Kraft gesetzt. In der Vereinbarung geht es um Sicherheitsinteressen. Die Regierungschefs haben es am Rande der UN-Vollversammlung unterschrieben. Dort hatte US-Präsident Trump vorher seine Rede gehalten. Aus New York ARD-Korrespondentin Ute Scheins.
1: Die USA stünden wirtschaftlich so stark da wie nie zuvor, sagte er und sprach von einem goldenen Zeitalter. Den Krieg der USA und Israels gegen den Iran rechtfertigte Trump mit der nuklearen Bedrohung durch Teheran. Er deutete an, die USA verfügten weiterhin über ausreichende militärische Mittel. Zur Ukraine sagte Trump, er erwarte eine Lösung im Angriffskrieg Russlands gegen das Land.
0: Die EU-Länder haben einen Kompromiss im Streit über Sanktionen gegen Russland gefunden. Das melden EU-Diplomaten in Brüssel. Zwei russische Oligarchen würden von der Liste gestrichen, wie Frankreich und Lettland vorgeschlagen haben. Im Gegenzug würden die Sanktionen gegen die rund 3000 weiteren Personen und Einrichtungen um 3 Jahre verlängert. Der Hessische Verwaltungsgerichtshof hat entschieden, dass ein Mann aus Afghanistan abgeschoben werden darf, trotz der schwierigen Verhältnisse dort. Der innerstaatliche Konflikt sei mit der Machtübernahme der islamistischen Taliban beendet. Außerdem sei der Mann jung und erwerbsfähig und er habe Verwandte in seiner Heimat. Er hatte Asyl in Deutschland beantragt, die Behörden wiesen den Antrag aber ab. Deshalb hatte der Afghane geklagt. Des Fliegerhorsts Wunsdorf der Bundeswehr in Niedersachsen war vor einer Woche eine Drohne entdeckt worden. Jetzt wird vermutet, dass sie mit Sprengstoff bestückt gewesen sein könnte. Laut Recherchen von NDR, WDR und Süddeutscher Zeitung haben die Ermittler in der Umgebung auch eine verdächtige Substanz festgestellt. ARD-Reporterin Anna Klüspies.
2: Die kriminaltechnischen Untersuchungen der Substanz sind allerdings noch nicht abgeschlossen. Die Drohne, die offenbar in mehrere Teile zerbrochen war, wurde nur rund 1 Kilometer entfernt vom Bundeswehrfliegerhorst im niedersächsischen Wunsdorf gefunden. Der Fund beschäftigt inzwischen den Generalbundesanwalt und das Bundeskriminalamt. Es wird geprüft, ob es einen Zusammenhang zum gescheiterten Drohnenanschlag am Flughafen Halle-Leipzig Anfang August gibt.
0: In Wiesbaden sollen noch heute Abend 2 Weltkriegsbomben unschädlich gemacht werden. Sie wurden in Erbenheim auf dem Ostfeld gefunden, auf dem künftigen Standort des Bundeskriminalamts. Ob sie entschärft werden können oder gesprengt werden müssen, steht noch nicht fest. Ein Teil der B-455 muss gesperrt werden. Außerdem müssen einige Häuser evakuiert werden. Das waren die Nachrichten. Das Wetter. Heute Abend und in der Nacht ist der Himmel oft klar. In einigen Tallagen bildet sich Nebel. Es kühlt ab auf frische 8 bis 2 Grad. Morgen gibt es viel Sonnenschein, am Nachmittag in Nordhessen auch mal dichtere Wolken. Es bleibt aber überall trocken, bei Höchstwerten von 17 Grad im Upland und in der Rhön bis 22 Grad am Rhein. Am Donnerstag dann vorübergehend wechselhafter. Die Zeit 19.04 Uhr.
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0: Vorsicht auf der A5 Kassel Richtung Frankfurt. Zwischen dem Bad Homburger Kreuz und der Raststätte Taunusblick befindet sich eine ungesicherte Unfallstelle mit 3 Pkw auf dem linken und dem mittleren Fahrstreifen. Vorsicht auf der A7 Fulda Richtung Kassel. Zwischen Guxhagen und dem Dreieck Kassel Süd liegen Reifenteile auf der Fahrbahn. Und noch die A7 Kassel Richtung Fulda. Zwischen Melsungen und Homberg-Efze streckenweise Stau und stockender Verkehr im Baustellenbereich. Kommen Sie gut an Ihr Ziel.
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3: Um 20 Uhr mit Stefan Schiebelhut. Die Unionsfraktion im Bundestag hat sich hinter Bundeskanzler Merz gestellt. Das haben Teilnehmer der Sitzung berichtet, die am Nachmittag begonnen hatte. Danach haben sich die Abgeordneten aus CDU und CSU auch dafür ausgesprochen, die geplanten Reformen gemeinsam mit der SPD schnell umzusetzen. Für heute Abend sind Gespräche im Kanzleramt geplant über die anstehende Pflege- und Rentenreform. Im Streit um Grönland hatten Dänemark, die USA und Vertreter der Insel vor kurzem eine Einigung verkündet. Jetzt haben sie am Rande der UN-Vollversammlung ein Abkommen unterschrieben, in dem es um Sicherheitsinteressen geht. Vorher hatte US-Präsident Trump seine Rede bei der UN gehalten und den Iran-Krieg angesprochen. Aus New York ARD-Korrespondent Martin Ganselmeier.
4: Trump forderte die Staatengemeinschaft auf, Iran wirtschaftlich zu isolieren. Und er zeigte sich zuversichtlich, dass das iranische Regime nach den Halbzeitwahlen in den USA auf die US-Forderungen eingehen werde. Andernfalls werde er Iran, Zitat, in die Hölle schicken. Während dieser Redepassage verließ die iranische Delegation den Raum.
3: Tagelang wurde diskutiert, jetzt sind sich die EU-Länder einig. Die Sanktionen gegen rund 3000 Menschen aus Russland werden um 3 Jahre verlängert.

0: verlängert. Zwei Namen wurden gestrichen. Aus Brüssel ARD-Korrespondent Thomas Speckhofen.
1: Von einem schwierigen Kompromiss ist bei der irischen Ratspräsidentschaft die Rede. Gewisse Personen seien von der Sanktionsliste genommen worden, heißt es. Dabei dürfte es sich um Alisher Usmanov und Michael Friedmann handeln, zwei russische Oligarchen. Auf der Streichung von Usmanov hatten nach Angaben aus diplomatischen Kreisen die Slowakei und überraschend auch Frankreich bestanden. Dabei soll die Freilassung französischer Staatsbürger in Aserbaidschan eine Rolle gespielt haben. Daraufhin hatte den Angaben zufolge Luxemburg auch auf die Herunternahme von Friedmann gedrängt, der das Land wegen eingefrorener Vermögenswerte verklagt hat.
0: Beim Brand eines Wohnhauses in Biblis in Südhessen ist ein Mann verletzt worden. Nach ersten Ermittlungen war es der Nachbar, der nachsehen wollte, ob sich noch Menschen in dem brennenden Haus aufhalten. Der 43-Jährige kam mit Brandverletzungen ins Krankenhaus. Ein Bündnis aus Verbänden und Institutionen hat Forderungen vorgestellt, um den Wohnungsbau in Hessen anzukurbeln. Zum Beispiel solle die Grunderwerbsteuer gesenkt werden. Außerdem fordert das Bündnis mehr Fördermittel von Bund und Land. Es müssten mehr Menschen Eigentümer von Immobilien werden. Dadurch würden auch wieder mehr Mietwohnungen frei. Das waren die Nachrichten. Das Wetter: heute Nacht bildet sich regional Nebel, es kühlt ab auf 8 bis 2 Grad. Morgen ist es oft sonnig, am Nachmittag in Nordhessen auch mal bewölkt, es bleibt aber überall trocken, bei maximal 17 Grad im Upland bis 22 Grad am Rhein. Die Zeit, es ist jetzt 20.03 Uhr.
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0: Vorsicht auf der A7 Würzburg Richtung Fulda. Zwischen Bad Brückenau-Wildflecken und Bad Brückenau-Volkers befindet sich eine ungesicherte Unfallstelle und es sind auch Personen auf der Fahrbahn. Und noch die A3 Würzburg Richtung Frankfurt. Zwischen Obertshausen und dem Offenbacher Kreuz 1 Kilometer Stau nach einem Unfall mit 3 PKW auf dem linken Fahrstreifen im Baustellenbereich. Allen unterwegs eine gute und sichere Fahrt.
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1: Um 21 Uhr mit Stefan Schiebelhut. Nach dem schlechten Abschneiden der CDU bei den Landtagswahlen am Sonntag hat sich Parteichef und Kanzler Merz der Unionsfraktion im Bundestag gestellt. Dort hat er von den CDU- und CSU-Abgeordneten nach Angaben von Teilnehmern Rückhalt bekommen. ARD-Hauptstadtkorrespondent Markus Preis.
2: Es gab Kritik an ihm, auch scharfe, die hat er auch angenommen, eine Mitverantwortung auch für das schlechte Ergebnis mit eingeräumt. Aber es gab eben auch die anderen Stimmen, unter anderem von Carsten Wildberger, dem Digitalminister. Der hat ja selber meine Firma geleitet und der hat den Abgeordneten gesagt, was macht man, wenn es einer Firma schlecht geht, dann redet man nicht die Firma noch schlechter, sondern man überlegt sich, was sind jetzt die nächsten Schritte, was ist zu tun.
1: Die Mitglieder der Unionsfraktion haben auch gefordert, die geplanten Reformen gemeinsam mit der SPD schnell umzusetzen. Die USA, Dänemark und Grönland haben ihren Streit um die Arktisinsel offenbar beigelegt. Die Regierungschefs haben am Rande der UN-Vollversammlung ein entsprechendes Abkommen unterschrieben. ARD-Korrespondentin Ute Scheins.
3: US-Präsident Trump hat das neue Sicherheitsabkommen zu Grönland als enorm wichtig für Europa, die Vereinigten Staaten und für Grönland selbst bezeichnet. Ziel ist es, die Insel gegen Einfluss und mögliche Bedrohungen durch China und Russland abzuschirmen. In seiner Rede vor der UN-Vollversammlung kündigte Trump den Aufbau von 2 neuen US-Militärbasen auf der Arktisinsel an. Die dänische Ministerpräsidentin Frederiksen sagte, das Abkommen stärke die gemeinsame Sicherheit. Gleichzeitig bleibe die territoriale Unabhängigkeit des Königreichs Dänemark gewahrt.
1: Die EU-Länder haben nach Angaben von Diplomaten aus Brüssel einen Kompromiss im Streit über Sanktionen gegen Russland gefunden. Zwei russische Oligarchen würden von der Liste gestrichen, wie unter anderem Frankreich gefordert hatte. Die Sanktionen gegen die rund 3000 weiteren Personen und Einrichtungen würden um 3 Jahre verlängert. Im Bereich der US-Airbase Spang-Dahlem in Rheinland-Pfalz

0: Als ist ein Militärflugzeug abgestürzt. Nach Behördenangaben ist ein Mensch verletzt worden, offenbar der Pilot. In Spangdahlen ist eine F-16-Kampfjet-Staffel mit rund 20 Flugzeugen stationiert. In Frankfurt bleibt das Crown Plaza Hotel dauerhaft geschlossen. Das meldet der Betreiber. Betriebsrat und Gewerkschaft NGG kritisieren, sie seien weder über die Gründe informiert worden, noch darüber, wie es mit den knapp 50 Mitarbeitern weitergeht. Am Gebäude in Frankfurt gibt es wohl erhebliche Mängel. Das waren die Nachrichten. Das Wetter. Heute Nacht bildet sich regional Nebel. Es kühlt ab auf frische 8 bis 2 Grad. Morgen ist es oft sonnig, am Nachmittag in Nordhessen nochmal bewölkt. Es bleibt aber überall trocken bei maximal 17 bis 22 Grad. Und die Aussichten: am Donnerstag wechselhafter mit einzelnen Schauern bis 19, am Freitag meist sonnig bis 22 Grad. Es ist 21.03 Uhr.
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0: Wir haben zunächst eine Entwarnung für die B7 Hessisch-Lichtenau-Kassel. Die Gefahr durch ein entgegenkommendes Fahrzeug zwischen Helsa und Kaufungen besteht nicht mehr. Eine Meldung noch, die A6 Kassel Richtung Frankfurt zwischen Grünberg und dem Reiskirchener Dreieck ist wegen einer Fahrbahnerneuerung bis Mittwochmorgen, also bis morgen früh 5 Uhr, nur der rechte Fahrstreifen frei, dadurch 2 Kilometer Stau.
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1: Um 22 Uhr mit Stefan Schiebelhut. Nach den Niederlagen der CDU bei den Landtagswahlen am Sonntag hat Parteichef und Kanzler Merz Rückhalt bekommen in einer Sitzung der Unionsfraktion im Bundestag. Gleichzeitig haben sich die Abgeordneten von CDU und CSU dafür ausgesprochen, die geplanten Reformen gemeinsam mit der SPD schnell umzusetzen. Im Kanzleramt gibt es gerade eine weitere Sitzung mit Kabinettsmitgliedern aus Union und SPD. ARD-Hauptstadtkorrespondent Markus Preis.
2: Nach den Landtagswahlen will man sich zusammensetzen, überlegen, wie geht man jetzt weiter vor, zum Beispiel bei der Rentenreform oder auch bei der Pflegereform. Die Kanzleramtschefin Nina Wagen hat dazu eingeladen. Der Innenminister ist da, die Arbeitsministerin, der Gesundheitsminister. Also man will da auch zeigen, es gibt hier in Deutschland eine Regierung, die sich um Gesetze kümmert. Es geht nicht jeden Tag darum, ob Friedrich Merz jetzt zurücktritt. Und der ist heute Abend bei dem Treffen auch gar nicht dabei.
1: Hessens Ministerpräsident Rhein unterstützt die Forderung von Bayerns Regierungschef Söder, den Länderfinanzausgleich neu zu regeln, sollte die Linke in Berlin die Regierung übernehmen. In einer Mitteilung der hessischen CDU heißt es, Antisemiten und Linksextremisten dürften kein Steuergeld bekommen. Bei der Wahl zum Berliner Abgeordnetenhaus am Sonntag war die Linke stärkste Kraft geworden. Im Streit um Grönland hatten Dänemark, die USA und Vertreter der Insel vor kurzem eine Einigung verkündet. Jetzt haben sie am Rande der UN-Vollversammlung ein Abkommen unterschrieben, in dem es um Sicherheitsinteressen geht. Vorher hatte US-Präsident Trump seine Rede bei der UN gehalten und den Iran-Krieg angesprochen. ARD-Korrespondent Martin Ganselmeier.
3: Trump forderte die Staatengemeinschaft auf, Iran wirtschaftlich zu isolieren. Und er zeigte sich zuversichtlich, dass das iranische Regime nach den Halbzeitwahlen in den USA auf die US-Forderungen eingehen werde. Andernfalls werde er Iran, Zitat, in die Hölle schicken. Während dieser Redepassage verließ die iranische Delegation den Raum.
1: In Wiesbaden sind heute Abend zwei Weltkriegsbomben gesprengt worden. Die jeweils 125 Kilo schweren Blindgänger waren in Erbenheim auf dem Ostfeld gefunden worden, auf dem künftigen Standort des Bundeskriminalamts. Ein Teil der B-455 war gesperrt worden, außerdem mussten einige Anwohner ihre Häuser verlassen. Der Handball-Bundesligist MT Melsungen steht im Achtelfinale des DHB-Pokals. Die Nordhessen gewannen in der zweiten Runde gegen die Rhein-Neckar-Löwen in der Verlängerung mit 35 zu 33. Das waren die Nachrichten. Das Wetter, heute Nacht

0: bildet sich regional Nebel, sonst ist es klar und es kühlt ab auf frische 8 bis 2 Grad. Morgen ist es oft sonnig, am Nachmittag in Nordhessen nochmal bewölkt, es bleibt aber überall trocken bei maximal 17 bis 22 Grad. Und die Aussichten: am Donnerstag wechselhafter mit einzelnen Schauern bis 19, am Freitag meist sonnig bis 22 Grad. Es ist 22.03 Uhr.
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0: Vorsicht auf der A5 Frankfurt Richtung Darmstadt. In Höhe Langenmörfelden steht ein defektes und unbeleuchtetes Fahrzeug auf dem Verzögerungsstreifen. Weitere Meldungen liegen uns nicht vor. Allen unterwegs eine gute und sichere Fahrt.
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1: Um 23 Uhr mit Stefan Schiebelhut. Nach den schweren Niederlagen der CDU bei den letzten Landtagswahlen hat sich die Unionsfraktion im Bundestag hinter Parteichef und Kanzler Merz gestellt. Die Abgeordneten von CDU und CSU forderten außerdem, die vereinbarten Reformen jetzt schnell gemeinsam mit der SPD umzusetzen. Von den Sozialdemokraten war zuletzt unter anderem gefordert worden, noch einmal über die geplante Abschaffung der abschlagsfreien Rente nach 45 Beitragsjahren zu diskutieren. Unionsfraktionschef Frey sagte dazu am Abend in der ARD:
2: Und da sind natürlich auch noch einzelne Fragen offen, die ausformuliert werden müssen, wie zum Beispiel eine soziale Schutzrente aussehen kann, wie man den Vertrauensschutz regeln kann. Das sind natürlich Themen, die muss man in einem Referentenentwurf eines Gesetzes ausbuchstabieren. Und das machen wir auf der Grundlage der Verständigung, dass wir dieses Paket jedenfalls im Ganzen umsetzen möchten.
1: Bundeskanzler Merz hat das Sicherheitsabkommen zwischen Grönland, Dänemark und den USA gelobt. Es sei eine einvernehmliche Lösung im Einklang mit internationalem Recht. In New York hatten US-Präsident Trump, Dänemarks Ministerpräsidentin Frederiksen und Grönlands Regierungschef Nielsen das Abkommen unterschrieben. ARD-Korrespondent Mats Nicholson.
3: Die USA werden laut Abkommen zwei neue Militärstützpunkte auf Grönland errichten und große Bewegungsfreiheit auf der Insel bekommen. Dabei erkennen sie die territoriale Integrität des Königreichs Dänemark und das Selbstbestimmungsrecht der Grönländer an. Investitionen von Nicht-NATO- oder EU-Staaten sind in Zukunft nur begrenzt möglich.
1: Der Hessische Verwaltungsgerichtshof hat entschieden, dass ein Mann aus Afghanistan abgeschoben werden darf, trotz der schwierigen Verhältnisse dort. Der innerstaatliche Konflikt sei mit der Machtübernahme der islamistischen Taliban beendet. Außerdem sei der Mann jung und erwerbsfähig und er habe Verwandte in seiner Heimat. In Wiesbaden sind heute Abend zwei Weltkriegsbomben gesprengt worden. Die jeweils 125 Kilo schweren Blindgänger waren in Erbenheim auf dem Ostfeld gefunden worden und auf dem künftigen Standort des Bundeskriminalamts. Ein Teil der B455 war gesperrt worden. Außerdem mussten einige Anwohner ihre Häuser verlassen. Handball-Bundesligist MT Melsungen steht im Achtelfinale des DHB-Pokals. Die Nordhessen gewannen in der zweiten Runde gegen die Rhein-Neckar-Löwen in der Verlängerung mit 35:33. Das waren die Nachrichten. Das Wetter: heute Nacht bildet sich regional Nebel, sonst ist es klar bei 8 bis 2 Grad. Morgen oft sonnig, am Nachmittag in Nordhessen auch mal bewölkt. Es bleibt aber überall trocken, bei maximal 17 Grad im Upland bis 22 Grad am Rhein. Die Zeit, es ist jetzt 23.03 Uhr.
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1: Vorsicht auf der A5 Karlsruhe Richtung Frankfurt. In Höhe des Rastplatzes Wachenburg befindet sich eine ungesicherte Unfallstelle. Und noch zwei Entwarnungen.

0: Auf der A67 Mannheim-Darmstadt, kein Falschfahrer mehr zwischen Garnsheim und dem Darmstädter Kreuz und auch Entwarnung in Hanau auf der Landstraße Hanau-Langenselbolder Dreieck, kein Falschfahrer mehr zwischen der B43 Hanau-Anschlussstelle B8 und Rückingen. Allen unterwegs eine gute und sichere Fahrt.
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1: Um 0 Uhr mit Stefan Schiebelhut. Die USA und der Iran haben einen neuen Anlauf genommen, ihren Konflikt beizulegen. Am Rande der UN-Generalversammlung in New York sprachen Delegationen beider Länder 3 Stunden lang miteinander. US-Präsident Trump nannte das Treffen produktiv. Vorher hatte er in seiner Rede damit gedroht, den Iran auszulöschen, sich aber zuversichtlich gezeigt, schnell ein Friedensabkommen mit dem Iran hinzubekommen. Nach den schweren Niederlagen der CDU bei den letzten Landtagswahlen hat sich die Unionsfraktion im Bundestag hinter Parteichef Merz gestellt. Die Abgeordneten von CDU und CSU forderten außerdem, die vereinbarten Reformen jetzt schnell gemeinsam mit der SPD umzusetzen. Von den Sozialdemokraten war zuletzt unter anderem gefordert worden, noch einmal über die geplante Abschaffung der abschlagsfreien Rente nach 45 Beitragsjahren zu diskutieren. Unionsfraktion Chef Frei sagte dazu am Abend in der ARD.
2: Und da sind natürlich auch noch einzelne Fragen offen, die ausformuliert werden müssen, wie zum Beispiel eine soziale Schutzrente aussehen kann, wie man den Vertrauensschutz regeln kann. Das sind natürlich Themen, die muss man in einem Referentenentwurf eines Gesetzes ausbuchstabieren. Und das machen wir auf der Grundlage der Verständigung, dass wir dieses Paket jedenfalls im Ganzen umsetzen möchten.
1: Hessens Ministerpräsident Rhein unterstützt die Forderung von Bayerns Regierungschef Söder, den Länderfinanzausgleich neu zu regeln, sollte die Linke in Berlin die Regierung übernehmen. In einer Mitteilung der hessischen CDU heißt es, Antisemiten und Linksextremisten dürften kein Steuergeld bekommen. Im Bereich der US Airbase Spang-Dahlem in Rheinland-Pfalz ist ein Militärflugzeug abgestürzt. Dabei ist ein Mensch verletzt worden. Offenbar war der Kampfjet kurz vor dem Absturz an einer Übung mit insgesamt 4 Maschinen beteiligt. ARD-Reporterin Lynn Benson.
3: 2 davon waren gerade auf dem Rückflug nach Spang-Dahlem, als die erste Maschine abstürzte. Die 3 anderen Flugzeuge wichen daraufhin zum US-Luftwaffenstützpunkt Ramstein bei Kaiserslautern aus. Die deutsche Flugsicherung spricht gegenüber dem SWR von einer F-16. Die Ursache des Absturzes ist noch unklar und wird jetzt untersucht.
1: Der Handball-Bundesligist MT Melsungen steht im Achtelfinale des DHB-Pokals. Die Nordhessen gewannen in der 2. Runde gegen die Rhein-Neckar-Löwen in der Verlängerung mit 35:33. Das waren die Nachrichten. Das Wetter. Heute Nacht bildet sich regional Nebel, sonst ist es klar bei frischen 8 bis 2 Grad. Am Tag werden maximal 17 Grad im Upland und in der Rhön bis 22 Grad am Rhein erreicht. Dabei ist es meist sonnig, in Nordhessen auch mal bewölkt, aber trocken. Die Aussichten am Donnerstag wechselhafter bis 20, am Freitag wieder sonnig bis 22 Grad. Die Zeit 0:03 Uhr.
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1: Um 1 Uhr mit Milat Kupay. Unionsfraktionschef Frei hat betont, dass die schwarz-rote Bundesregierung bei der geplanten Rentenreform Kurs halten wolle. Änderungen seien höchstens bei einzelnen Fragen denkbar, so Frei in der ARD.
2: Naja, das hat ja sowohl der Bundeskanzler als auch die Arbeitsministerin, aber auch der ganze Koalitionsausschuss hat es bestätigt. Und da sind natürlich auch noch einzelne Fragen offen, die ausformuliert werden müssen, wie zum Beispiel eine soziale Schutzrente aussehen kann, wie man den Vertrauensschutz regeln kann. Das sind natürlich Themen, die muss man in einem Referentenentwurf eines Gesetzes ausbuchstabieren. Und das machen wir auf der Grundlage der Verständigung, dass wir dieses Paket jedenfalls im Ganzen umsetzen möchten.
1: Der Chef der Unionsfraktion Frei. Die Europäische Union streicht die beiden Oligarchen Usmanow und Friedmann von ihrer Russland-Sanktionsliste. Darauf haben sich die EU-Botschafter im Rahmen eines Kompromisses geeinigt, wie aus Diplomatenkreisen verlautete. Im Gegenzug werden die Strafmaßnahmen gegen rund 3000 andere Personen und Einrichtungen um gleich 3 Jahre verlängert. Bislang mussten die Sanktionen alle 6 Monate erneuert werden. Dem Beschluss waren ungewöhnlich schwierige Verhandlungen vorausgegangen. Die Frist für die Verlängerung der Strafmaßnahmen wäre um Mitternacht ausgelaufen. Die USA, Dänemark und Grönland haben ein Sicherheitsabkommen geschlossen. Das Papier wurde am Rande der UN-Generalversammlung in New York unterzeichnet. Alle 3 Seiten hatten sich in der vergangenen Woche darauf geeinigt. Das Abkommen erlaubt den USA, ihre Militärpräsenz auf der Arktisinsel auszubauen. Die USA könne demnach 2 neue Militärstützpunkte auf Grönland bauen. Trump hatte monatelang immer wieder Anspruch auf die Insel erhoben. Auftakt der Champions-League-Saison fürs Frauenteam des FC Bayern und der lief nicht nach Plan. Gegen Manchester City gab es nur ein 2:2 Unentschieden. Wegen des Spielverlaufs waren die Bayern-Frauen entsprechend enttäuscht. Taufik Halil.
3: Sie haben 2:0 geführt. Sie hatten das Spiel über 70 Minuten komplett unter Kontrolle. Doch irgendwie wollte dann am Ende Manchester City viel mehr. Die Bayern-Frauen spielten so ein bisschen, ja, auf Zeit und deswegen ging es am Ende dann schief. Nächste Woche geht's schon zu Benfica Lissabon im 2. Spiel in der Champions League. Da musst du jetzt unbedingt gewinnen, denn die Bayernfrauen wollen am Ende unter die ersten 4 und direkt ins Viertelfinale.
1: Das waren die Nachrichten. Das Wetter in Deutschland, im äußersten Nordwesten bewölkt, an der Nordsee Regen möglich, sonst nur wenige Wolken, Tiefstwerte 13 bis 0 Grad. Tagsüber oft heiter, nur im Nordwesten bewölkt und gegen Abend von der Nordsee und Ems her Regen. Höchstwerte 17 bis 24 Grad und am Donnerstag wechselhaft bis 23 Grad. Die Zeit, es ist 1.03 Uhr.
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